0: Partner Schauer feiert den bisher größten Erfolg seiner Karriere. Am späten Abend könnte noch die fünfte Medaille folgen. Pauline Pfeif geht als Vorkampfzweite ins Finale des 10-Meter-Turmsprings. In diesem Wettbewerb hatte Pfeif im letzten Jahr WM-Silber gewonnen, die einzige Medaille für den DSV in Singapur. Ebenfalls im Finale steht Elena Wassen. Gemeinsam hatten die beiden im Synchron vom Turm Silber geholt.
1: Das Wetter für Deutschland: in der Nacht ziehen im Westen, Süden und der Mitte Deutschlands einige Schauer und Gewitter durch. Ansonsten bleibt es meist trocken, der Himmel lockert später dann auf. Die Temperaturen gehen auf bis zu 16 Grad zurück. Am Dienstag wechseln sich Sonne und Wolken immer wieder ab. 28 bis 38 Grad. Die Zeit 2.03 Uhr.
2: Und das ist er. Der Verkehrsservice in der ARD-Hitnacht mit einer Meldung nur von der A42 Dortmund Richtung Kamp-Lintfort zwischen dem Kreuz Essen-Nord und Bottrop-Süd wegen Bauarbeiten bis um 5 noch gesperrt. Na dann, gute Fahrt.
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2: Mit Markus Poschlott und besten Grüßen aus Magdeburg. Hallo zusammen. Guten Morgen.

0: Das trällert hier Celine Dion. Das ist sie, die ARD-Hit. Nach 2.11 Uhr haben wir es an diesem Dienstagmorgen. So, ab heute neu in dieser Sendung. Können Sie sich auch gern per Telefon einklinken. Deswegen habe ich heute gesagt, wir machen mal einen Deutschland-Rundruf. Sie melden sich einfach mal zwischendurch mit einem kleinen Gruß, sagen, woher Sie kommen. Und wir haben schon Anrufe gehabt. Ich überlege, ob irgendein Bundesland fehlt. Hessen. Hessen hatten wir noch nicht. Saarland, Rheinland-Pfalz, Bayern war schon sehr häufig, Baden-Württemberg hatten wir, Hamburg auch noch nicht, Bremen fehlt auch noch. Also, ich muss dazu sagen, Sie haben hier sehr, sehr viele Nachrichten auf der Mailbox hinterlassen. Ich arbeite das gerade alles noch ab. Ich bin jetzt bei 1.21 Uhr. Also, Sie sehen, es ist eine ganze Menge gekommen. Aber ja, melden sich gerne mal von da, wo Sie uns jetzt gerade hören. Und manche, bei einigen Hörern, kommt da irgendwie nicht bloß ein Bundesland zusammen.
1: Einen schönen guten Morgen. Hier ist der Klaus aus Gelsenkirchen, Nordrhein-Westfalen. Komme aus Bayern, fahre gerade durch Hessen und hoffe, dass ich gleich zu Hause bin. Schönen Abend. Macht weiter so. Ciao.
0: Ja, danke schön. Gute Fahrt auch an alle, die jetzt noch draußen sind. Und wer sich auch mit in der Sendung hier einklinken möchte, das ist unsere kostenfreie und neue Telefonnummer seit heute. Das ist Premierensendung. Telefon kostenfrei natürlich 0800 80 80 110.
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Das ist Dionne Warwick mit Heartbreaker. Die ARD Hitnacht, 2.23 Uhr ist es. Und Moritz hat uns eine Mail geschrieben, freut sich über die Sendung und hat geschrieben, Mensch Markus, du warst ja lange nicht mehr hier und uns lange nicht gehört. Stimmt, liegt aber daran, dass ich die letzten Wochen einfach weg war. Ich war sozusagen im Urlaub. Ich war auf dem Jakobsweg unterwegs und habe 6 Wochen Auszeit genommen und war unterwegs dort und habe eine Familie kennengelernt, mitten in Spanien. Die kamen aus Kanada, hatten Zwillinge mit dabei, die waren so 10 Jahre alt und es hieß, okay, wir machen 3 Wochen Jakobsweg, 3 Wochen Urlaub, 2 Wochen davon Jakobsweg und die 3. Woche entscheiden die Kinder, was wir machen. Fahren wir irgendwie nach Barcelona oder geht's nach Madrid, irgendwo ans Wasser, ein bisschen baden. Und was haben die Kinder nach 2 Wochen gesagt? Bitte weiter den Jakobsweg. Ja. Manchmal ist es gut, den Kindern das Kommando zu geben. Hat der Herbert Grönemeyer schon in den 80er Jahren gewusst und das stimmt offenbar bis heute. Kinder an die Macht, hier ist Herbert und das ist die ARD-Hitnacht um 2.24 Uhr.

0: kurz nach halb drei ist es. Das ist der Verkehrsservice in der ARD-Hitnacht mit nur einer Meldung, haben wir auch selten, aber beschweren wir uns nicht. A42, Dortmund Richtung Kamp-Lindfort, zwischen dem Kreuz Essen-Nord und Bottrop-Süd wegen Bauarbeiten bis um 5 gesperrt. Gute Fahrt zusammen.
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0: Mit Markus Poschlott, ich grüße Sie aus Magdeburg. Mit Chris de Burgh.

0: Republic und Good Life.
1: Das ist es auf jeden Fall. Hier ist die ARD-Hitnacht an diesem 4. August 2026. Was machen Sie um 2.40 Uhr?
2: Hallo, guten Morgen. Hier ist Hermann aus Dorsten.
1: Ja, hi.
2: Ich bin gerade mit meinem vierbeinigen Freund Blecki unterwegs. Wir sind gerade an Zeitung zustellen. Ich wünsche allen Zeitungszustellern alles Gute und lasst euch die Nacht nicht so lang werden.
1: Jawohl, wir halten auf jeden Fall gemeinsam durch und sorgen hier mit der Musik dafür, dass es auch schneller rumgeht. Jetzt mit Johnny Logan und Hold Me Now. Und wenn Sie auch noch einen kleinen Gruß hinterlassen wollen, hier einfach auf unserer neuen Mailbox. Seit heute Nacht geht das ganz neu. Und dank Ihnen wissen wir, es funktioniert auch. Telefonnummer ist die 0800 80 80 110. Können Sie ab sofort nachts sich jederzeit melden.
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Flash and the Pan, Midnight Man in der ARD Hitnacht. Es ist 3:09. Jetzt kommt das Jeans-Model, das zum Popstar wurde. Viele wissen, wer gemeint ist auf Anhieb, ne? Nick Kamen mit seinem großen Hit I Promised Myself, von ihm selber geschrieben im Jahr 1990.

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1: Um 3 Uhr mit Marc Geißler. Nach dem Massenansturm auf die spanische Exklave Ceuta schalten sich die EU-Innenminister heute zu einer Dringlichkeitssitzung zusammen. Bei der Online-Konferenz geht es ab dem Vormittag unter anderem um den Schutz der EU-Außengrenzen, aber auch darum, die Wogen unter den Mitgliedstaaten zu glätten. Denn mehrere EU-Länder werfen Spanien vor, den Ansturm zehntausender Marokkaner auf Ceuta provoziert zu haben. In den USA haben 25 demokratisch regierte Bundesstaaten Klage gegen die Regierung von Präsident Trump eingereicht. Hintergrund sind die neuen Einfuhrzölle auf Waren von 60 Handelspartnern, darunter die Europäische Union sowie Japan, Südkorea und Brasilien. Die Regierung begründet die Zölle damit, dass diese Länder nicht genug gegen den Export von Produkten aus Zwangsarbeit unternehmen würden. Die Kläger halten die Maßnahmen für rechtswidrig. Sie warnen, dass die höheren Einfuhrzölle Importe verteuern und damit auch die Preise für Unternehmen und Verbraucher in den USA steigen könnten. Die aktuelle Hitzewelle hat auch Osteuropa erfasst und führt dort zu großen Problemen. Für Ungarn sagt der Wetterdienst für die nächsten Tage bis zu 41 Grad voraus. Regierungschef Magyar rief die Industrie dazu auf, Strom zu sparen. Daraufhin nahmen Ford und Dacia jeweils ihre Autowerke außer Betrieb. Der Grund: das einzige Kernkraftwerk des Landes muss wegen Kühlwassermangel abgeschaltet werden. In Slowenien fahren die Züge tagsüber langsamer, um Unfälle zu vermeiden, falls sich Schienen verformen. Wer als Schüler viel Zeit in den sozialen Medien verbringt, der hat im Schnitt schlechtere Noten. Zu diesem Schluss kommen Forscher in Mailand. Sie haben für ihre Studie mehr als 5000 junge Menschen befragt. Die Einzelheiten zu den Ergebnissen von unserer Italien-Korrespondentin Anna Giordano.
2: Wer bereits in der 6., 7. oder 8. Klasse einen Social-Media-Account hatte, schnitt in den Tests im Schnitt schlechter ab als jemand, der erst in der 9. Klasse regelmäßig auf Social Media unterwegs war. Außerdem mussten die früheren Nutzer von TikTok, Instagram, Facebook und Co. im Schnitt häufiger eine Klasse wiederholen. Warum genau sich Social Media negativ auf die Leistungsfähigkeit auswirkt, ob es ein reines Zeitproblem ist oder doch mit der Funktionsweise des Gehirns zu tun hat, hat die Studie allerdings nicht erfasst.
1: Bei der Schwimm-EM in Paris gibt es die nächste Medaille für Deutschland. Vize-Weltmeisterin Pauline Pfeiff sicherte sich im Turmspringen Silber und damit bei dieser Europameisterschaft schon ihre zweite Medaille. Das Männerduo Lou Massenberg und Jonathan Schauer aus Halle gewann am Abend im Synchronwettbewerb vom 3-Meter-Brett Gold. Das Wetter: in der Nacht ziehen im Westen, Süden und der Mitte Deutschlands noch einige Schauer und Gewitter durch. Tagsüber wechseln sich Sonne und Wolken immer wieder ab. Am sonnigsten ist es südlich der Donau. Die Höchstwerte zwischen 28 und 38 Grad. Die Zeit: es ist gleich 3.03 Uhr.
3: Und das ist der Verkehrsservice in der ARD-Hitnacht mit der A42 Dortmund Richtung Kamp-Lintfort zwischen dem Kreuz Essen-Nord und Bottrop-Süd wegen Bauarbeiten bis um 5 gesperrt. Das war's. Gute Fahrt durch diese Nacht.
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3: Mit Markus Poschlott. Ich grüße aus Magdeburg. Und wie geht's Ihnen so? Was machen Sie?
5: Hallo, hier ist Nina. Wir kommen gerade aus dem Urlaub zurück, sind auf der Rückreise und grüßen alle unsere Freunde. Wir hatten einen schönen Urlaub und freuen uns, ja, bald alle wieder zu sehen.
3: Ja, na dann. Welcome back. Hier ist die ARD-Hitnacht mit Mike and the Mechanics.

0: Das ist die ARD-Hitnacht. Hallo.
1: Hallo, hier ist die Frau Borst aus Schweinfurt. Ich finde eure Sendung absolut dufte. Und ich kann es kaum erwarten, wenn ich in der Badewanne bin, eure ARD-Hitnacht zu hören. Also jetzt sitze ich zum Beispiel draußen auf dem Balkon und höre eure Musik. Also absolut super, dufte.
0: Freut uns, dass Sie sich freuen. Die ARD-Hitnacht spielt, egal ob auf dem Balkon oder in der Badewanne oder in der Badewanne auf dem Balkon, auch kein Problem. Alan Parsons Project. Hier ist Don't Answer.

Eddie Grant ist das in der ARD-Hitnacht. Es ist 3.21 Uhr und hier kommt unter anderem auch eine Mail rein. Wir sind ja weiterhin auch per Mail für Sie erreichbar. ard-hitnacht@mdr.de. Anke und Armin schreiben, wir hören euch jede Nacht und zwar ganz im Westen von Kanada und finden eure Musikauswahl super. 9 Stunden sind die zurück. 3.21 Uhr minus 9 Stunden. Jetzt geht's los. 18, kommt das hin? Ach, hätte ich mir das mal schnell vorher überlegt. 6 Stunden runter. 24, doch 18, oder? Dann dürfte es 18.21 Uhr sein. Egal. Viele Grüße nach Kanada. Mit den Bee Gees. Die habe ich jetzt dabei. Too Much Heaven.

0: Billy Joel um genau 3:30. Das ist der Verkehrsservice in der ARD-Hitnacht mit der A27 Walsrode Richtung Bremen. Zwischen Walsrode Süd und Walsrode West hier die Vollsperrung. A42 Dortmund Richtung Kamp-Lintfort zwischen dem Kreuz Essen Nord und Bottrop Süd wegen Bauarbeiten noch bis 5 Uhr gesperrt. Gute Fahrt für Sie.
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0: Mit Markus Poschlott. Hallo zusammen.

0: Das ist die ARD-Hitnacht mit Musik von echt. Grüße nach Flensburg in den hohen Norden. Ist doch die Ostsee dort, oder?
1: Hallöchen, hier sind Jürgen und Anke aus Greifswald an der schönen Ostseeküste. Und wir freuen uns, dass wir telefonisch mal durchrufen können. Und es ist für uns ein Abendritual, dass wir immer noch Ihre Sendung hören. Es ist ganz hervorragend. Macht weiter so. Tschüss.
0: Das freut uns, ja. Ab heute können Sie auch mal durchrufen hier bei uns in der ARD-Hitnacht. Das ist neu. Haben eine Telefonnummer, da können Sie uns auf dem AB gerne eine kleine Nachricht hinterlassen, eine kurze Nachricht oder auch eine längere, wenn Sie möchten, wenn Sie was auf dem Herzen haben oder einfach mal sagen wollen, hey, wir grüßen einfach mal alle, die gerade jetzt unterwegs sind und die vielleicht noch arbeiten müssen in den letzten Stunden. 3.40 Uhr ist es und unsere Telefonnummer, sage ich gerne auch noch einmal, gilt ab sofort für jede Nachtsendung hier, die 0800 80 80 110. So, freue mich auf das, was kommt.
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Das sind Marquez hier in der ARD-Hitnacht. Auch für alle, die von den aktuellen warmen Temperaturen nicht genug bekommen können. Ja, jetzt gibt's Cock Robin, ein Song, der in vielen Filmen vorkommt, aber kein Filmsong ist. The Promise You Made. Hier ist Musik aus dem Jahr 1985. Um 9 vor 4.

Ja, hallo, liebe Freunde der ARD-Hitnacht. Hier ist die Sigrid. Ich grüße alle, die diese wunderschöne Musik so gerne haben wie ich.

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1: Um 4 Uhr mit Marc Geißler. Die Innenminister der EU beraten heute über den Massenansturm auf die spanische Exklave Ceuta. Bei der Dringlichkeitssitzung geht es unter anderem um einen besseren Schutz der EU-Außengrenzen. Aus Brüssel berichtet Sarah Lopez.
2: Die letzten Tage haben für massive diplomatische Spannungen gesorgt. Nachdem bis zu 60.000 Migranten innerhalb kurzer Zeit in der spanischen Exklave Ceuta angekommen waren, forderten mehrere EU-Mitgliedsländer einen vorübergehenden Ausschluss Spaniens aus dem Schengen-Raum. In einem offenen Brief kritisierten außerdem 22 europäische Staats- und Regierungschefs die spanische Migrationspolitik. Der spanische Regierungschef Sanchez drückte dann in einem Brief sein Unverständnis aus. Er warf einigen Mitgliedstaaten unter anderem Ignoranz vor.
1: Die Bundesregierung prüft einem Bericht zufolge die Wiedereinführung des Zivildienstes in einer modernisierten Form. Es gehe im Moment darum, welche Verbände und Organisationen das unterstützen würden, zitiert die Bild einen Sprecher des Familienministeriums. Einen klassischen Zivildienst gibt es seit 2011 nicht mehr, nachdem die Wehrpflicht ausgesetzt wurde. Damals leisteten vor allem Kriegsdienstverweigerer ihren Dienst in Bereichen wie Krankenhäusern, Pflegeheimen oder sozialen Einrichtungen. Die spanische Polizei hat einen der meistgesuchten mutmaßlichen Straftäter Schwedens festgenommen. Der Mann wurde nach monatelangen Ermittlungen im Badeort Sitges bei Barcelona gefasst. Dem Festgenommenen werden laut Polizei mehrere Morde im Umfeld der organisierten Kriminalität sowie die Ausbildung junger Täter für Auftragsmorde vorgeworfen. Schweden kämpft seit Jahren mit schwerer Bandenkriminalität, bei der auch Minderjährige für Gewalttaten rekrutiert werden. Nach dem spektakulären Sparkasseneinbruch im Dezember in Gelsenkirchen hoffen die Ermittler weiter auf neue Hinweise. Deshalb sollen rund 30 Schließfachbesitzer ab heute zwangsweise von der Polizei vernommen werden, weil sie trotz mehrerer Vorladungen bisher nicht erschienen sind. Bei dem Coup hatten die Täter mehr als 3000 Schließfächer aufgebrochen und Geld, Gold und Schmuck erbeutet. Der Schaden wird auf mindestens 30 Millionen Euro geschätzt. Die Polizei betont, die betroffenen Kunden seien nicht verdächtig. Die Vernehmungen sollen helfen, die letzten offenen Fragen zu klären. Das Wetter für Deutschland. Heute wird es vielerorts wieder sehr heiß. Verbreitet steigen die Temperaturen auf 30 bis 38 Grad. An der Küste bleibt es mit 25 bis 30 Grad etwas kühler. Nach einem freundlichen Start entwickeln sich im Tagesverlauf bis zum Abend dann kräftige Gewitter. Örtlich drohen dann auch Unwetter mit Starkregen, Hagel und Sturmböen. Morgen und am Donnerstag dann nur mit vereinzelten Schauern. Dann wird es auch wieder etwas kühler bei bis zu 31 Grad. Das waren die Nachrichten und gleich ist es 4.03 Uhr.
3: Und das ist der Verkehrsservice in der ARD-Hitnacht mit der A42. Dortmund Richtung Kamp-Lindfort zwischen dem Kreuz Essen-Nord und Bottrop-Süd laufen die Bauarbeiten noch, sollen aber in einer guten Stunde vorbei sein. Also sprich Sperrung bis um 5. Dann die A46, Hemer Richtung Hagen, zwischen Iserlohn Zentrum und Iserlohn Östrich nach einem Unfall gesperrt. Das war's soweit. Ich wünsche eine gute Fahrt durch diese Nacht und diesen Morgen.
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3: Mit Markus Poschlott am Mikrofon aus Magdeburg. Ist die Musik noch super?
5: Super Musik spielt. Danke mir voll. Schöne Grüße.
3: Dankeschön. Passt so.

0: Das singt Garland Jeffries hier bei uns in der ARD-Hitnacht. Es ist 4.12 Uhr. An einem Morgen, an dem wir hier sozusagen eine kleine Premierensendung haben, das erste Mal in der ARD-Hitnacht, können Sie sich auch telefonisch in die Sendung mit einklinken, indem Sie einfach uns eine Nachricht auf unserem AB hinterlassen. Und da läuft's hier. 0800 80 80 110. Kostenfreier Anruf. Probieren Sie es gerne mal aus. Und die Anrufer kommen wirklich aus ganz Deutschland.
1: Hallo, hier ist der Markus aus Meitingen bei Augsburg in Schwaben in Bayern.
0: Ja, hallo.
1: Ich wünsche euch allen eine gute Nacht, eine gute Sendung und macht es gut.
0: Jawohl, so machen wir es.
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24. Achtung, Autos vor allem in und um Hamburg. Aktuell kommt es durch Starkregen und Gewitter zu Aquaplaning und schlechter Sicht. Also vor allem Obacht in und um Hamburg.

0: hier ist Jörg. Ich komme aus Hamburg und fahre gerade die Nachtlinie von Hannover nach Hamburg und grüße alle Kollegen, die mit dem LKW unterwegs sind und den Laden hier am Laufen halten.
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0: Heute Abend die große Party mit Rick Astley in Köln. Das spielt er heute Abend. Jetzt war er schon hier zu hören in der ARD Hitnacht. Damit ist es 16:30. Das ist der Verkehrsservice in der ARD Hitnacht. Obacht bitte in und um Hamburg und Niedersachsen. Aktuell kommt es durch Starkregen und Gewitter zu Aquaplaning und schlechter Sicht. Passen Sie besonders auf den Autobahnen die Geschwindigkeiten an. Dann schauen wir auf die A42 Dortmund Richtung Kamp-Lindfort zwischen dem Kreuz Essen Nord und Bottrop Süd. Wegen Bauarbeiten noch eine gute halbe Stunde circa gesperrt. Die B101 Mariendorf-Trebin zwischen Thyro und Trebin Nord wegen Brückenarbeiten gesperrt. Gibt Umleitung, aber LKWs sollten das Ganze bitte meiden. So, damit haben wir's. Na dann, auf in diesen Morgen, oder? Gute Fahrt.
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0: Mit Markus Poschlott. Guten Morgen.

0: 8 mit Musik von Klaus Lage und mit Ihnen und Ihren Anrufen.
1: Ja, hallo, hier ist der Mario aus Recklinghausen. Ich bin jetzt gerade auf dem Weg hier nach Nähe Dresden. Ich fahre da jetzt zu Reha und wollte alle grüßen, die jetzt in dieser Uhrzeit unterwegs sind. Wetter ist jetzt gerade nicht so schön, es regnet, aber immer gespannt. Auf nach Dresden und schöne Grüße aus dem Ruhrgebiet.
0: Die Hitnacht. Heute mal mit wirklich was Neuem, denn ab sofort, seit heute, können Sie sich in diese Sendung telefonisch mit einklinken. Gibt eine Telefonnummer, da ist ein AB geschaltet, da sprechen Sie drauf und dann kommt es hier bei uns in der Sendung. Die Telefonnummer zum Mitmachen ist die 0800 80 80 110. Kostenfreie Nummer natürlich und es ist schön, was heute Nacht Sie schon uns alles hier auf den AB gesprochen haben. Lieben Dank dafür.
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0: Das ist Vaya con Dios mit Ne Na Na Na. Guten Morgen, 4.51 Uhr ist es, 9 Minuten vor 5 und an dieser Stelle in dieser ARD-Hitnacht nochmal ganz dringend der Hinweis für alle, die im Norden unterwegs sind, in Niedersachsen, in Schleswig-Holstein, aber vor allem natürlich auch in Hamburg. Obacht bitte!
1: Moin, moin aus Hamburg, der Kaffee ist fertig. Starkregen gerade in Hamburg mit Blitz und Donner. Bitte auf den Straßen vorsichtig fahren.
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1: Um 5 Uhr mit Marc Geißler. Nach dem Massenandrang von Migranten in der spanischen Exklave Ceuta beraten heute die EU-Innenminister über das weitere Vorgehen. Bei einer Sondersitzung per Videokonferenz soll es vor allem darum gehen, wie die EU ihre Außengrenzen in Zukunft besser schützen kann. Zehntausende Menschen waren von Marokko aus nach Ceuta gelangt, viele schwimmend. Mehrere EU-Staaten fordern nun Maßnahmen, um solche Vorfälle künftig zu verhindern. Nach Angaben der spanischen Regierung sind die meisten Migranten inzwischen wieder nach Marokko zurückgekehrt. Der Terroranschlag beim Christopher Street Day in Berlin beschäftigt heute den Innenausschuss des Bundestags. In einer Sondersitzung wollen die Abgeordneten klären, warum der mutmaßlich islamistische Täter den Behörden zwar bekannt war, der Anschlag aber dennoch nicht verhindert werden konnte. Wegen der parlamentarischen Sommerpause findet die Sitzung per Videokonferenz statt. Die Opposition fordert Aufklärung über mögliche Versäumnisse der Behörden. Als Konsequenz aus dem Anschlag hatte Dobrindt unter anderem eine elektronische Fußfessel für Gefährder und eine erleichterte Präventivhaft ins Gespräch gebracht. Die US-Regierung will gemeinsam mit führenden KI-Unternehmen über die Sicherheit besonders leistungsfähiger künstlicher Intelligenz sprechen. Dazu sind unter anderem Vertreter von Meta, Anthropic, OpenAI und Google ins Weiße Haus eingeladen. Hintergrund sind Berichte, wonach einige KI-Systeme in Tests in andere Computersysteme eindringen konnten. Das hat die Debatte darüber verstärkt, ob solche Technologien künftig für Cyberangriffe genutzt werden könnten. Politiker fordern deshalb mehr Kontrolle und Transparenz von den Unternehmen. Die geplanten Sicherheitstests sollen freiwillig sein und mögliche Risiken moderner KI-Systeme untersuchen. Deutschlands Wassersprungteam feiert in Paris 2 weitere Medaillen. Die Bilanz nach 7 von 13 Entscheidungen, 5 Medaillen, darunter 2-mal Gold und 2-mal Silber. Lars Becker mit den Einzelheiten.
2: Erst Gold im 3-Meter-Synchron für das Hallenser-Duo Lou Massenberg und Jonathan Schauer, dann Silber vom 10-Meter-Turm für die Berlinerin Pauline Pfeiff. Routinier Massenberg und EM-Debütant Schauer dominierten die europäische Konkurrenz mit verblüffender Deutlichkeit und waren hinterher fassungslos über ihre grandiose Leistung. Pfeiff hatte im vergangenen Jahr mit WM-Silber vom Turm die einzige deutsche Medaille in Singapur geholt. In Paris hätte sie erstmals bei einem Großereignis ganz oben auf dem Podium stehen können. Souverän in Führung liegend verpatzte Pfeiff aber ihren vorletzten Sprung und rettete am Ende hauchdünn Silber.
1: Und das waren die Nachrichten mit Marc Geißler.
3: Hier ist der S1 Verkehrsservice. Fahrt vorsichtig auf der A5 Frankfurt Richtung Karlsruhe, im Dreieck Karlsruhe, in der Überleitung zur A8 in Richtung Stuttgart. Da steht ein defektes Fahrzeug. Das war's. Euch allen unterwegs gute und vor allem sichere Fahrt.
4: Ja, vielleicht sind noch so ein paar Reste der Gewitter aus der Nacht unterwegs. Ansonsten scheint erstmal die Sonne. Es wird sehr schnell heiß und es wird leider auch ziemlich schwül. Die Temperaturen am Nachmittag dann 30 Grad im Hochschwarzwald und 37 wieder zwischen Kurpfalz und der Main-Tauber-Region. Im Laufe des Tages gibt's immer mal wieder so kleinere Gewitter und räumlich eng begrenzt kann es auch richtige Unwetter geben mit Starkregen, Hagel und Sturmböen. Also vielleicht mal vorm Rausgehen erstmal die Wetter-App checken.
0: Ne? 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
3: Mit Doro Büttner
4: und Patrick Nehlmeier. Guten Start in den Dienstag.
3: Schönen guten Morgen.

0: Dienstagmorgen in SWR1 Baden-Württemberg. 11:05, die Zeit, zu der bei vielen Bauern schon die Roboter angeschmissen werden. Also der Melkroboter zum Beispiel oder Futterroboter. Da gibt es ja schon einige Roboter in der Landwirtschaft mittlerweile. Die haben so ein bisschen wenigstens die Arbeit abnehmen.
1: Ja, und das wird wohl auch die Zukunft im Obstbau sein. In Kressbronn, da gab es jetzt so einen Probelauf mit einem Apfelernte-Roboter. Kann man sich vorstellen wie so eine Pistenraupe auf Kunststoffketten. Und da ist eine Kiste oben drauf. Und da drin sind Sensoren und Kameras verbaut, die dann checken, sind die Äpfel schon reif? Könnte man die ernten?
0: Ja, es ist ein gemeinsames Projekt der Hochschule Ravensburg-Weingarten und der Dualen Hochschule Ravensburg. Und der Entwickler Jörg Eberhardt, der hat dem Roboter mit seinem Team erstmal beigebracht, was er eigentlich erkennen muss.
2: Wir sind 2 Jahre zuvor schon durch diese Obstgärten gegangen mit Kameras. Wir haben sie einfach Baum für Baum, Apfel für Apfel aufgenommen. Und dann tatsächlich am Bildschirm haben wir Kreise gezeichnet. Hier ist ein Apfel, hier ist ein Apfel, hier ist ein Apfel. Man muss wirklich Bild für Bild Beispiele geben.
1: Ja, und relativ lautlos dreht der Roboter dann da seine Runden beim Testlauf. Man hört eigentlich fast nichts. Ja? Ja. Also laut ist anders. Ja. Ne? Die Apfelbäuerin Sina Bernhardt, die hat übrigens keine Angst vor diesen neuen Entwicklungen. Ganz im Gegenteil.
3: Natürlich fühlt es sich noch ungewohnt an. Man ist es jetzt nicht wirklich gewöhnt, dass hier Roboter unterwegs sind. Aber ich sehe da einfach voll die Zukunft von meinem Betrieb, von mir natürlich als junge Obstbäuerin.
0: Ja, in Kressbronn am Bodensee wurde ein neuartiger Roboter zur Apfelernte getestet. Also noch lernt der mal, aber vielleicht arbeitet er auch irgendwann mal was am Bodensee.
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0: Please welcome Tom Petty to this program.
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0: SWR 1 Baden-Württemberg am noch sehr frühen Dienstagmorgen, 20 Minuten nach 5 haben wir es gerade mal.
1: Wir schicken einfach mal Grüße raus an alle, die schon wach sind und den Laden am Laufen halten, zum Beispiel in der Pflege oder bei der Feuerwehr. Und Grüße auch an alle, die mit dem LKW unterwegs sind, so wie Falti zum Beispiel, der schreibt an die 0711 26 27 28. Trucker Falti grüßt alle, die sich schon aus dem Bett gequält haben.
0: Ja, sehr schön. Ja. Die Grüße schicken wir mal zurück, schöne Grüße und Falti, langsam fahren. Du weißt, Blitzerwoche. Ja.

0: Schönen guten Morgen an alle Frühaufsteher. Hier ist SWR1 Baden-Württemberg.
1: Der neue Unionsfraktionschef Thorsten Frey aus Baden-Württemberg hat eine Ansage zum geplanten Rentenpaket gemacht. Das ist eine der Meldungen jetzt.
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1: Um 17:30 mit Jörg Dinkel.
3: Guten Morgen. Der neue Unionsfraktionschef Frey hat Forderungen nach Änderungen bei der Rentenreform zurückgewiesen. Bei der geplanten Abschaffung der abschlagsfreien Rente mit 63 gebe es keinen Verhandlungsspielraum, sagte Frey dem Sender Welt TV. Andernfalls könne das gesamte Reformpaket scheitern, so Frey. Der Terroranschlag beim Berliner CSD ist heute Thema im Innenausschuss des Bundestags. Neben dem Bundesinnenminister nehmen auch Spitzenvertreter der Sicherheitsbehörden an der Sondersitzung teil. Markus Sambale in Berlin, welche Konsequenzen will die Politik ziehen?
4: Bundesinnenminister Dobrindt will einen härteren Umgang mit Menschen, die von der Polizei als Gefährder eingestuft sind. Dobrindt fordert, sie sollten als Standard mit elektronischen Fußfesseln überwacht werden. Und Dobrindt will außerdem, dass Gefährder konsequenter vorsorglich in Gewahrsam genommen werden, in die sogenannte Präventivhaft. Clara Bünger von der Linken warnt aber, sie sagt, bevor jetzt neue Gesetze beschlossen und Grundrechte weiter eingeschränkt werden, da solle man doch erstmal klären, ob die bestehenden Möglichkeiten konsequent genutzt wurden.
3: Nach dem Massenansturm auf die spanische Exklave Ceuta schalten sich die EU-Innenminister heute zu einer Dringlichkeitssitzung zusammen. Bei der Online-Konferenz geht es ab dem Vormittag unter anderem um den Schutz der EU-Außengrenzen. Gegen die Volksbank Neckar-Odenwald-Main-Tauber laufen Schadensersatzklagen in Millionenhöhe. Sie stehen im Zusammenhang mit dem Anleiheskandal um die Deutsche Rücklagen GmbH. Mehrere Wohnungseigentümergemeinschaften fordern von der Bank Geld zurück. Die Volksbank Main-Tauber soll vor ihrer Fusion über Jahre hinweg Ersparnisse der Wohnungseigentümergemeinschaften gesetzwidrig in spekulativen Anleihen der inzwischen insolventen Deutschen Rücklagen GmbH angelegt haben. 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
0: Der SWR1 Verkehrsservice und es wird eine schnelle Nummer. Aktuell keine Staumeldungen, also euch allen unterwegs einfach eine gute Fahrt.
1: Ja, die Gewitter der Nacht sind auch durch. Nachher gibt's erstmal jede Menge Sonne und dann wird's aber schnell heiß und vor allen Dingen auch schwül. Temperaturen am Nachmittag wieder 30 Grad im Hochschwarzwald und 37 Grad zwischen Kurpfalz und der Main-Tauber-Region. Im Laufe des Tages dann immer mal wieder so ein paar Gewitter. Das kann auch richtig unwetterartig werden, wieder mit Starkregen, Hagel und Sturmböen.
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0: Mit Doro Böttner
1: und Patrick Gehlmeier. Einen schönen Dienstagmorgen.
0: Hallo zusammen.

0: Dienstagmorgen, 5:30.
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0: Das ist mal ein besonderes Bauprojekt. Am Bodensee, da entsteht eine kleine Holzkapelle. Die wurde entworfen von Studierenden der Konstanzer Hochschule für Technik, Wirtschaft und Gestaltung. Und das Besondere, die Studenten haben die nicht nur entworfen, sondern sie bauen sie auch gleich.
3: Ja, und bald soll diese Kapelle an einem Wegkreuz im Konstanzer Ortsteil Dingelsdorf stehen, mitten im Naturschutzgebiet. SWR1-Reporterin Esther Läufen hat sich das Projekt vor Ort angeschaut. Und ich denke mir, das muss doch klasse sein, wenn so ein besonderes Projekt dann auch tatsächlich umgesetzt wird. Wie hast du die Studierenden erlebt?
4: Na, total begeistert. Sie sagen, das gibt's wohl nur einmal im Leben, dass man als Architekt, wenn man schon was entworfen hat, das auch noch selbst baut. Die Studierenden sind also höchst motiviert bei der Sache. Die Rahmenbedingungen sind auch wirklich gut. Auftraggeber ist ein Landwirt mit eigenem Obstanbaubetrieb. Auf seinem Land steht dieses alte Wegkreuz und auf seinem Hof bauen nun die Studierenden die Kapelle zusammen. Und wenn sie fertig ist, soll sie mit einem Sattelschlepper zum nur wenige Meter entfernten Kreuz transportiert und dort aufgebaut werden.
3: Und wie sieht die kleine Kapelle denn aus?
4: Die Kapelle ist rund 5 Meter hoch, knapp 5 Meter breit und 6 Meter tief. Von außen sieht es aus wie ein Häuschen mit tief gezogenem Dach. Im Inneren gibt es gotische Spitzbögen und so wirkt sie überraschend filigran und leicht. Und zum Schluss soll sie auch noch mit Holzschindeln verkleidet werden. Und diese Leichtbauweise aus Holz hat auch viele praktische Vorteile, wie Architekturstudentin Luisa Herzog mir gesagt hat.
5: Nachhaltig, recycelbar, Modulbauweise, schönes atmosphärisches Gefühl. Wenn was kaputt geht, dass man es super austauschen könnte, ersetzen und recyceln kann.
3: Klingt richtig gut. Für wen ist die Kapelle gedacht?
4: Das ist etwas, das ist dem Landwirt Heinrich Fuchs, also dem Auftraggeber der Kapelle, ganz wichtig. Auch wenn da nachher dieses Wegkreuz noch in die Kapelle reinkommt, es soll eine Kapelle für jedermann sein. Er hat mir gesagt, die Religion spiele da keine Rolle.
0: Schönes Projekt, Kapelle für jedermann. Schönes Bauwerk. Auch in Konstanz haben Studierende eine Kapelle entworfen und gleich auch selber gebaut.
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0: ist der SWR1 Baden-Württemberg am zweiten Arbeitstag in dieser Woche.
1: Ja, oder ihr startet gerade in euren zweiten Ausbildungstag.
0: Oh ja.
1: Ich weiß, viele beginnen erst im September, aber es gibt auch Branchen, die starten zum 1. August. Von daher, spannende Phase. Ich hoffe, ihr habt den richtigen Job für euch gefunden.
0: Das wird sich noch rausstellen. Aber es ist ganz harte Zeit auch für Azubis. Ja, die werden dann gerne mal in den Keller geschickt, um Wasserwagenblasen zu holen oder im Restaurant. Also kannst du schon mal die Erbsen schälen. Ja, oder bei der Bank war es so, da wurden die Lehrlinge ins Materiallager geschickt. Da haben gesagt, geh mal gucken, ob noch genug Kreditrahmen da sind. Also, das ist ganz harte Zeit. Da muss man dann halt durch die ersten Wochen. Ne?
1: Haltet durch.

0: Es ist 6:03.
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2: Mit Dominik Frey, guten Morgen. Jedes Jahr bin ich mit ungefähr 30 Bikern auf einer Motorradwallfahrt unterwegs. Es ging schon nach Burgund, Irland oder Assisi. Wenn der lange Tross von Motorrädern in ein italienisches Städtchen mit seinen engen Gassen einfährt, ist das für mich beeindruckend. Kinder allerdings verkriechen sich oft ängstlich hinter die Beine ihrer Eltern. Was die meisten nicht fassen können, ist, wenn die vermeintlichen Motorradrocker ihre Helme abziehen und die Kirche betreten. Etwas breitbeinig vom langen Fahren zwar, aber ehrfürchtig. Sie beten in Stille oder stimmen einen Kanon an. Das passt so gar nicht ins Bild der Biker. Eine dieser Kirchen heißt Santa Maria degli Angeli, unterhalb von Assisi. Sie ist eine der größten Kirchen der Welt und beeindruckt durch ihre riesigen Dimensionen. Aber sonst ist sie nicht gerade eine Schönheit. Eines macht sie aber einzigartig. Im Innenraum, genau in der Mitte unter der Kuppel, dort steht in der großen Kirche nochmal eine kleine Kirche. Besser gesagt ein Kapellchen. Es heißt Portiuncula. Zu Zeiten des heiligen Franz stand die Kapelle noch baufällig und verloren im Eichenwald unterhalb von Assisi. Die Legende erzählt, dass Jesus zu Franziskus gesagt habe, siehst du nicht, dass mein Haus verfällt, stelle es wieder her. Daraufhin hat Franz angefangen, wie wild baufällige Kapellen zu renovieren, so eben auch die Portiuncula. Erst später hat er gemerkt, dass sich der Auftrag Jesu eigentlich auf die Missstände in der Amtskirche bezogen hatte. Für Franz war die kleine Portiuncula-Kapelle ein heiliger Ort. Hier hat er Gott intensiv gespürt. Und schließlich hat er sich auch gewünscht, dort im Kreis seiner Freunde zu sterben. So war es dann auch. Und deshalb wurde die Portiuncula zu einem Pilgerort. Papst Pius V. ließ dann zu ihrem Schutz die große Kathedrale drüber bauen. In Lederklamotten mit Helm unterm Arm durchquere ich also die Riesenkirche. Schon etwas enttäuschend die klotzige Atmosphäre. Als ich aber die kleine Portiuncula betrete, da bin ich plötzlich ergriffen von der Einfachheit und Ausstrahlung dieses jahrhundertealten Bauwerks. Und auch an den Menschen um mich herum merke ich, dass hier noch etwas vom Geist des heiligen Franziskus spürbar ist. Vielleicht ist es so auch mit uns Motorradwallfahrern. Von außen wirken wir manchmal laut, schnell und ein bisschen derb. Aber unter Helm und Leder, da stecken einzigartige Menschen. Menschen auf der Suche nach Gott und ein paar schönen Strecken. Dominik Frey aus Baden-Baden von der katholischen Kirche.
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3: Um 6 Uhr mit Jörg Dinkel. Guten Morgen. Unionsfraktionschef Frey warnt vor Änderungen am Rentenpaket. Mehrere Wohnungseigentümer klagen gegen die Volksbank Neckar-Odenwald-Main-Tauber. Das Wetter zunächst meist sonnig und schwül heiß bis 37 Grad, später örtlich Gewitter mit Unwettergefahr. Der neue Unionsfraktionschef Frey hat Forderungen nach Änderungen bei der Rentenreform zurückgewiesen. Dem Sender Welt-TV sagte er, es gebe bei dem Paket keinen Verhandlungsspielraum.
4: Es sind natürlich auch Elemente drin, die kostendämpfend sind. Dazu gehört auch die abschlagsfreie Rente mit 63. Und deswegen würde ich es auch inhaltlich für einen großen Fehler halten, jetzt einzelne Bausteine da rauszubrechen. Ich sehe überhaupt nicht, warum wir, egal ob das jetzt Bundestagsabgeordnete oder Ministerpräsidenten sind, jetzt zu klügeren Entscheidungen kommen sollten, die am Ende genauso abgewogen sind.
3: 7 der 16 Ministerpräsidenten sind mittlerweile gegen die Abschaffung der abschlagsfreien Frühverrentung. In Griechenland gibt es bei den Waldbränden keine Entspannung. Westlich der Hauptstadt Athen lodern weiter viele kleine und große Feuer. Mehrere Orte mussten evakuiert werden. Auch in den Niederlanden wütet in einem Naturschutzgebiet nahe der deutschen Grenze seit gestern ein Großfeuer. Rund 300 Urlauber wurden von einem Campingplatz in Sicherheit gebracht. Der Terroranschlag beim Christopher Street Day in Berlin beschäftigt heute den Innenausschuss des Bundestags. In einer Sondersitzung wollen die Abgeordneten klären, warum der mutmaßliche islamistische Täter den Behörden zwar bekannt war, der Anschlag aber dennoch nicht verhindert werden konnte. Die Opposition fordert Aufklärung über mögliche Versäumnisse der Behörden. Gegen die Volksbank Neckar-Odenwald-Main-Tauber laufen Schadensersatzklagen in Millionenhöhe. Sie stehen im Zusammenhang mit dem Anleiheskandal um die Deutsche Rücklagen GmbH. Mehrere Wohnungseigentümergemeinschaften fordern von der Bank Geld zurück. SWR-Reporterin Rosi Düll.
5: 6 Verfahren gegen die Volksbank sind inzwischen beim Landgericht Mosbach anhängig. Das bestätigte das Gericht. Die Volksbank Main-Tauber soll vor ihrer Fusion über Jahre hinweg Konten und Depots eröffnet haben, über die Ersparnisse von Wohneigentümergemeinschaften in spekulative Anleihen der inzwischen insolventen Deutschen Rücklagen GmbH flossen. Laut Wohnungseigentumsgesetz müssen WEG-Gelder aber sicher angelegt werden. Eine Hamburger Anwaltskanzlei vertritt mehrere WEG und fordert nach eigenen Angaben allein rund 1,5 Millionen Euro von der Volksbank. Die Volksbank hat die Anschuldigungen bisher immer als haltlos zurückgewiesen.
3: Bei der Schwimm-EM in Paris haben die Wasserspringer Lou Massenberg und Jonathan Schauer Gold gewonnen. Das Duo aus Halle siegte im Synchronwettbewerb vom 3-Meter-Brett. Im Turmspringen holte Vize-Weltmeisterin Pauline Pfeiff aus Berlin Silber. Das waren die Nachrichten, die Zeit, 6.03 Uhr.
6: Hier ist der SWR1 Verkehrsservice und die gute Nachricht, es gibt keine Nachrichten. Also keine Staus, euch allen unterwegs gute und sichere Fahrt.
7: Na, tropische Nacht war das, dafür ist es heute Morgen erstmal wolkig, örtlich noch so ein paar Schauer unterwegs. Aber die meisten Wolken, die ziehen im Laufe des Vormittags ab und dann gibt's viel Sonne und das heißt auch, es wird schnell heiß und auch sehr schwül heute. Temperaturen am Nachmittag 30 Grad im Hochschwarzwald und 37 zwischen Kurpfalz und der Main-Tauber-Region. Am späten Nachmittag und heute Abend kommen dann aus Richtung Südwesten wieder zum Teil kräftige Gewitter, kann auch wieder unwetterartig werden.
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6: Mit Doro Böttner
7: und Patrick Hillmeier. Mal rein in den heißen Dienstag.
6: Ich habe mich gerade gefragt, wo ist mein Deo?

0: 10 nach 6 ist es. Dienstagmorgen in SWR1 Baden-Württemberg. Also ich hätte heute Morgen schon so einen Aufstehroboter gebrauchen können, der einen so aus dem Bett holt und zur Arbeit schiebt. Das ist leider noch nicht erfunden. Vielleicht Idee für irgendeine Uni. Ansonsten gibt es ja schon viele Berufe, in denen es wirklich viele Roboter gibt. Landwirtschaft zum Beispiel. Und vielleicht auch bald in der Apfelernte.
1: Ja, daran arbeiten Experten der Hochschule Ravensburg-Weingarten und der Dualen Hochschule Ravensburg. Die wollen nämlich mit Partnerfirmen zusammen einen Roboter entwickeln, der Apfelbauern die Ernte abnimmt. SWR1-Reporterin Verena Katschka hat sich den Prototypen angeschaut. Verena, hat der Roboter schon Äpfel gepflückt?
2: Nee, das hat er tatsächlich nicht. Und zwar, weil die Äpfel im Juli ja noch gar nicht reif sind. Aber genau darum ging's. Denn der Roboter, der sollte beweisen, dass er erkennt, dass er jetzt eben noch nicht lospflücken darf. Wie so ein unreifer Apfel aussieht, das haben ihm seine Entwickler im Labor schon mal gezeigt, hat mir Jörg Eberhardt erklärt, Experte für maschinelles Sehen an der Hochschule Ravensburg-Weingarten.
3: Wir sind 2 Jahre zuvor schon durch diese Obstgärten gegangen mit Kameras. Wir haben sie einfach Baum für Baum, Apfel für Apfel aufgenommen und dann tatsächlich am Bildschirm haben wir Kreise gezeichnet. Hier ist ein Apfel, hier ist ein Apfel, hier ist ein Apfel. Man muss wirklich Bild für Bild Beispiele geben.
2: Jetzt also der erste Einsatz zwischen echten Apfelbäumen. Fazit hat er gut gemacht, der Roboter.
0: Apfelernte per Roboter am Bodensee. Wie der aussieht, dieser Roboter, das könnt ihr euch angucken bei uns im Netz. SWR1.de

0: Samstagmorgen, 18 nach 6.
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2: Ja, mit dieser Geschichte geht's ab in die Luft. Und wenn's ums Fliegen geht, da kriegt Patrick als Pilot leuchtende Augen.
0: Ja, das stimmt natürlich. Aber auch Gänsehaut in diesem Fall. Das ist eine bewegende Geschichte. Alexander Späth, 37, aus Schwäbisch Gmünd. Papa von zwei Kindern, Lehrer an der Realschule und leidenschaftlicher Segelflieger.
2: Ja, und vor allem ein sehr erfolgreicher Segelflieger. 2017 wird er deutscher Meister. Er qualifiziert sich für die Segelflug-WM. Ja, und dann? Dann stürzt er ab. Im Sommer 2018, kurz nach seinem Start in Esslingen.
0: Ja, er wird bei dem Absturz schwerst verletzt, kann sich dank der Ärztinnen und Ärzte extrem schnell erholen. Die Seele braucht aber länger und die Sehnsucht nach dem Fliegen, die bleibt. Und Alex hat gelernt, damit zu leben.
3: Ich würde sagen, in Bezug auf das Fliegen, der Mensch ist auch sehr gut darin, sich an Dinge zu gewöhnen. Ich hätte mir vor 10 Jahren ein Leben ohne Segelfliegen wäre für mich unvorstellbar gewesen, dass man leben kann, ohne dieses geilste Hobby der Welt zu machen. Was ist die Wölkchen heute? Das sind gute Segelflugwölkchen. Überall unter den Wölkchen hat es Thermik und geht nach oben. Es gibt den schönen Spruch, so als Segelflieger, the sky is the limit, so there is no limit. Ja, dass man halt nicht so beengt ist, hat diese Freiheit. Da fühlt man sich einerseits wie der geilste der Welt, man denkt, man ist der König. Und andererseits bist du so ultra ehrfürchtig, weil du halt diese 4.000, 5.000er vor dir hast, wenn du fliegst in diesem kleinen 400 Kilo Leichtflugzeug rum. Wie geil kann es bitte noch sein? Ja, ich habe das halt vor allem nach dem Unfall gemerkt, dass mir Musik extrem gut tut. Und wenn man dann so Textstellen hat, ich höre gern von Coldplay, da gibt es diesen sehr schönen Vers, if you lose something, you can't replace. Und da denke ich immer an diesen Verlust des Segelfliegens, der mir so weh tut und ich es nicht geschafft habe, ihn bisher irgendwie zu ersetzen. Und sich daran so ein bisschen abzuarbeiten, tut sehr gut.
2: Ja, Musik als Heilung. Alex hat sich nach seinem Absturz das Leben Stück für Stück zurückgeholt. 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
0: Ja, und jetzt natürlich nur für Alex Späth aus Schwäbisch Gmünd das Lied, über das er gerade gesprochen hat. Wunderbar, Coldplay und Fix You.

0: dem Cowboyhut gegen die Sonne. Billy Ray Cyrus am Dienstagmorgen in SWR1 Baden-Württemberg.
1: Heute wird es wieder sehr, sehr heiß. Was Rettungskräfte in Schwäbisch Gmünd jetzt bei Hitzeschlagpatienten neu testen, das ist eine Meldung gleich in den SWR1 Nachrichten.
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0: um 6:30 mit Jörg Dinkel.
1: Guten Morgen. In der Debatte um die Rente mit 63 hat der neue Unionsfraktionschef Frei vor Änderungen am Rentenpaket gewarnt. Im Sender Welt TV sagte er, es gebe keinen Verhandlungsspielraum.
2: Es sind natürlich auch Elemente drin, die kostendämpfend sind. Dazu gehört auch die abschlagsfreie Rente mit 63. Und deswegen würde ich es auch inhaltlich für einen großen Fehler halten, jetzt einzelne Bausteine da rauszubrechen. Ich sehe überhaupt nicht, warum wir, egal ob das jetzt Bundestagsabgeordnete oder Ministerpräsidenten sind, jetzt zu klügeren Entscheidungen kommen sollten, die am Ende genauso abgewogen sind.
1: Frei reagierte auf Forderungen vom Ministerpräsidenten, auch seiner eigenen Partei, auf die geplante Abschaffung der sogenannten Rente mit 63 zu verzichten. Die Bundesregierung prüft einem Bericht zufolge die Wiedereinführung des Zivildienstes in einer modernisierten Form. Es gehe im Moment darum, welche Verbände und Organisationen das unterstützen würden, zitiert die Bild einen Sprecher des Familienministeriums. Den klassischen Zivildienst gibt es seit 2011 nicht mehr, nachdem die Wehrpflicht ausgesetzt wurde. In Schwäbisch Gmünd im Ostalbkreis testen Rotes Kreuz und Feuerwehr ein neues Konzept zur Akutbehandlung von Hitzschlagpatienten. Dabei werden die Betroffenen mit Eiswasser gekühlt. Einzelheiten von SWR-Reporter Frank Polivke.
3: Dabei wird der Patient direkt am Einsatzort in eine Art mobile Badewanne gelegt. Die bringt ein Löschfahrzeug auf Anforderung des DRK, einschließlich Eis zum Kühlen. Wissenschaftlichen Studien zufolge müssen Hitzschlagpatienten innerhalb einer halben Stunde nach Beginn des Hitzschlags gekühlt werden. Das verbessere die Überlebenschancen und verhindere bleibende Organschäden. In Schwäbisch Gmünd testen Rotes Kreuz und Feuerwehr die neue Rettungsmethode als Maßnahme gegen den Klimawandel mit häufigeren Hitzewellen.
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4: Der SWR1-Verkehrsservice mit einer Unfallmeldung von der B12 Lindau Richtung Kempten. Vorsicht zwischen Hellengerst und Waltenhofen, da befindet sich die Unfallstelle. Und fahrt vorsichtig auf der B28 Straßburg Richtung Freudenstadt zwischen der B33 Willstedt-Sand und Appenweier. Da eine Ölspur auf dem Beschleunigungsstreifen im Kurvenbereich. Das war es, euch allen unterwegs gute und sichere Fahrt.
5: Da war einiges los, unwettermäßig und gewittermäßig gestern Abend und in der Nacht. Andreas Machalitzer im Wetterstudio. Kommt heute noch was dazu?
6: Ja, das kann heute noch ein bisschen kräftiger werden. Erstmal haben wir noch die Wolken aus der Nacht, dieser Gewitter, die jetzt mittlerweile allerdings deutlich nachgelassen haben. Es gibt heute früh noch ganz vereinzelt mal einen Schauer. Durch die Wolken war es allerdings auch eine tropisch warme Nacht. Temperaturen teilweise nicht unter 24 Grad. Und jetzt geht schon wieder rauf mit den Temperaturen in der Spitze auf 30 bis 37 Grad. Die meisten Wolken ziehen im Laufe des Vormittags ab. Dann strahlt erstmal wieder ordentlich die Sonne rein, heizt das Ganze auf. Und dann müssen wir ab dem späten Nachmittag und vor allem am Abend von Südwesten hier wieder mit Gewittern rechnen. Und die können teilweise unwetterartig werden, vor allem was den heftigen Regen angeht. Also schnell mal 30, 40 Liter auf den Quadratmeter. Zum Teil auch kleinere Hagel und schwere Sturmböen.
5: Und morgen dann ein bisschen kühler?
6: Ja, ein bisschen kühler ist es mit Temperaturen bis zu 34 Grad. Oh. Die Temperaturen gehen ein bisschen runter. Das ist auch der Trend für die kommenden Tage. Bleibt allerdings weiter sommerlich. Im Südosten Baden-Württembergs noch weitere Schauer und Gewitter, sonst wird's ruhiger.
5: Danke, Andi. 4:30.
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4: Mit Doro Böttner.
5: Und Patrick Nehlmeier. Wenn 34 Grad kühler ist,
4: hab ich auch
5: oder?
4: Gedacht, ja.
5: Unglaublich. Schönen guten Morgen.
4: Hallo zusammen.

0: 7, SWR1, Baden-Württemberg. Langsam diese Woche ganz vorsichtig Autofahren, denn wir sind mitten in der Speed Week. Immer noch komischer Titel, finde ich. Aber das heißt, bis einschließlich Sonntag wird vermehrt geblitzt. Tempokontrollen in Baden-Württemberg. Und wenn man dann erwischt wird, ja, dann ist die Reue schnell da.
1: Heute fahre ich auch ordentlich, muss ich ganz ehrlich sagen. Hab's jetzt gerade. Das ist blöd, ist keine Entschuldigung, ich habe es so eilig gehabt, aber ich finde es schon richtig soweit.
2: Upsi, ja, schon ist es passiert. Geblitzt wird dort, wo es Unfallschwerpunkte gibt, aber auch in Gebieten mit besonderer Gefährdungslage, heißt das. Also sprich vor Schulen, Altenheimen und Krankenhäusern oder auch in Baustellen. Da wird dann also verstärkt kontrolliert.
0: Ja, zu schnelles Fahren, immer noch eine der Hauptunfallursachen. Und hinter diesem Geblitze steckt vor allem das Prinzip Abschreckung, sagt Annika Jahn aus der SWR1-Redaktion Landespolitik.
3: Es ist eine präventive Maßnahme, also wer geblitzt wird, so die Hoffnung, ist abgeschreckt und fährt in Zukunft vielleicht langsamer. Grundsätzlich wird in Baden-Württemberg im bundesweiten Vergleich schon ziemlich viel geblitzt und dazu kommt eben zweimal im Jahr so eine Speed Week.
0: Ja, und da wird ordentlich geblitzt. Allein bei der letzten Speed Week Mitte April gab es über 58.000 Verstöße. Da könnte man dann doch auch öfter machen, ne?
3: Jetzt dauerhaft so viel zu blitzen, das kostet Geld, denn da ist viel Personal im Einsatz und auch die ganze Bürokratie dahinter, also das Bußgeld auch einzutreiben, das kostet. Und der ADAC vermutet, dass einfach nicht genug Geld und Personal da sind, um das öfter durchzuführen.
2: Ja, klingt nach Klugscheißer, aber am besten, man fährt eben nach Vorschrift, das ist für alle gut.
0: Ja, und wenn es dann doch irgendwie nicht geklappt hat und man dieses wunderbar nicht biometrische Passfoto gemacht hat, am Straßenrand, bei uns im Netz auf swr1.de, da steht, womit man dann rechnen muss, was es kostet oder ob man das Auto stehen lassen muss.

0: 10 vor 7, ihr hört SWR 1. Guten Morgen, Baden-Württemberg. Ja, gestern Nachmittag, ich verlasse das Haus. Natürlich habe ich nicht auf die Wetter-App geschaut. Und nein, ich hatte meinen Regenschirm nicht dabei, weil seit dem Umzug finde ich das Ding nicht mehr. Also ich raus und natürlich bin ich in diesen Regen, in diesen Weltuntergangsregen geraten. Sag mir, was erwartet uns heute?
1: Ja, es ist irgendwie tatsächlich, kann heute auch wieder passieren. Also erstmal wird es sonnig und heiß und so. Bis 37 Grad heute Nachmittag. Kann es heftig krachen, also vielleicht wirklich mal auf die Wetter-App gucken, nicht, dass man da im Unwetter landet.
0: Ja, oder ich kaufe mir doch einen neuen Regenschirm, das wäre auch noch eine Möglichkeit.
1: Oder das, ja. Also es wird dann die nächsten Tage tatsächlich auch mal unter 30 Grad wieder, aber nächste Woche könnte es vielleicht auch schon wieder heißer werden. Also alles ein bisschen relaxter machen und die Wetter-App ist, glaube ich, eine gute Idee.

0: Es ist 7:03. 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
1: Mit Dominik Frey, guten Morgen. Jedes Jahr bin ich mit ungefähr 30 Bikern auf einer Motorradwallfahrt unterwegs. Es ging schon nach Burgund, Irland oder Assisi. Wenn der lange Tross von Motorrädern in ein italienisches Städtchen mit seinen engen Gassen einfährt, ist das für mich beeindruckend. Kinder allerdings verkriechen sich oft ängstlich hinter die Beine ihrer Eltern. Was die meisten nicht fassen können, ist, wenn die vermeintlichen Motorradrocker ihre Helme abziehen und die Kirche betreten. Etwas breitbeinig vom langen Fahren zwar, aber ehrfürchtig. Sie beten in Stille oder stimmen einen Kanon an. Das passt so gar nicht ins Bild der Biker. Eine dieser Kirchen heißt Santa Maria degli Angeli, unterhalb von Assisi. Sie ist eine der größten Kirchen der Welt und beeindruckt durch ihre riesigen Dimensionen. Aber sonst ist sie nicht gerade eine Schönheit. Eines macht sie aber einzigartig. Im Innenraum, genau in der Mitte unter der Kuppel, dort steht in der großen Kirche nochmal eine kleine Kirche. Besser gesagt ein Kapellchen. Es heißt Portiuncula. Zu Zeiten des heiligen Franz stand die Kapelle noch baufällig und verloren im Eichenwald unterhalb von Assisi. Die Legende erzählt, dass Jesus zu Franziskus gesagt habe: "Siehst du nicht, dass mein Haus verfällt? Stelle es wieder her." Daraufhin hat Franz angefangen, wie wild baufällige Kapellen zu renovieren, so eben auch die Portiuncula. Erst später hat er gemerkt, dass sich der Auftrag Jesu eigentlich auf die Missstände in der Amtskirche bezogen hatte. Für Franz war die kleine Portiuncula-Kapelle ein heiliger Ort. Hier hat er Gott intensiv gespürt. Und schließlich hat er sich auch gewünscht, dort im Kreis seiner Freunde zu sterben. So war es dann auch. Und deshalb wurde die Portiuncula zu einem Pilgerort. Papst Pius V. ließ dann zu ihrem Schutz die große Kathedrale drüber bauen. In Lederklamotten mit Helm unterm Arm durchquere ich also die Riesenkirche. Schon etwas enttäuschend die klotzige Atmosphäre. Als ich aber die kleine Portiuncula betrete, da bin ich plötzlich ergriffen von der Einfachheit und Ausstrahlung dieses jahrhundertealten Bauwerks. Und auch an den Menschen um mich herum merke ich, dass hier noch etwas vom Geist des heiligen Franziskus spürbar ist. Vielleicht ist es so auch mit uns Motorradwallfahrern. Von außen wirken wir manchmal laut, schnell und ein bisschen derb. Aber unter Helm und Leder, da stecken einzigartige Menschen. Menschen auf der Suche nach Gott und ein paar schönen Strecken. Dominik Frey aus Baden-Baden von der katholischen Kirche.
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2: Um 7 Uhr mit Jörg Dinkel. Guten Morgen. Unionsfraktionschef Frey sieht keinen Spielraum für Änderungen am Rentenpaket. Der CSD-Anschlag von Berlin ist heute Thema in einer Sondersitzung des Innenausschusses. Das Wetter zunächst meist sonnig und schwül heiß, bis 37 Grad, später örtlich Gewitter mit Unwettergefahr. Der neue Unionsfraktionschef im Bundestag Frey lehnt Nachbesserungen bei der Rentenreform ab. Der CDU-Politiker reagiert damit auf Forderungen von Ministerpräsidenten, auch seiner eigenen Partei, auf die geplante Abschaffung der sogenannten Rente mit 63 zu verzichten. Aus dem ARD-Hauptstadtstudio berichtet Chris Bertrou.
3: Er sehe, Zitat, wirklich keinen Verhandlungsspielraum, sagte Frey dem Fernsehsender Welt. Ansonsten, so argumentiert der CDU-Politiker, könnte die gesamte Rentenreform scheitern. Frey verweist darauf, dass in der Rentenkommission der Bundesregierung geballte Fachexpertise versammelt gewesen sei. Er sehe nicht, warum Bundestagsabgeordnete oder Ministerpräsidenten zu klügeren Entscheidungen kommen sollten. 7 der 16 Ministerpräsidenten setzen sich mittlerweile dafür ein, die Möglichkeit einer vorzeitigen abschlagsfreien Rente für besonders langjährig Versicherte zu erhalten.
2: Der Terroranschlag beim Berliner CSD ist heute Thema im Innenausschuss des Bundestags. Neben Bundesinnenminister Dobrindt nehmen auch Spitzenvertreter der Sicherheitsbehörden an der Sondersitzung teil. Markus Sambale berichtet.
4: 10 Tage nach dem Terroranschlag lautet die zentrale Frage weiterhin: Wie konnte der 21-Jährige am Abend der CSD-Parade in Berlin zum Attentäter werden, obwohl die Behörden den Mann schon lange auf dem Radar hatten, er seit Monaten als islamistischer Gefährder eingestuft war? Linke und Grüne hatten auf die heutige Sondersitzung des Innenausschusses gedrängt. Sie erwarten in der Videoschalte auch weitere Erklärungen von CSU-Bundesinnenminister Alexander Dobrindt. Als Reaktion auf den Anschlag hatte Bundesinnenminister Dobrindt gefordert, Gefährder sollten standardmäßig mit elektronischen Fußfesseln überwacht werden.
2: In den USA haben 25 Bundesstaaten Klage gegen die neuen Einfuhrzölle von Präsident Trump eingereicht. Die Zölle gelten für Waren von 60 Handelspartnern, darunter die EU, Japan, Südkorea und Brasilien. Angeblich unternehmen diese Länder nicht genug gegen den Export von Produkten aus Zwangsarbeit. Die Kläger dagegen sagen, diese Zölle seien rechtswidrig und verteuerten die Waren für Unternehmen und Verbraucher in den USA. Im vergangenen Jahr haben die Erwerbstätigen in Deutschland mehr Medikamente verschrieben bekommen als je zuvor. Das hat eine Auswertung der Technikerkrankenkasse ergeben. Am häufigsten wurden Herz-Kreislauf-Medikamente verschrieben. Danach folgen Medikamente gegen Magenbeschwerden oder Sodbrennen. Die meisten Präparate wurden in Sachsen-Anhalt verordnet, die mit Abstand am wenigsten in Baden-Württemberg. Die Zeit 7.03 Uhr.
5: Der S1 Verkehrsservice. Fahrt vorsichtig auf der A7 Füssen Richtung Ulm. Zwischen Memmingen Süd und Kreuz Memmingen, da liegt ein totes Tier. Wir haben einen langen Stau in Stuttgart auf der B10. Zwischen Hafen Süd und Stuttgart Ost, 8 Kilometer Stau, kann bis zu einer Dreiviertelstunde länger dauern. 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Gute Fahrt.
6: Eine tropische Nacht haben wir hinter uns. Heute Morgen erstmal einiges an Wolken noch unterwegs. Örtlich noch vielleicht ein paar kleine Schauer. Die meisten Wolken ziehen erstmal ab. Dann wird's sonnig, heiß und schwül. 30 Grad im Hochschwarzwald und 37 zwischen Kurpfalz und der Main-Tauber-Region. Am späten Nachmittag und heute Abend dann Ausrichtung Südwesten. Teilweise wieder kräftige Gewitter. Das kann dann auch wieder richtig unwetterartig sein.
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5: Mit Doro Büttner
6: und Patrick Nehlmeier. 37 Grad und schwül, also alles vielleicht einen Gang runterschalten heute. Schönen guten Morgen.
5: Hallo zusammen.

0: 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Am Dienstagmorgen, 12 nach 7. Herzliches Guten Morgen auch in alle Kuhställe bei uns in Baden-Württemberg, wo sich wahrscheinlich mehrere hundert Kühe gerade selber melken. Also ja, wir laufen in so einen Melkroboter rein. Ja, das wird dann alles automatisch erledigt, hinterher gewaschen und so. Also in der Landwirtschaft ist schon einiges an Robotern unterwegs.
1: Ja, und demnächst könnten Roboter vielleicht auch bei der Apfelernte mithelfen. Experten der Hochschule Ravensburg-Weingarten und der Dualen Hochschule Ravensburg, die forschen zusammen mit Unternehmen genau da dran. Bei Cressbronn wurde so einem Roboter gezeigt, welcher Apfel reif ist und welcher eben nicht.
0: Ja, kleine Schritte, um später dann mal ein richtiger Pflückroboter zu werden. SWR1-Reporterin Verena Katschka aus unserem Studio in Friedrichshafen, die hat sich diese Nachwuchskraft der Apfelernte mal angeguckt. Hier.
2: Die rollt hier neben mir her tatsächlich relativ langsam. Das hört sich so an. Sieht ein bisschen anders aus, als man sich vielleicht einen Ernteroboter als Laie vorstellt, sondern eher wie eine kleine Pistenraupe oder wie so ein Minensuch- oder Räumgerät, wie man sie manchmal schon in Fernsehnachrichten gesehen hat. Das hat so kleine Ketten, auf denen es fährt. Die sind aus Gummi, damit es hier auch im feuchten Gelände gut vorankommt. Und obendrauf ist so eine kleine Box aus Aluminium und auf der ist allerhand Technik angebracht. Da sind zum Beispiel Sensoren, eine Kamera, da ist ein Laser, der Abstand messen kann, habe ich mir erklären lassen. Der soll hier vor Ort im Moment erstmal nur zeigen, was er bisher schon gelernt hat. Der hat nämlich schon gezeigt gekriegt, schau mal Junge, so sehen Äpfel aus, wenn sie am Baum hängen und schon ein bisschen rot sind, aber noch nicht reif zum Ernten. So ist es nämlich jetzt im Juli. Das heißt, er fährt hier rum und auf dem Bildschirm sieht man sozusagen ein Videobild von der Anlage, während wir hier durchfahren. Und da sind so kleine grüne Kästchen drauf zu sehen. Um jeden der Äpfel, die hier am Baum hängen, ist ein kleines grünes Kästchen. Und der Computer, der checkt jetzt, müsste ich die schon pflücken oder nicht? Wie geht's Sina Bernhardt hier? Ihre Familie hat ja den Apfelhof, wo das Ganze getestet wird und dann vielleicht auch mal im Einsatz sein wird.
3: Natürlich fühlt es sich noch ungewohnt an, mir ist das jetzt nicht wirklich gewöhnt. Aber ich sehe da einfach voll die Zukunft von meinem Betrieb, von mir natürlich als junge Obstbäuerin.
2: Tatsächlich dauert es auch noch eine Weile, bis das Ganze einsatzreif sein könnte. Die Leute hier vor Ort sagen sicher noch viele Jahre, weil zum Beispiel pflücken, das kann er dieses Jahr nicht auch noch lernen. Da kann man frühestens nächstes Jahr dran gehen.
1: Also, dauert noch ein bisschen. Roboter, die die Apfelernte übernehmen könnten. Das ist vielleicht die Zukunft in der Landwirtschaft. Made in Baden-Württemberg.
0: Ich fand das Geräusch schon so ein bisschen spooky, wenn er so irgendwie aus. Aber witzig.
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0: 11:08, Dienstagmorgen in der SWR1 Baden-Württemberg. Besonders schönen guten Morgen an die Fans des SC Freiburg. Die können langsam schon mal anfangen, Koffer zu packen für eine Reise Richtung Norden. Viel genauer kann man es noch nicht sagen im Moment, ne?
1: Ja, es ist sehr grob. Also geschätzt, die Playoffs der Conference League, die wurden ausgelost. Und ja, ihr müsst flexibel sein. Denn das Einzige, was wir wissen, ist, es geht entweder ins schöne Schottland oder ins noch schönere Finnland.
0: Ja, also der FC Motherwell aus Schottland und HJK Helsinki müssen gegeneinander spielen noch. Und dann weiß man nächste Woche Donnerstag, wer gegen Freiburg ran muss.
1: Ja, aber eigentlich egal. Für die Freiburger ist wichtig, das Hinspiel ist bereits am 20. August und das Rückspiel dann zu Hause im eigenen Stadion.
0: Du klangst gerade so, als ob du zu beiden Spielen fahren würdest.
1: Ja, für beides super.

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1: Am 28. August geht's endlich wieder los mit der Fußball-Bundesliga. Und klar, ohne Schiedsrichter geht nix. Wo in Baden-Württemberg sich die Schiedsrichter gerade fit machen im Trainingslager, das hören wir in den SR1 Nachrichten.
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0: Um 7:30 mit Jörg Dinkel.
3: Guten Morgen. Der neue Vorsitzende der Unionsbundestagsfraktion Frei hat die Forderungen von mehreren Ministerpräsidenten nach Änderungen bei der Rentenreform zurückgewiesen. Bei der geplanten Abschaffung der abschlagsfreien Rente mit 63 gebe es keinen Verhandlungsspielraum, sagte Frei dem Sender Welt TV. Sonst könnte das gesamte Reformpaket scheitern. Nach der Besetzung eines leerstehenden Hauses in der Tübinger Altstadt hat sich der Eigentümer bei der Stadt gemeldet. Er habe bereits Pläne für das Haus. Am Freitag hatten mehrere Menschen das Haus besetzt, um gegen fehlenden Wohnraum und Leerstand zu protestieren. Aus dem SWR-Studio Tübingen, Florian Dürr.
4: Der Mann will sein Haus gar nicht leer stehen lassen, sondern es denkmalgerecht sanieren und dann wieder Wohnraum schaffen. Das hat Tübingens Baubürgermeister Kurt Sölke dem SWR mitgeteilt. Es geht nicht um Leerstand zu Spekulationszwecken, sagte Sölke. Die Aktivisten

0: Beteiligten hatten behauptet, das Haus sei wissentlich dem Verfall überlassen worden. Sie wollten das Gebäude übernehmen und darin bezahlbaren Wohnraum schaffen. Der Eigentümer hat laut Solke aber bereits eine Denkmaluntersuchung und eine Architektin für die Sanierung beauftragt. Das sei mit großem Aufwand verbunden. Das Haus steht deshalb seit etwa 2 Jahren leer.
1: Schiedsrichter der ersten Fußball-Bundesliga bereiten sich derzeit in Weiler im Allgäu auf die neue Saison vor, die am 28. August startet. Das Programm besteht aus Theorie und Praxis. SWR-Reporter Wolfgang Waller.
2: 22 Bundesliga-Schiedsrichter treffen sich in Weiler. Dazu 37 Schiedsrichterassistenten und 2 Referees aus der ersten japanischen Liga. Aufgeteilt in 2 Gruppen machen sich die Schiris mit Regeländerungen für die kommende Saison vertraut. Dazu gehört beispielsweise, dass Spieler für den Einwurf nicht länger als 5 Sekunden brauchen dürfen. Auf dem Fußballplatz absolvieren die Schiris Laufprüfungen und sie üben Stadiondurchsagen. Für Weiler im Allgäu als Trainingsort haben sich die Schiedsrichter entschieden, weil es dort gute und professionelle Bedingungen im Hotel wie auf dem Fußballplatz gebe, sagte der Sprecher der DFB-Schiedsrichter.
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3: Hier ist der S1 Verkehrsservice und ihr braucht echt gute Nerven, wenn ihr auf der A8-Strecke München Richtung Stuttgart unterwegs seid. Denn zwischen Wendlingen und Stuttgart Flughafen Messe, da steht ein defekter LKW in einer Baustelle. Dadurch 13 Kilometer Stau und stockender Verkehr. Das kann aktuell eine halbe Stunde länger dauern. Und weiterhin der Stau in Stuttgart auf der B10 zwischen Hafen Süd und Stuttgart Ost. 6 Kilometer Stau, auch 30 Minuten plus. Das war's. Trotzdem allen unterwegs gute Fahrt.
4: Es wird heiß. So viel ist mal klar heute. Andreas Machalitzer im Wetterstudio. Aber es gibt eigentlich eine Temperatur, die fast noch spannender ist. Die sagt ja nämlich, wie schwül es ist. Der Taupunkt, ne?
5: Ja, das ist die Temperatur, auf die man die Luft abkühlt. Und dann wird der ganze Wasserdampf aus der Luft herausgehen. Also dann ist die Luftfeuchtigkeit bei 100%. Und dementsprechend heißen hohe Taupunkte große Schwüle. Temperaturen über 30 Grad bei einem Taupunkt von 20 Grad zum Beispiel. Das ist ziemlich unangenehm und drückend. Im Moment haben wir in Stuttgart einen Taupunkt von 16 Grad, in Pforzheim und in Baden-Baden 18 Grad. Das ist dann schon über der Schwülegrenze und die Taupunkte können sogar noch ein bisschen ansteigen. Also es wird heute Nachmittag dann ziemlich anstrengend, zumal dann die Lufttemperaturen bei 30 bis 36, örtlich sogar 38 Grad liegen. Und dazu können sich dann auch wieder nach einem insgesamt recht sonnigen Tag ein paar heftige Gewitter bilden. Ab dem späten Nachmittag geht es in Südbaden los und im Laufe des Abends dann auch weiter über die Landesmitte nach Nordosten einzelne heftige Gewitter, zum Teil mit Unwettergefahr.
4: Und morgen rumpelt es da weiter?
5: Im Südosten Baden-Württembergs noch. Da bleibt die Luft ziemlich schwül, also die Taupunkte ziemlich hoch. Ansonsten bringt ein böiger Westwind allmählich ein bisschen trockenere Luft rein. Und am Donnerstag haben wir dann verbreitet einstellige Taupunkte, also unter 10 Grad. Es bleibt sommerlich warm, aber das wird dann ziemlich angenehm sein, weil die Schwüle eben rausgeht.
4: Danke, Andi. 4:30.
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3: Mit Doro Büttner.
4: Und Patrick Nehlmeier. Bevor es heiß wird, spielen wir gleich noch, oder?
3: Ja, Gebäck gecheckt gleich. Und ich kann verraten, es wird sportlich.
4: Oh, schönen guten Morgen.
3: Hallo zusammen.

0: 11 nach halb 8.
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3: Wir quizzen mit Carina Graf aus Stuttgart. Schönen guten Morgen.
4: Guten Morgen.
0: Morgen.
3: Carina, du bist ja erst seit kurzem zurück, hast die vergangenen Jahre in Cambridge promoviert, an dieser ganz renommierten Uni in England. Da findet ja ein sehr berühmtes Rennen statt. Vielleicht kannst du kurz erzählen, was das ist und was du da gemacht hast.
4: Genau, also in Cambridge, beziehungsweise in Cambridge und Oxford ja gleichzeitig, findet jedes Jahr ein ganz alt ehrwürdiges Ruderrennen statt. Das ist das Boat Race. Das ist ganz offiziell noch ein Studentenrudern, aber es ist inzwischen so attraktiv für wirklich Ruderer aus der ganzen Welt, dass da auch Olympiasieger mitmachen wollen. Und ist ein ganz tolles Event. Findet jedes Jahr auf der Themse statt. Nächstes Jahr feiern wir 100 Jahre Frauenrennen. Das heißt, wir Frauen rudern noch nicht ganz so lange, aber jetzt auch schon seit 100 Jahren da. Und da kommen jedes Jahr 250.000 Menschen, die sich an der Themse live angucken.
3: Wahnsinn.
4: Und im Fernsehen über 2 Millionen.
3: Und du warst da mit dabei, nicht nur einmal.
0: Respekt. Richtig. Großen Respekt schon mal. Dann ist das jetzt ein Klacks für dich. 60 Sekunden weggecheckt, 6 richtige Antworten. Dann kriegst du zu der Rudermedaille noch eine gelbe SWR1-Tasse.
4: Super.
0: Und du kannst jederzeit weitersagen, wenn du bei der Frage nicht weiterkommst, okay?
4: Machen wir.
0: Gut, dann läuft deine Zeit jetzt. Barack Obama wird heute 65. Wie viele Jahre war der Präsident in den USA?
4: 8.
0: Wie viele Tage hat dieser Monat?
4: 31.
0: Was für ein Tier ist Winnie Pooh?
4: Ein Bär.
0: Die berühmte Fußballmannschaft Amsterdams heißt wie ein Putzmittel, nämlich wie?
4: Meister Popper.
0: Ajax. Welcher Moderator hat die ZDF-Hitparade berühmt gemacht?
4: Weiter.
0: Dieter Thomas Heck, was ist die Hälfte von 36?
4: 18.
0: Fährt in Freiburg eine S-Bahn?
4: Nein.
0: Doch. Welcher ehemalige Tennisstar ist in Brühl im Rhein-Neckar-Kreis aufgewachsen?
4: Weiter.
0: Steffi Graf, in welchem Land liegt das Weinbaugebiet Rioja?
4: Spanien.
0: In welchem Pink Floyd-Hit geht es um Steine in einer Mauer?
4: Die Purple?
0: Another Brick in the Wall. Wo auf einer deutschen Tastatur das Z ist, ist auf einer englischen welcher Buchstabe?
4: Y.
0: Auf dem Rand deutscher 2-Euro-Münzen steht Einigkeit und?
4: Freiheit.
0: Recht und Freiheit. Gehört ein Schakal zur Gattung der Hunde oder der Katzen?
4: Hund.
0: Jawohl, das ist ein Hund.
3: Yes, und du bist durchs Ziel gekommen. Herzlichen Glückwunsch, 7 richtige Antworten.
4: Vielen Dank.
3: Sehr gut.
0: So, sehr sachlich, vielen Dank. Carina, danke dir fürs Mitmachen. Herzlichen Glückwunsch, top gemacht. Tschüss.
4: Ciao.
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Nacht, der SWR1 Baden-Württemberg am Dienstag. Das wird eine heiße Geschichte heute, bis 37, 38 Grad. Jetzt schon teilweise deutlich über 20. In Freiburg 23, in Wertheim 22 und in Heidenheim sogar aktuell schon 20 Grad.

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1: Kinder an der Uni. Ja, das geht ab heute wieder in Karlsruhe. Wieso, weshalb, warum? Das ist ein Thema gleich in den SWR 1 Nachrichten um 8.
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17: Um 8 Uhr mit Jörg Dinkel, guten Morgen. Die Bundesregierung denkt über eine Wiedereinführung des Zivildienstes nach. In den Niederlanden breitet sich ein Waldbrand weiter aus. Das Wetter zeitweise sonnig und schwül heiß bis 37 Grad, am Abend teils starke Gewitter. Die Bundesregierung prüft offenbar die Wiedereinführung des Zivildienstes in einer modernisierten Form. Es gehe im Moment darum, welche Verbände und Organisationen das unterstützen würden, zitiert die Bild einen Sprecher des Familienministeriums. Aus Berlin Nicole Markwald.
18: Fast alle, nämlich 22 der 23 Verbände, gaben an, dass sie grundsätzlich bereit wären, im Falle einer Reaktivierung einer Wehrpflicht Wehrersatzdienstleistenden ein vielfältiges Angebot zu machen. Das bestätigte ein Sprecher des Familienministeriums gegenüber der Bild-Zeitung. Seit Anfang des Jahres gilt in Deutschland ein neuer Wehrdienst. Sollten sich allerdings nicht genügend Freiwillige finden, kann der Bundestag über eine sogenannte Bedarfswehrpflicht entscheiden. Die Pläne des Ministeriums sollen laut Bericht offiziell nach der Sommerpause vorgestellt werden.
17: In der Debatte um die Rente mit 63 hat der neue Unionsfraktionschef Frei vor Änderungen am Rentenpaket gewarnt. Im Sender Welt TV sagte er, es gebe keinen Verhandlungsspielraum. Der CDU-Politiker reagiert damit auf Forderungen von Ministerpräsidenten, auch seiner eigenen Partei, auf die geplante Abschaffung der sogenannten Rente mit 63 zu verzichten. Der Waldbrand in den Niederlanden nahe der Grenze zu Nordrhein-Westfalen breitet sich weiter aus. In der Nacht haben nach Behördenangaben rund 300 Einsatzkräfte gegen das Großfeuer in einem Naturschutzgebiet gekämpft. Ein Campingplatz musste evakuiert werden. Der Zugverkehr in der Region wurde eingestellt. Am Landgericht Stuttgart soll im Prozess um mutmaßliche Bestechlichkeit in der Staatsanwaltschaft heute das Urteil fallen. Zwei Beschäftigte sollen vertrauliche Daten weitergegeben haben. Einzelheiten von Laura Grabowski.
19: Angeklagt sind ein Wachmeister und eine Mitarbeiterin der Staatsanwaltschaft Stuttgart. Sie sollen Geld und Schmuck angenommen haben und im Gegenzug über eine interne Software vertrauliche Informationen abgerufen und weitergegeben haben. Neben den beiden Mitarbeitenden sind drei weitere Männer angeklagt. Zwei von ihnen gelten als mutmaßliche Drahtzieher. Ihnen wird vorgeworfen, die Beschäftigten zur Weitergabe von Dienstgeheimnissen angestiftet und bestochen zu haben. Die Verdächtigungen gehen zurück auf Ermittlungen einer Sonderkommission mit dem Namen Frost. Diese hatte in einem mutmaßlichen Streit zweier Sicherheitsfirmen ermittelt.
17: Am Karlsruher Institut für Technologie startet heute die Kinderuni. Bis zum 20. August können Kinder dienstags und donnerstags den KIT-Campus besuchen, um mehr über Wissenschaft zu erfahren. Es gibt Vorträge zu Themen wie Energie, Wildbienen oder Mathematik. Das Programm richtet sich an Kinder von 7 bis 14. Die Zeit, es ist 8.03 Uhr.
0: SWR1 Verkehrsservice. Vorsicht auf der A8 Stuttgart Richtung München. Zwischen Märklingen und der B10 Ulm-West eine ungesicherte Unfallstelle auf dem Standstreifen und Fahrzeugteile liegen auf der linken Spur. Vorsicht auch auf der B29 Stuttgart Richtung Aalen. Zwischen Weinstadt-Endersbach und Winterbach auch da eine ungesicherte Unfallstelle und ein Reifen liegt auf der Fahrbahn. Bitte vorsichtig fahren auf der B312 Stuttgart Richtung Metzingen. Zwischen B27, Eichtal, B312 und Eichtal Süd, da liegt ein Plastikteil auf der Fahrbahn. Wir schauen auch nach den Staus, A6 Heilbronn Richtung Nürnberg, zwischen Kreuz Weinsberg und Bretzfeld, 4 Kilometer Stau, 10 Minuten plus. A8 München Richtung Stuttgart, zwischen Wendlingen und Stuttgart Flughafen Messe, da steht immer noch ein defekter LKW in einer Baustelle, dadurch 13 Kilometer Stau und stockender Verkehr, das kostet euch eine halbe Stunde. Und 30 Minuten dauert es auch länger in Stuttgart. Auf der B10 zwischen Hafen Süd und Stuttgart Ost da weiterhin 6 Kilometer Stau. Und zum Schluss die B27 Tübingen Richtung Stuttgart. In Höhe Filderstadt West ein Unfall auf dem Verzögerungsstreifen. Es stockt auf 4 Kilometern. Das könnt ihr alles nochmal nachlesen online auf swr1.de. Gute und sichere Fahrt.
11: Also warm ist es jetzt schon, sonnig oft auch schon, ein paar Wolken sind noch unterwegs, aber die ziehen heute Vormittag dann ab. Dann gibt's überall erstmal Sonne und es wird sehr schnell heiß und auch sehr schwül heute. Temperaturen am Nachmittag dann 30 Grad im Hochschwarzwald und 37 zwischen Kurpfalz und der Main-Tauber-Region. Am späten Nachmittag und am Abend dann aus Richtung Südwesten zum Teil kräftige Gewitter und damit aufpassen, das kann auch wieder richtig unwetterartig werden.
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0: Mit Doro Büttner
11: und Patrick Mehlmeier. Einen heißen Dienstagmorgen. Hallo.
0: Hallo zusammen.

0: 12 nach 8. Dienstagmorgen, hier ist SWR1 Baden-Württemberg. Sehr früh aufstehen, muss man, wenn man in der Landwirtschaft arbeitet, und richtig viel ranklotzen. Da ist es gut, dass es für ein paar Sachen auch Unterstützung durch Roboter gibt, also Melkroboter oder Futterroboter zum Beispiel.
1: Ja, und bald könnte es vielleicht auch einen Apfelernte-Roboter geben. Erster Probelauf für so einen Roboter war jetzt in Kressbronn am Bodensee. Das ist ein Projekt der Hochschule Ravensburg-Weingarten und der Dualen Hochschule Ravensburg zusammen mit Unternehmen. Ja, und Entwickler Jörg Eberhardt, der hat dem Roboter beigebracht, was er erkennen muss.
2: Wir sind 2 Jahre zuvor schon durch diese Obstgärten gegangen mit Kameras. Wir haben sie einfach Baum für Baum, Apfel für Apfel aufgenommen und dann tatsächlich am Bildschirm haben wir Kreise gezeichnet. Hier ist ein Apfel, hier ist ein Apfel, hier ist ein Apfel. Man muss wirklich Bild für Bild Beispiele geben.
0: In Kressbronn am Bodensee wurde jetzt ein neuer Roboter zur Apfelernte getestet. Vielleicht kann das dann ja mal in ein paar Jahren. Spannend.
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3: Ja, spontan mal so einen richtigen Top-Tag mit super Highlights erleben. Das könnt ihr machen beim perfekten Tag. Morgen geht's nach Baden-Baden mit so einem richtig tollen Blick hinter die Kulissen. Also zum Beispiel in den 2000 Jahre alten römischen Badruinen sich mal die antike Fußbodenheizung angucken. Und es geht zur Merkurbergbahn. Das ist so eine tolle Standseilbahn. Da geht's exklusiv in die Technikräume und man fährt mit der Bahn natürlich auch hoch auf den Merkur, ist ja klar.
4: Ja, also ein vollgepacktes Programm. Ganz viele von euch wollen diesen perfekten Tag in Baden-Baden gewinnen. Auch Claudia Heid aus Kehl-Auenheim im Ortenaukreis. Sie arbeitet in einem Steuerbüro.
5: Claudia Heid.
4: Hallo, Doro Büttner ist hier. Claudia, SWR 1 Baden-Württemberg am Telefon.
5: Ja, super. Ja. Toll.
4: Hallo Claudia, Mensch, du hast dich bei uns gemeldet. Du möchtest gern gewinnen, den perfekten Tag.
5: Richtig.
4: Du hast geschrieben, du möchtest gern deine Kolleginnen und Kollegen mitnehmen nach Baden-Baden.
5: Genau.
4: Wie sieht's denn so terminlich aus? Also hättet ihr morgen einfach frei, hättet ihr Zeit, da mitzukommen?
5: Ja, als ich die Bewerbung ausgefüllt habe, habe ich gleich danach für den 5. August im Terminkalender bei uns im Büro den Tag geblockt.
4: Ja, dann kann ich sagen, herzlichen Glückwunsch. Du, deine Kolleginnen und Kollegen, ihr fahrt zusammen nach Baden-Baden zum perfekten Tag.
5: Ach was, super. Ja, das ist ja toll.
4: Ja, herzlichen Glückwunsch.
5: Ja, vielen Dank, toll.
4: Sag mal, warum hast du gedacht, das passt perfekt zu uns? Warum dieser Ausflug nach Baden-Baden?
5: Also wir machen jedes Jahr einen Betriebsausflug und gerade vor 2 Wochen kam das Thema bei uns im Büro auf. Wir haben noch gar kein Ziel für dieses Jahr. Und Claudia, überleg dir mal was, hieß es dann. Und dann habe ich verschiedene Ziele in Baden-Württemberg rausgesucht, was man so an einem Tag machen kann. Und dann haben wir uns für Baden-Baden entschieden. Und dann haben wir gerade am Mittwoch zuvor dann beschlossen, okay, Baden-Baden, am Donnerstag habe ich dann ein Programm zusammengestellt und habe das dann im Radio gehört. Na, ich gedacht, das ist ja super, das würde genau passen.
4: Ihr hattet euch Baden-Baden rausgesucht und dann kommt im Radio, der perfekte Tag in Baden-Baden.
5: Genau.
4: Ah, Claudia, dann das sollte so sein. Das war ein Zeichen. Und ja. Du fährst da nicht alleine. Was denkst du denn, wie wird dein Team reagieren?
5: Ehrlich gesagt, die warten schon voller Spannung zu Hause, jeder vom Radio. Und wenn ich jetzt nachher ins Büro gehe, und dann wird wohl der Jubel groß sein.
4: Wunderbar. Also, dann haben wir schon jemanden glücklich gemacht. Ganz, ganz viel Spaß dir in Baden-Baden. Das wird bestimmt ein ganz perfekter, toller Tag.
5: Ja, toll.
4: Also, gut. Claudia, das war ja schon ein guter Morgen. Dann noch einen restlichen guten Tag.
5: Ja, danke schön. Gleichfalls.
4: Mach's gut.
5: Ja.
4: Danke. Ciao.
3: Ja, herzlichen Glückwunsch, Mensch. Wie der perfekte Tag abläuft, morgen gibt's den ganzen Tag im Radio in SWR 1 Baden-Württemberg. Und direkt danach erfahrt ihr dann, wo der nächste perfekte Tag hingeht. Oder man guckt schon mal vorher bei uns im Netz, swr1.de.

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1: Eine Millionenklage gegen die Volksbank Neckar-Odenwald Main-Tauber. Was es damit auf sich hat, das hören wir in der SWR 1 Nachrichten.
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3: Um 8:30 mit Jörg Dinkel.
4: Guten Morgen. Die Bundesregierung bereitet einem Bericht zufolge die Grundlagen für einen neuen Zivildienst vor. Hierfür sind laut Familienministerium in den vergangenen Monaten 23 Verbände und Organisationen befragt worden, schreibt die Bild-Zeitung. Fast alle hätten ihre Bereitschaft erklärt, möglichen Wehrdienstverweigerern ein vielfältiges Angebot machen zu wollen. Nach der Sommerpause solle der neue Zivildienst öffentlich vorgestellt werden. Gegen die Volksbank Neckar-Odenwald-Main-Tauber laufen Schadensersatzklagen in Millionenhöhe. Sie stehen im Zusammenhang mit dem Anleiheskandal um die Deutsche Rücklagen GmbH. Mehrere Wohnungseigentümergemeinschaften fordern von der Bank Geld zurück. SWR-Reporterin Rosi Düll mit den Einzelheiten.
5: 6 Verfahren gegen die Volksbank sind inzwischen beim Landgericht Mosbach anhängig. Das bestätigte das Gericht. Die Volksbank Main-Tauber soll vor ihrer Fusion über Jahre

0: Jahre hinweg Konten und Depots eröffnet haben, über die Ersparnisse von Wohneigentümergemeinschaften in spekulative Anleihen der inzwischen insolventen Deutschen Rücklagen GmbH flossen. Laut Wohnungseigentumsgesetz müssen WEG-Gelder aber sicher angelegt werden. Eine Hamburger Anwaltskanzlei vertritt mehrere WEG und fordert nach eigenen Angaben allein rund 1,5 Millionen Euro von der Volksbank. Die Volksbank hat die Anschuldigungen bisher immer als haltlos zurückgewiesen.
1: Im vergangenen Jahr haben Berufstätige in Deutschland mehr Medikamente verschrieben bekommen als je zuvor. Das hat eine Auswertung der Technikerkrankenkasse ergeben. Am häufigsten wurden Herz-Kreislauf-Medikamente wie Blutdrucksenker verschrieben, bei Männern doppelt so viele wie bei Frauen. Danach folgen Medikamente gegen Magenbeschwerden oder Sodbrennen. Die meisten Präparate wurden in Sachsen-Anhalt und im Saarland verordnet, die mit Abstand wenigsten in Baden-Württemberg. 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
2: Hier ist der SWR1-Verkehrsservice. Vorsicht im Kreis Waldshut in Adorf zwischen Rüttehof und dem Abzweig nach Altenschwand. In beiden Richtungen Gefahr durch umgestürzte Bäume auf der Fahrbahn. Dann schauen wir nach den Staus. Es hat sich leider verschlechtert, die Situation auf der A8 München Richtung Stuttgart. Zwischen Wendlingen und Stuttgart Flughafen Messe, Baustelle, 10 Kilometer Stau und stockender Verkehr über eine halbe Stunde plus. Und weiterhin auch der Stau in Stuttgart auf der B10 zwischen Hafen Süd und Stuttgart Ost, 6 Kilometer Stau, auch hier 30 Minuten Verzögerung. Und die komplette Übersicht, die gibt's wie immer online auf swr1.de. Gute Fahrt.
3: Was für ein Regen. Bei uns in Müllheim kam kein Tropfen runter. Das hat Marita vorhin ins Studio gemailt. Andreas Macherletzer im Wetterstudio. Ja, es gab Unwetter, aber natürlich nicht überall. Ist es heute auch wieder so?
4: Das ist heute auch wieder so. Es wird wieder einige kräftige Gewitter bis hin zu Unwettern geben. Die treffen allerdings wieder nicht jeden Ort. Und erstmal schaffen wir die Voraussetzungen dafür, dass sich überhaupt heftige Gewitter bilden. Es wird nämlich immer heißer. Jetzt schon 27 Grad in Lahr im Ortenaukreis. Und am Nachmittag sind wir überall in den 30ern. Maximal 31 Grad im Hochschwarzwald und 37, 38 Grad von der Rhein-Neckar-Region bis nach Tauberfranken. Viel Sonnenschein erstmal. Die Luft ist schwül. Und dann können eben die Gewitter ziemlich kräftig werden. Am späten Nachmittag erstmal in Südbaden rund um den Südschwarzwald und die Alb und breiten sich am Abend dann weiter über die Landesmitte nach Nordosten aus. Einzelne Gewitter haben eben die Unwetterpotenziale, also heftiger Starkregen, zum Teil Hagel und auch schwere Sturmböen, möglicherweise sogar orkanartige Böen, also über 100 Kilometer pro Stunde. Das kann es heute Abend eben punktuell durchaus geben.
3: Und morgen dann wieder ruhiger?
4: Im Südosten Baden-Württembergs entstehen im Laufe des Tages wieder einzelne Schauer und Gewitter, generell allerdings schon ruhiger. In vielen Regionen bleibt es trocken. Häufig scheint die Sonne. Es ist nicht mehr ganz so heiß und nicht mehr ganz so schwül. Wir haben morgen noch 27 bis 34 Grad und wir haben eine weitere leichte Tendenz zur Abkühlung, zu moderater Sommerwärme am Donnerstag und Freitag. Dann auch kaum noch Gewitter.
3: Danke, Andi. 4:09.
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2: Mit Doro Büttner
3: und Patrick Nehlmeier. Einen schönen Dienstagmorgen.
2: Schönen guten Morgen.

0: 8.42 Uhr, hier ist SWR1. Guten Morgen, Baden-Württemberg. Und wir wünschen gute Fahrt zur Arbeit oder in den Urlaub, ist egal. Aber bitte ans Tempo denken. Ich meine, das ist immer gut, aber in dieser Woche eben besonders, denn es ist Speed Week, heißt, es wird vermehrt kontrolliert.
1: Ja, und nicht Daytona Speed Week, was Stefan aus Stuttgart schon ins Studio gemeldet hat. Nee, ist tatsächlich Blitzermarathon hieß das mal. Es geht bis einschließlich Sonntag, europaweite Aktion, zweimal im Jahr. Und im April beim letzten Mal wurden allein in Baden-Württemberg 58.000 Verstöße gezählt.
0: Ja, ist schon krass. Kontrollen gibt es zum Beispiel an Unfallschwerpunkten, also Schulen, Kindergärten, Altenheimen oder Baustellen. Und vielleicht denken jetzt einige, das könnte man doch mit einer Blitzwarn-App einfach entschärfen.
1: Ja, fragen wir mal nach bei Florian Dötsch aus der ARD Verbraucherredaktion. Bringt so eine App was und wie funktioniert das?
2: Ja, es gibt unterschiedliche Möglichkeiten, sich vor Blitzern warnen zu lassen. Zum einen natürlich die Apps, die dafür ausgelegt sind, die eben dann direkt die Blitzer anzeigen. Dann gibt es auch Navigationssysteme, in denen sie integriert sind. Und es gibt richtige Radar-Warngeräte, die dann entsprechend auch ein Signal aussenden, wenn ein Blitzer in der Nähe ist. Das Prinzip ist dabei oft ähnlich. Autofahrer melden die einzelnen Blitzer und dann können entsprechend auch die anderen Fahrer durch die App oder eben das Gerät gewarnt werden. In Deutschland gibt es aber ein Nutzungsverbot während der Fahrt für alle diese Geräte. Vor der Fahrt kann man sich natürlich informieren, nur eben nicht während der Fahrt, das ist verboten. Und wenn die Polizei das während einer Verkehrskontrolle entdeckt, also zum Beispiel so ein Radarwarngerät, dann droht ein Bußgeld von 75 € und ein Punkt in Flensburg.
0: Okay, merken wir uns, also so Warnsysteme sind nicht während der Fahrt zugelassen.
1: Und wer schon geblitzt wurde, der kann bei uns im Netz nachgucken, wie hoch die Rechnung ist. swr1.de

0: Dienstagmorgen, 10 vor 9, SWR 1 Baden-Württemberg. Ja, Dienstag für die allermeisten einfach der zweite Arbeitstag in der Woche.
1: Ja, oder vielleicht ist es ja euer zweiter Ausbildungstag. Das könnte auch sein. Klar, viele starten erst im September, aber manche Ausbildungen, die beginnen auch schon im August. Deswegen, wir hoffen einfach, ihr habt einen tollen Start in diese aufregende neue Zeit.
0: Ja, und aufpassen, liebe Azubis. Ja, wenn was da von euch verlangt wird am ersten Tag oder so, das kann ein bisschen hakelig sein. Also wenn euch in der Küche dann der Koch rausschickt zum Laubsammeln für den Blätterteig, dann vielleicht nochmal nachdenken.
1: Also vielleicht nochmal. Das war gut.

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1: Es wird heiß heute, was Rettungskräfte in Schwäbisch Gmünd im Ostalbkreis jetzt bei Hitzschlagpatienten neu testen. Gibt's gleich in den SWR 1 Nachrichten um 9.
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15: Um 9 Uhr mit Jörg Dinkel. Guten Morgen. Die Innenminister der EU beraten über den Massenansturm auf Ceuta. In Schwäbisch Gmünd werden Patienten nach einem Hitzschlag probeweise mit Eiswasser gekühlt. Das Wetter zeitweise sonnig und schwül heiß bis 37 Grad, am Abend teils starke Gewitter. Die Innenminister der EU beraten am Vormittag über den Massenansturm auf die spanische Exklave Ceuta. Bei der Dringlichkeitssitzung geht es unter anderem um einen besseren Schutz der EU-Außengrenzen. Aus Brüssel berichtet Sarah Lopez.
16: Die letzten Tage haben für massive diplomatische Spannungen gesorgt. Nachdem bis zu 60.000 Migranten innerhalb kurzer Zeit in der spanischen Exklave Ceuta angekommen waren, forderten mehrere EU-Mitgliedsländer einen vorübergehenden Ausschluss Spaniens aus dem Schengen-Raum. In einem offenen Brief kritisierten außerdem 22 europäische Staats- und Regierungschefs die spanische Migrationspolitik. Der spanische Regierungschef Sanchez drückte dann in einem Brief sein Unverständnis aus. Er warf einigen Mitgliedstaaten unter anderem Ignoranz vor.
15: Die Bundesregierung plant offenbar, den Zivildienst wieder einzuführen in einer modernisierten Form. Nach einem Bericht der Bild-Zeitung wurden vom Familienministerium bereits 23 Verbände und Organisationen angeschrieben. Fast alle hätten ihre Bereitschaft erklärt, möglichen Wehrdienstverweigerern ein vielfältiges Angebot machen zu wollen. Der Waldbrand in den Niederlanden nahe der Grenze zu Nordrhein-Westfalen breitet sich weiter aus. In der Nacht haben nach Behördenangaben rund 300 Einsatzkräfte gegen das Großfeuer in einem Naturschutzgebiet gekämpft. Ein Campingplatz wurde evakuiert, der Zugverkehr in der Region wurde eingestellt. In Schwäbisch Gmünd im Ostalbkreis testen Rotes Kreuz und Feuerwehr ein neues Konzept zur Akutbehandlung von Hitzschlagpatienten. Dabei werden die Betroffenen mit Eiswasser gekühlt. Einzelheiten von SWR-Reporter Frank Polivke.
17: Dabei wird der Patient direkt am Einsatzort in eine Art mobile Badewanne gelegt. Die bringt ein Löschfahrzeug auf Anforderung des DRK einschließlich Eis zum Kühlen. Wissenschaftlichen Studien zufolge müssen Hitzschlagpatienten innerhalb einer halben Stunde nach Beginn des Hitzschlags gekühlt werden. Das verbessere die Überlebenschancen und verhindere bleibende Organschäden. In Schwäbisch Gmünd testen Rotes Kreuz und Feuerwehr die neue Rettungsmethode als Maßnahme gegen den Klimawandel mit häufigeren Hitzewellen.
15: Das Institut der Deutschen Wirtschaft warnt vor schweren wirtschaftlichen Folgen durch das aktuelle Niedrigwasser. Ein längerer Ausfall des Schiffsbetriebs auf dem Rhein könne dazu führen, dass die Wirtschaft in diesem Jahr gar nicht wächst oder gar schrumpft. Das Niedrigwasser bedeutet für die Wirtschaft echte Lieferengpässe. Wichtige Waren könnten nicht an ihr Ziel kommen. Das waren die Nachrichten für Baden-Württemberg, die Zeit. Es ist 9.03 Uhr.
3: Der SWR1 Verkehrsservice mit den aktuellen Staus. Los geht's auf der A5 Basel Richtung Karlsruhe. Zwischen Dreieck Neuenburg und Hartheim-Heitersheim 4 Kilometer Stau, 20 Minuten plus. Update von der A8 München Richtung Stuttgart. Zwischen Wendlingen und Stuttgart Flughafen Messe. Es stockt auf 12 Kilometern, dauert über 20 Minuten länger. In Stuttgart auf der B10 zwischen Hafen Süd und Stuttgart Ost immer noch 6 Kilometer Stau, kostet euch eine halbe Stunde. B14 Backnang-Stuttgart. Zwischen Backnang und Waldrems in beiden Richtungen 2 Kilometer Stau, 15 Minuten plus. B29 Aalen Richtung Stuttgart zwischen Weinstadt-Beutelsbach und Weinstadt-Endersbach. Unfallaufnahme auf der linken Spur, da aufpassen, 2 Kilometer Stau, 20 Minuten Verzögerung. B297 Nürtingen Richtung Tübingen zwischen der B313 Nürtingen-Wörthbrücke in Neckarhausen und Neckartalfingen, 2 Kilometer Stau, bis zu 20 Minuten dauert es länger. Und die B314 Waldshut-Tingen-Singen zwischen dem Abzweig nach Eberfingen und der Kreisstraße 6507 in beiden Richtungen Unfallaufnahme. Der Verkehr wird an der Unfallstelle vorbeigeleitet. Gutes und sicheres Ankommen.
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1: Sonnig und heiß wird es heute. 31 Grad am Nachmittag im Hochschwarzwald, 35 in Oberschwaben und bis 38 von der Kurpfalz bis nach Tauberfranken. Was das Ganze wirklich anstrengend macht, das ist, dass die Luft nicht nur heiß ist, sondern auch sehr, sehr schwül. Also aufpassen bitte, ich glaube, es ist kein Tag, um Sport zu machen, irgendwie, egal um welche Uhrzeit. Heute später Nachmittag und am Abend dann aus Richtung Südwesten einige teilweise auch starke Gewitter. Das kann wieder unwetterartig sein. In der Nacht dann 22 bis 17 Grad. Morgen nochmal ähnliches Wetter im Südosten. Einzelne Schauer und Gewitter. 28 bis 34 Grad morgen dann.
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1: Und Patrick Nehlmeier. Und wir haben noch ein Getränk für heute sucht. Es ist Tag des Champagners.
3: Was?
1: Ich sag's nur, ja. Was?
3: Wirklich?
1: Ja, hallo, schönen guten Morgen.
3: Hallo zusammen.

0: 13 nach 9, Dienstagmorgen, hier ist SWR 1 Baden-Württemberg. Wir sind die Roboter. Ich denke schon den ganzen Morgen an dieses Kraftwerklied, weil wir über Roboter reden. Den ganzen Morgen schon über Roboter, die bei der Apfelernte helfen. Gibt es noch nicht, aber könnte es bald geben.
1: Könnte es bald geben, denn Experten der Hochschule Ravensburg-Weingarten und der Dualen Hochschule Ravensburg, die forschen da dran, zusammen mit Partnerunternehmen. Jetzt hatte ein Prototyp den ersten Einsatz in der Apfelplantage in Kressbronn am Bodensee. Fotos davon findet ihr online auf swr1.de.
0: Ja, SWR1-Reporterin Verena Katschka war dabei. Wie realistisch ist es denn, dass solche Roboter bald zwischen den Apfelbäumen rumlaufen?
2: Ja, die Entwickler, die sind total optimistisch. In 5 Jahren schon könnte es soweit sein, sagen sie. Gefördert wird das Projekt übrigens vom Bundeswirtschaftsministerium. Das heißt, die Politik findet es auch gut. Aber bis dahin müssen die Roboter noch ganz schön viel lernen. Es geht auch um Sicherheit. So eine Maschine darf ja keine Gefahr für Menschen oder Tiere werden. Und dann ist da ja auch noch die Frage nach den Kosten. Wie die Experten schätzen, könnten die wohl bei um die 100.000 Euro liegen.
1: Ui, Apfelernte per Roboter. Schlaue Köpfe aus Baden-Württemberg, die arbeiten daran, dass das bald Wirklichkeit wird.
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0: Dienstagmorgen, 20 nach 9.
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0: Alexander Späth aus Schwäbisch Gmünd. Riesensegelflugtalent. Über 3000 Flugstunden. 2017 deutscher Meister. Qualifiziert sich für die Weltmeisterschaft. Und dann passiert das Unglück.
2: Im Juni 2018, da stürzt Alex ab, kurz nach dem Start auf dem Segelfluggelände in Esslingen-Jägerhaus. Sein Segelflugzeug ist ein Trümmerhaufen. Ihn zieht man schwerst verletzt raus.
0: SWR1-Reporterin Stefanie Meinecke hat Alex getroffen für eine neue Folge unseres Podcasts Neuanfang. Stefanie, Alex hat sich wahnsinnig schnell ins Leben zurückgekämpft, ist Papa von zwei Kindern, leidenschaftlicher Lehrer und im Herzen immer noch Flieger.
3: Also ich glaube, es kann keiner so richtig verstehen, der nicht fliegt. Jedenfalls ist Alex bei unserem Treffen ganz oft Richtung Himmel abgedreht.
4: Das sind gute Segelflugwölkchen.
5: Überall unter den Wölkchen hat es Thermik und geht nach oben. Es gibt einen schönen Spruch so als Segelflieger, the sky is the limit, so there is no limit. Diese Freiheit, da fühlt man sich einerseits wie der Geilste der Welt und andererseits bist du so ultra ehrfürchtig, weil du halt diese 4.000, 5.000er vor dir hast, wenn du fliegst in diesem kleinen Leichtflugzeug rum. Wie geil kann es bitte noch sein?
3: So, und jetzt gerade mal, wo wir gesessen sind, als er mir da so von seinen Wanderflügen durch die Alpen durch bis runter nach Südfrankreich erzählt hat.
0: Keine Ahnung.
3: Kommst du nicht drauf, aber nee. Alex erträgt es nicht, wenn er auf eine Mauer oder ein Hausdach schauen muss. Und deshalb hat er sich einen Hochsitz in seinem Haus auf dem Dachbalkon gebaut. Genial, nur Himmel, Luft, freier Blick und ganz hinten die Silhouette der Ostalp. Und dieser Hochsitz, der sagt schon ziemlich viel über den Alex aus, nicht nur über seine Sehnsucht, sondern auch, dass er einfach macht, wenn ihm was nicht passt.
0: Ja, und wie geht er mit den Folgen des Absturzes um? Ich meine, es ist ja erstmal ein Wunder, dass er das überlebt hat.
3: Also nach 3 Monaten ist er schon wieder in Krücken gelaufen, und das, obwohl die Ärzte ihn wie so ein Puzzle wieder zusammensetzen mussten. Und die Seele, ja, da tut's länger weh, aber Alex ist so irre neugierig und offen, obwohl er eher das Temperament von einem Rennpferd hat, würde ich mal sagen, war er bereit dazu, ganz viel neues mentales Training auch auszuprobieren. Und dabei hat er erlebt, wo es sich lohnt zu kämpfen und wo man besser mal locker lässt.
5: Das klingt so naiv. Und wenn ich ein gesunder Mensch wäre, ein Mensch, der ich vor 10, 15 Jahren war, dann würde ich denken, ja, Hokus Pokus, der hat sie nicht mehr alle mit dem Achtsamkeitsgedöns. Dann denkt man, Gelaber, was soll das Scheiß? Aber wenn man dann selber mal da so drin steckt und sich darauf einlässt so ein bisschen, merkt man halt doch, dass da Punkte sind, die ein Stück weit zumindest Berechtigung und eine große Wahrheit haben.
3: Akzeptanz, sagt Alex, es ist das Zauberwort, und Zeit. Einfach mal drauf zu vertrauen, dass sich Zeiten auch wieder ändern können.
5: Ich bin 37, ich kann aber noch, wenn ich fit bin, 30 Jahre Segel fliegen. Deshalb, alles hat seine Zeit. Wir kommen aus einer sauschwierigen Zeit, gerade sind die Kinder klein. Gerade ist halt nicht die Zeit des Segelfliegens, aber die Chance, dass sie irgendwann wieder kommt, ist nach wie vor da. Und wenn ich Bock drauf habe, mache ich sie da.
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0: Guten Morgen Baden-Württemberg, hier ist SWR1 am Dienstag.
1: 3,5 Wochen noch, dann geht die Fußball-Bundesliga wieder los und ohne Schiedsrichter geht nix. Und die machen sich gerade hier bei uns im Land fit für die neue Saison im Trainingslager. Das ist ein Thema jetzt.
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1: Um 9:30 Uhr mit Jörg Dinkel.
3: Guten Morgen. Beim Modekonzern Hugo Boss aus Metzingen im Kreis Reutlingen macht sich die Konsumzurückhaltung bemerkbar. Im zweiten Quartal ist der Umsatz nach Angaben des Unternehmens um 9% zurückgegangen auf 905 Millionen Euro. Das Betriebsergebnis brach um 28% auf 59 Millionen Euro ein. Am Landgericht Stuttgart soll im Prozess um mutmaßliche Bestechlichkeit in der Staatsanwaltschaft heute das Urteil fallen. Zwei Beschäftigte sollen vertrauliche Daten weitergegeben haben. Einzelheiten von Laura Grabowski.
4: Angeklagt sind ein Wachmeister und eine Mitarbeiterin der Staatsanwaltschaft Stuttgart. Sie sollen Geld und Schmuck angenommen haben und im Gegenzug über eine interne Software vertrauliche Informationen abgerufen und weitergegeben haben. Neben den beiden Mitarbeitenden sind drei weitere Männer angeklagt. Zwei von ihnen gelten als mutmaßliche Drahtzieher. Ihnen wird vorgeworfen, die Beschäftigten zur Weitergabe von Dienstgeheimnissen angestiftet und bestochen zu haben. Die Verdächtigungen gehen zurück auf Ermittlungen einer Sonderkommission mit dem Namen Frost. Diese hatte in einem mutmaßlichen Streit zweier Sicherheitsfirmen ermittelt.
3: Schiedsrichter der ersten Fußball-Bundesliga.

0: Bereiten sich derzeit in Weiler im Allgäu auf die neue Saison vor. Diese startet am 28. August. SWR-Reporter Wolfgang Wanner.
1: 22 Bundesliga-Schiedsrichter treffen sich in Weiler. Dazu 37 Schiedsrichterassistenten und 2 Referees aus der ersten japanischen Liga. Aufgeteilt in 2 Gruppen machen sich die Schiris mit Regeländerungen für die kommende Saison vertraut. Dazu gehört beispielsweise, dass Spieler für den Einwurf nicht länger als 5 Sekunden brauchen dürfen. Auf dem Fußballplatz absolvieren die Schiris Laufprüfungen und sie üben Stadiondurchsagen. Für Weiler im Allgäu als Trainingsort haben sich die Schiedsrichter entschieden, weil es dort gute und professionelle Bedingungen im Hotel wie auf dem Fußballplatz gebe, sagte der Sprecher der DFB-Schiedsrichter.
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2: Der SWR1-Verkehrsservice, fahrt vorsichtig im Rhein-Neckar-Kreis. Im Branich-Tunnel in Schriesheim, da steht ein Pannenfahrzeug. Die Staus A5 Basel Richtung Karlsruhe zwischen Dreieck Neuenburg und Hartheim-Heitersheim. 5 Kilometer Stau, knappe halbe Stunde dauert's länger. Die A7 Ulm Richtung Füssen ist zwischen Nesselwang und Füssen nach einem Unfall gesperrt. 3 Kilometer Stau und da ist ein Rettungshubschrauber im Einsatz. A8 München Richtung Stuttgart zwischen Wendlingen und Stuttgart Flughafen Messe. Baustelle, dadurch 12 Kilometer stockender Verkehr, 20 Minuten plus. Weiterhin Stau auf der B10 in Stuttgart zwischen Hafen Süd und Stuttgart Ost. 6 Kilometer Stau, 20 Minuten Verzögerung. B14 Backnang Stuttgart zwischen Backnang und Waldrems in beiden Richtungen 2 Kilometer Stau, eine Viertelstunde plus. Und zum Schluss der Blick auf die B29 Aalen Richtung Stuttgart zwischen Beutelsbach und Endersbach. Unfallaufnahme auf der linken Spur. Er staut sich auf 2 Kilometern und dauert 20 Minuten länger. Das war's, kommt alle gut und sicher ans Ziel.
3: Es wird heiß heute, aber es gibt eigentlich eine Temperatur, die ist heute an so einem Tag fast noch wichtiger, Andreas Machalitzer im Wetterstudio. Die versteckt sich in den Wetter-Apps immer so ein bisschen, das ist der Taupunkt.
4: Ja. Ne? Ja, das ist eine Temperatur, die sehr viel darüber aussagt, wie erträglich sommerliche Hitze ist. Temperaturen heute von 31 bis 38 Grad, die könnten ganz erträglich sein, wenn die Luft sehr trocken ist. Dann hätten wir wenig Wasserdampf in der Luft, man müsste die Luft also weit abkühlen auf eben diesen Taupunkt, bis dieser Wasserdampf kondensiert. Dann hätten wir eben einen sehr niedrigen Taupunkt. Allerdings ist es heute eben nicht der Fall. Der Taupunkt liegt deutlich höher, bei rund 16 bis 20 Grad. Und das heißt, es ist viel Feuchtigkeit in der Luft. Die Luft ist rückenschwül und das macht diese Hitze doch auch sehr, sehr anstrengend. Also heute hohe bis extreme Wärmebelastung, viel Sonnenschein. Und diese schwüle Luft, die wir haben, die kann dann auch dafür sorgen, dass sich Gewitter bilden. Und zwar ab dem späten Nachmittag und Abend von Südwesten her. Die können teilweise heftig werden. Unwettergefahr dann durch Starkregen, Hagel und Sturmböen möglich.
3: Morgen nochmal ähnlich?
4: Ja, vor allem im Südwesten bleibt die Luft schwül, die Taupunkte bleiben hoch, dementsprechend hier wieder ein paar Schauer und Gewitter. Ansonsten kommt da allmählich trockenere Luft rein. Die Temperaturen gehen ein bisschen zurück auf um die 30 Grad und auch der Taupunkt geht dann deutlich nach unten. Das heißt, das wird insgesamt dann am Donnerstag und Freitag eine ziemlich angenehme Sommerluft sein.
3: Danke, Andi. 5:30.
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2: Mit Dorobit, ne?
3: Und Patrick Nehlmeier. Also alles heute ein bisschen langsamer machen. Ja. Nicht, dass da was passiert. Schönen guten Morgen.
2: Schönen Dienstag.

0: Viertel vor zehn am Dienstag. Hier ist SWR1 Baden-Württemberg. Nein, es ist nicht immer ein Gewitter, wenn es gerade blitzt. Tag 2 bei uns im Land, der Speed Week, heißt auf Deutsch, es wird heftig geblitzt. Bei der letzten Version im April gab es allein hier in Baden-Württemberg 58.000 Tempoverstöße.
1: Ja, ist schon eine krasse Nummer. Und bis einschließlich Sonntag wird weiter verschärft kontrolliert. Das soll die Zahl der Verkehrsunfälle senken, weil überhöhte Geschwindigkeit ist eben die Hauptunfallursache. Die Frage ist aber, hat's gewirkt? Diese Leute hier, die sind gestern in Stuttgart in eine Kontrolle geraten.
2: Ja gut, ich bin jetzt offensichtlich geblitzt worden und muss jetzt 60 Euro bezahlen. Für mich völlig fein. Fehler gemacht, muss man dafür gerade stehen.
3: Normalerweise fahre ich auch ordentlich, muss ich ganz ehrlich sagen. Hab's jetzt gerade. Das ist blöd, ist keine Entschuldigung, ich habe es eilig gehabt, aber ich finde es schon richtig soweit.
4: Normale Blitzer sind ja schon auch viel. So eine Blitzerwoche finde ich ein bisschen sinnlos.
2: Ich finde es prinzipiell sehr gut, weil es einfach die Straßen sicherer macht.
0: Ja, und was kostet das, wenn man zu schnell fährt? Sind Blitzer-Apps eigentlich erlaubt? Alle Antworten gibt's bei uns im Netz, swr1.de.

0: Bäm, 9 vor 10, SWR1 Baden-Württemberg an einem goldenen Dienstag, also zumindest wenn man den Fußballtrikots anguckt jetzt. VfB Stuttgart und KSC haben ihre Ausweichtrikots vorgestellt jetzt.
1: Ja, und da gehen die Meinungen, die Geschmäcker echt weit auseinander. Also ich mag generell keine goldenen Trikots.
0: Ja, nee.
1: Du auch nicht, ne?
0: Nicht so richtig, ne?
1: Ja, aber bei vielen Fans, die sehen das anders. Also bei den Stuttgartern ist das gold-schwarze Trikot aktuell ausverkauft. Aber keine Panik, es soll bald Nachschub geben.
0: Ja, KSC, gucken wir mal. Zweite Bundesliga geht ja schon jetzt am Wochenende wieder los. Da spielt der KSC zu Hause in Blau-Weiß. Aber das Gold werden wir sicher auch immer mal sehen.
1: Ja, ich fürchte auch.

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1: Gleich ab 10 in SWR 1, Leute. Eva Klink, das Gourmet-Magazin Der Feinschmecker, hat sie als Gastgeberin des Jahres ausgezeichnet. Sie kümmert sich um die Abläufe im Restaurant Wielandshöhe. Das bekommt seit mehr als 30 Jahren einen Michelin-Stern. Eva Klink ist ein waschechtes Wirtshauskind. Was es heißt, wenn die Eltern selbst Gastronomen sind und was ihr Gourmet-Küche bedeutet, über all das spricht sie gleich in SWR 1, Leute, von 10 bis 12.
0: Tschüss, schönen Dienstag.
1: Ciao.
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9: Um 10 Uhr mit Thomas Bertsch. Guten Tag. Wirtschaftsforscher befürchten negative Folgen des aktuellen Niedrigwassers. Der Umsatz beim Modekonzern Hugo Boss sinkt. Das Wetter, zeitweise sonnig und schwül heiß, gegen Abend teils starke Gewitter bis zu 37 Grad. Das aktuelle Niedrigwasser wird sich wohl negativ auf die deutsche Wirtschaft auswirken. Das geht aus Berechnungen des Instituts der deutschen Wirtschaft IW hervor. Einzelheiten von Jenny Bein.
10: Das IW warnt angesichts des Niedrigwassers vor einem Rückgang beim Wachstum um 0,4 Prozentpunkte. Nach aktuellen Prognosen würde das bedeuten, dass das Bruttoinlandsprodukt in Deutschland gar nicht wächst oder sogar schrumpft. IW-Experte Thilo Schäfer erklärte in der Bild-Zeitung, ein längerer Ausfall der Schifffahrt auf dem Rhein könne das Wachstum im Land komplett ersticken. Der Grund? Ohne Schifffahrt können deutlich weniger Waren transportiert werden. Betriebe müssten deshalb ihre Produktion drosseln. Schon jetzt könnten viele Schiffe nur mit geringer Ladung den Rhein runterfahren, so Schäfer. Darunter leiden vor allem Raffinerien sowie die Chemie- und Stahlindustrie.
9: Der Modeanbieter Hugo Boss hat wegen der Konsumflaute zuletzt spürbar weniger verkauft. Wie das Unternehmen aus Metzingen im Kreis Reutlingen mitteilte, sank der Umsatz im zweiten Quartal um 9% auf 905 Millionen Euro. Das Betriebsergebnis brach um fast 30% ein. Hugo Boss kämpft derzeit gegen eine Übernahme durch den britischen Einzelhandelskonzern Frasers Group. Vorstand und Aufsichtsrat von Hugo Boss empfahlen ihren Aktionären, das Angebot der Briten nicht anzunehmen, denn es sei dem Wert von Hugo Boss nicht angemessen. Die Innenminister der EU beraten gerade über den Massenansturm auf die spanische Exklave Ceuta. Im Fokus steht der bessere Schutz der EU-Außengrenzen. Aus Brüssel berichtet Sarah Lopez.
11: Die letzten Tage haben für massive diplomatische Spannungen gesorgt. Nachdem bis zu 60.000 Migranten innerhalb kurzer Zeit in der spanischen Exklave Ceuta angekommen waren, forderten mehrere EU-Mitgliedsländer einen vorübergehenden Ausschluss Spaniens aus dem Schengen-Raum. In einem offenen Brief kritisierten außerdem 22 europäische Staats- und Regierungschefs die spanische Migrationspolitik. Der spanische Regierungschef Sanchez drückte dann in einem Brief sein Unverständnis aus. Er warf einigen Mitgliedstaaten unter anderem Ignoranz vor.
9: Der Waldbrand in den Niederlanden nahe der Grenze zu Nordrhein-Westfalen sorgt weiter für Probleme. In der Nacht haben nach Behördenangaben rund 300 Einsatzkräfte gegen das Großfeuer in einem Naturschutzgebiet gekämpft. Ein Campingplatz wurde evakuiert, der Zugverkehr in der Region eingestellt. Heute sollen zusätzliche Löschhubschrauber eingesetzt werden. Die Zeit, es ist 10:03 Uhr.
12: Da ist viel los auf den Straßen. Erstmal die Gefahrenstellen. Eine noch ungesicherte Unfallstelle auf der A5 Karlsruhe Richtung Frankfurt und zwar in Höhe Kreuz-Walldorf. Jetzt eine Metallplatte auf der A8 Karlsruhe Richtung Stuttgart zwischen Dreieck Karlsruhe und Karlsbad. Ein defektes Fahrzeug steht auf dem Beschleunigungsstreifen auf der B10 in Karlsruhe zwischen Honselstraße und Entenfang. A5 Basel Richtung Karlsruhe zwischen Dreieck Neuenburg und Hartheim-Heitersheim 5 Kilometer Stau. A5 Frankfurt Richtung Karlsruhe zwischen Darmstadt-Eberstadt und Zwingenberg 3 Kilometer stockend. A7 Ulm Richtung Füssen zwischen Nesselwang und Füssen Unfall, rechte Spur ist hier gesperrt, 3 Kilometer Stau. A8 München Richtung Stuttgart zwischen Wendlingen und Stuttgart Flughafen Messe Baustelle 8 Kilometer stockend. B10 Uferstraße Ulm Richtung Stuttgart zwischen Hafen Süd und Stuttgart Ost 2 Kilometer Stau. B14 Backnang Stuttgart zwischen Backnang und Waldrems in beiden Richtungen 3 Kilometer Stau. Und B29 Aalen Richtung Stuttgart zwischen Weinstadt Beutelsbach und Endersbach eine Unfallaufnahme auf der linken Spur hier 3 Kilometer Stau. Jetzt kommt noch was rein. Vorsicht, eine noch ungesicherte Unfallstelle auf der A6 Mannheim Richtung Heilbronn im Kreuz Walldorf auf der Überleitung zur A5 Richtung Karlsruhe. Und noch ein defekter PKW hinten dran auf der B14 Backnang Richtung Stuttgart. Vorsichtig fahren da im Tunnel Leutenbach, ganz unübersichtlich der defekte PKW. Allen unterwegs, wo es geht, gute Fahrt. Das wird ein heißer Dienstag, bis 31 Grad im Hochschwarzwald, 35 Grad in Oberschwaben und bis 38 Grad von der Kurpfalz bis nach Tauberfranken. Schwül ist es dazu, am Nachmittag und Abend ziehen teils starke Gewitter rein. Es besteht Unwettergefahr durch heftigen Starkregen und Hagel und schwere Sturmböen. In der Nacht ziehen Schauer und Gewitter nach Nordosten ab. Die Temperaturen sinken auf 22 bis 17 Grad. Auch morgen wird sonnig, im Südosten wieder einzelne Schauer und Gewitter. Weniger heiß, maximal 28 bis 34 Grad.
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12: Mit Nicole Köster. Schönen guten Morgen. Gastgeberin des Jahres ist Eva Klink, ausgezeichnet vom Magazin Der Feinschmecker. Was bedeutet das und wie entwickelt sich die Gourmet-Küche? Das erfahren wir gleich von Eva Klink.
13: Wir nehmen uns die Zeit.
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0: Dienstagvormittag, eine neue Ausgabe S-Vans. Leute, ich begrüße ganz herzlich Eva Klink. Schönen guten Morgen.
1: Guten Morgen.
0: Ihr Name ist ganz eng verbunden mit dem Restaurant Wielandshöhe in Stuttgart, Gourmet-Restaurant. Da wird mittags und abends gespeist. Was hatten Sie denn zum Frühstück?
1: Gar nichts. Gastronomenfrühstück ist Kaffee. Und vielleicht noch eine Zigarette, das war's. Das ist das echte Gastronomenfrühstück. Das hat übrigens auch einen Grund, der Gastronom, Koch, Köchin, Kellner etc. Wir haben sehr spät Feierabend, so nachts um zwei, und da isst man nachts um zwei was. Oder um drei, wie auch immer, spät. Und da kann man nicht morgen schon, also ich zumindest nicht frühstücken.
0: Dann ist das jetzt eigentlich gar nicht Ihre Zeit.
1: Das ist gar nicht meine Zeit, nee, das ist ganz fürchterlich.
0: Okay. Ja, Entschuldigung dafür, geben uns Mühe. Was ist denn dann für Sie, wenn Sie sagen, ja, Frühstück ist nicht, was ist die wichtigste Mahlzeit des Tages?
1: Arbeitstag tatsächlich das nachts um zwei Essen, weil das ist das erste Mal am Tag, wo Ruhe ist, wo kein Telefon schellt, wo kein Rabatz ist, wo einfach Friede ist. Und am freien Tag, ich komme jetzt in ein Alter, da ist mir das Mittagessen schon, bekommt man besser als abends.
0: Mhm. Ja. Und wie ist das dann, wenn Sie nachts dann sagen, okay, jetzt ist Ruhe, gibt's dann die Reste oder kochen Sie sich dann noch was?
1: Ich habe nicht meine Küche. Also ich habe zu Hause nicht meine Küche, ich habe so eine Kombüse mit Kühlschrank und Mikrowelle und so einem kleinen Teufelsofen da. Ich nehme was vom Betrieb mit oder Resteverwertung sozusagen.
0: Ja. Ja. Sie wurden jetzt ausgezeichnet als die Gastgeberin des Jahres vom Magazin Der Feinschmecker. Was bedeutet denn für Sie Feinschmecker?
1: Ein Genussmensch, oder wie manchmal auf Schwäbisch sagt, ein Genussmolch. Jemand, der gutes Essen und auch guten Wein und das in schöner Umgebung mit Tischkultur wertschätzt. Das muss jetzt nicht Kaviar sein, aber der einfach sich darüber auch Gedanken macht und sich dafür auch Zeit nimmt, weil es kostet ja Zeit.
0: Ja, einfach dann ganz in Ruhe genießen. Ja. Und Gastgeberin des Jahres, also was zeichnet eine gute Gastgeberin aus?
1: Also ich bezeichne mich selbst als Wirtin, also ergo Gastgeberin. Also man sollte schon mal nicht schüchtern sein und nicht auf, auch wieder auf Schwäbisch, nicht aufs Maul gefallen sein. Also kein schüchterns Hascher sein. Man muss aber auch wissen, wo die Grenzen sind und nicht übergriffig sein. Das ist jetzt im Kontakt mit dem Gast, aber dann hat man natürlich auch die Mitarbeiter. Das ist alles ein sowieso wie ein Bienenschwarm, wie ein Orchester, das im Takt im Idealfall gut laufen sollte.
0: Ja, schönes Bild, so ein Bienenschwarm, ja, wo jeder weiß, wo er lang muss.
1: Genau, ja.
0: Jetzt sagen Sie gerade ja, nicht schüchtern sein, dennoch, es ist ja sicherlich auch als Wirtin, da wächst man hinein. Sie sind jetzt groß geworden in einem Betrieb, dennoch waren Sie vielleicht mal schüchtern?
1: Ja, und auch Zweifel, als ich jung war, da zweifelt man an sich. Und meine Eltern waren klug genug, die haben nicht gesagt, so, die Eva mit 25 oder was, die Eva, die ist jetzt hier und die ist Restaurantleiterin. Und hat mich so vor die Nase der Mitarbeiter gesetzt. Überhaupt nicht. Ich bin da einfach mitgeschwommen und langsam und durfte und hatte auch die Zeit, langsam in die Rolle reinzuwachsen. Und Gott sei Dank, man sagt ja, mit 40 wird man gescheit. Und da ist auch was dran. Ich glaube, ich hätte das mit 30 oder so, das wäre zu früh gewesen.
0: Ja. Ja, wie das ist, in einem Wirtshaus groß zu werden, da reinzuwachsen. Wir sprechen gleich weiter mit Eva Klink in S-Vans Leute.

0: Eva Klink, ausgezeichnet als Gastgeberin des Jahres vom Magazin Der Feinschmecker, heute Vormittag bei uns in SWR1 Leute. Wenn die Gäste zu Ihnen kommen, mittags und abends, und Sie sich die Gäste angucken, was können Sie da rauslesen?
1: Oh, ganz viel. Man kann schon rauslesen, ob in der Regel, ob sie stilles Wasser mögen oder Sprudel.
0: Wie lesen Sie das?
1: Das ist ein bisschen eine Altersfrage. Der alte Schwab trinkt einen Sprudel. Die junge, schlanke Dame, die vielleicht auch Vegetarierin ist, trinkt eher still. Ich trinke jetzt aber auch still, gell? Und ich bin. Aber man kann da schon ein bisschen also viel rauslesen.
0: Ja, was noch?
1: Ach Gott, das sind ja Indiskretionen, die Sie mich ja fragen. Das ist ja in unserem Beruf ganz heikel. Deswegen schreiben Kellner nie Bücher. Das ist
0: man macht's kann so spannend.
1: Ja, also man kann, wo man sich übrigens oft irrt, ist, wenn man meint, der gibt Geld aus. Das kann sein, da kommt jemand rein mit der teuersten Uhr und Handtasche und dann gibt's Eugläsli Rosé und dann kommt einer rein, der sieht aus, als käme er gerade von der Baustelle und bestellt dann einen Grand Cru aus dem Burgund. Das kann auch passieren.
0: Wobei man muss natürlich sagen, Gourmet-Restaurant ist für viele Menschen einfach zu teuer. Lebensmittel sind seit 2020 um mehr als 30% teurer geworden. Sind Sie ausschließlich für Eliten da?
1: Nein, und das freut mich auch ganz arg und ich sehe das auch in unserem Gästespektrum und das ist mir auch in uns oder meinem Vater und mir enorm wichtig. Wir haben zu 90% normale Leute. Angestellte, auch Mittelstand, ohne Mittelstand gäbe es uns nicht. Aber normale Leute, fleißige Schaffer, die einfach Genießer sind. Also als Wirt, verdient man am wenigsten Geld mit den Milliardären. Als das, oder so, wir haben ja auch Milliardäre, so die reiche, superreiche Schwaben. Das kann man wirklich vergessen. Mittelstand und normale Leute und einfach Genießer. Das ist unser Butter und Brot und ohne die wären wir aufgeschmissen und die haben wir auch. Und das sieht man auch, wer bei uns im Restaurant ist. Also ich habe öfters am Telefon Gäste, die das erste Mal so weggehen und ein bisschen nervös sind, dann sage ich, machen Sie sich gar keine Sorge. Sie brauchen da auch keine Krawatte. Sie haben eine ganz normale Wirtschaft mit einer normalen Speisekarte. Sie müssen kein Menü essen, kommen Sie. Sie können auch bloß ein Bier trinken. Und das ist auch, es ist gut, weil das ist so eine Seele, die dann Betrieb hat.
0: Das ist wahrscheinlich auch so, wenn Sie sagen, ja, ich kann da ganz viel rauslesen, dass Sie rauslesen können, wer braucht mehr Anleitung, wer ist vielleicht das erste Mal da und wer kennt sich gut aus.
1: Das spürt man ja. Also wenn die Gäste am Anfang ganz schüchtern sind und den Mund nicht aufkriegen, dass junge Mitarbeiter von mir deuten das dann oft als Arroganz, das sage ich neu, das ist einfach Schüchternheit. Und jetzt warte mal ab, bis die das erste Gläschen Sekt trunken haben und so ein bisschen angekommen sind. Und dann wird es auch wärmer und offener.
0: Sie haben eben gesagt, ja, mit 30 hätten Sie den Job noch nicht gekonnt. Also das braucht dann wahrscheinlich einfach diese Menschenkenntnis, die man dann über die Zeit erlangt, oder? Was ist da wichtig?
1: Ja, die Menschenkenntnis, aber auch das Selbstbewusstsein, Entscheidungen zu fällen, die auch richtig sind. Und das Selbstbewusstsein, zu dem zu stehen, wie man sein Geschäft führen möchte und sich nicht reinreden lässt und sich nicht beeinflussen lässt von außen.
0: Jetzt sagen Sie, Entscheidungen zu fällen. Es gibt ja manchmal auch falsche Entscheidungen.
1: Ja.
0: Ist das auch zuletzt? Fällt Ihnen da
1: ständig
0: ein?
1: Am laufenden Band. Gott sei Dank nichts Großes, aber ich bin im Betrieb, mache ständig irgendwas falsch. Kleinigkeiten und das ist auch nicht schlimm, das macht das irgendwie menschlich und lebendig.
0: Haben Sie ein Beispiel?
1: Nö, das sind so Kleinigkeiten, dass ich mit schlechtem Beispiel vorangehe und nicht so schön abräume, wie man es machen sollte oder wie ich es von meinen Mitarbeitern gern hätte. Und dann muss ich mich zusammenreißen und sagen, Eva, du bist jetzt zwar schon älter, aber reiß dich zusammen, bist ein gutes Beispiel. Aber so grundlegende, wirklich wichtige Fehlentscheidungen, Gott sei Dank nicht, die wirklich so einen Betrieb vielleicht in eine falsche Richtung führen würden, Gott sei Dank nicht. 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

0: Der Überblick über die Straßen um 10:30. Vorsicht, defekter Pkw und da sind auch Menschen auf der Straße auf der A5 Karlsruhe Richtung Basel zwischen der Raststätte Renchtal West und Appenweier. Gefahr durch Reifenteile auf der mittleren Spur auf der A81 Stuttgart Richtung Heilbronn zwischen Mundelsheim und Ilsfeld. Fahrzeugteile auf der mittleren Spur auf der A81 Stuttgart Richtung Heilbronn zwischen Mundelsheim und Ilsfeld. A5 Basel Richtung Karlsruhe zwischen Dreieck-Neuenburg und Hartheim-Heitersheim, hier 5 Kilometer Stau. A5 Karlsruhe Richtung Frankfurt zwischen Kronau und Kreuzwalldorf, Unfall, linke Spur gesperrt, 5 Kilometer Stau. A8 München Richtung Stuttgart zwischen Wendlingen und Stuttgart Flughafen Messe, Baustelle, 5 Kilometer stockend. Und A8 Karlsruhe Richtung Stuttgart zwischen Pforzheim West und Pforzheim Ost, 5 Kilometer stockend. Alle Verkehrsinfos jederzeit über swr1.de und wo es geht, gute Fahrt. Es wird ein heißer Dienstag, bis zu 31 Grad im Hochschwarzwald, 35 Grad in Oberschwaben und bis 38 von der Kurpfalz bis nach Tauberfranken. Schwül ist es, am Nachmittag und Abend ziehen teils starke Gewitter rein. Es besteht Unwettergefahr durch heftigen Starkregen, Hagel und schwere Sturmböen. In der Nacht ziehen Schauer und Gewitter dann nach Nordosten ab. Die Temperaturen sinken auf 22 bis 17 Grad.
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0: Eva Klenk ist bei uns Wirtin und Gastgeberin eines Spitzenrestaurants. Über die Zukunft der Gourmetküche sprechen wir gleich.
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0: Dienstagvormittag, SWR1 Leute mit Eva Klink. In Deutschland gibt's aktuell 3 Millionen Menschen ohne Job. Gibt's bei Ihnen im Spitzenrestaurant offene Stellen?
1: Ja, nicht in der Wielandsee speziell. Geht's uns, glaube ich, für die Branche recht gut. Aber ja, ich habe jetzt Mitarbeiter für den Service gesucht und für die Küche auch jemand. Allerdings bei uns, Gott sei Dank, wie gesagt, uns geht's ganz gut, würde ich mal im Vergleich zu anderen Häusern sagen.
0: Ja, es heißt immer, es ist so schwer, in der Gastro überhaupt Personal zu finden.
1: Ja, also wir haben natürlich den Vorteil, dass wir in der Stadt sind, junge Leute. Wenn ich ein junger Koch werden wollte, kochen lernen, würde ich tatsächlich in einen richtig guten Landgasthof gehen. Aber da tut man sich, wenn man jung ist, glaube ich, schwer, weil man will halt doch ins Städtle. Das ist das eine. Und das zweite ist, dass man bei uns halt wirklich noch was lernen kann. Die Küche arbeitet mit ganzen Tieren. Wir machen alles von A bis Z. Und im Service dasselbe Spiel. Draußen im Restaurant, es wird flambiert, es wird tranchiert und filetiert. Also es ist nicht so ein Tellertaxi-Job. Yeah. Und das zieht tatsächlich einfach interessierte Mitarbeiter an.
0: Sie hatten im vergangenen Jahr mit einem Nepal-Hilfsverein zusammengearbeitet. Da waren nämlich 2 Azubis vermittelt worden. Wie lief denn das?
1: Katastrophe. Bringt mich auch auf die Palme, wenn ich über die Geschichte wieder nachdenken muss. Das waren 2 junge Damen aus Nepal, aus Bergdörfern, Waisenkinder. Und wir hätten denen Arbeit angeboten, hier eine Ausbildung bei uns in der Wielandshöhe. Und das ist einfach an den Behörden, ich sage das, wie es ist, es ist an der deutschen Botschaft in Kathmandu gescheitert.
0: Warum?
1: Also wir haben Schützenhilfe gehabt, hier von Deutschland, auch vom Auswärtigen Amt, also wirklich alles, was man sich erträumen könnte. Aber der Botschafter in Kathmandu, das scheint ein Double gewesen zu sein, sein Argument war, die können kein Deutsch, die Mädels, und deswegen dürfen sie nicht kommen. Dann hat er tatsächlich sich die Mühe gemacht, hat sich an unsere Google-Rezensionen von der Wielandshöhe gesetzt, hat da irgendwann vor 5 Jahren eine gefunden, wo steht, Kellner konnte schlecht Deutsch, und das war sein Argument, das Gott nicht, und die dürfen das Land nur Nepal verlassen, wenn sie die Sprache können. Was Unfug ist, ein junger Mensch lernt die Sprache nicht in der Schulbank, sondern im echten Leben im Land.
0: Sie hatten schon Erfahrung gemacht mit 2 Waisenkindern aus Nepal.
1: Ja, so wenig an Europa, sind keine Waisenkinder, aber es sind 2 junge, also sind gestandene Frauen aus Nepal. Die sind jetzt seit vielen Jahren schon bei uns, haben die Ausbildung gemacht, sind jetzt richtige Restaurantfachleute, echte Profis. Von Tag 1 Steuerzahler und langjährige Mitarbeiter, ja.
0: Jetzt könnte man natürlich auch kritisch darauf gucken und sagen, naja, sie versuchen sich aus dem Ausland billige Arbeitskräfte zu holen?
1: Das trifft zumindest nicht auf die Wielandshöhe zu, weil wir bezahlen selbst unsere also wir haben da ein bisschen anderes System. Die werden wie ein Ausgelernter bezahlt bei uns, und mir weit übertariflich, und das ist alles ein bisschen anders bei uns. Aber denen, deswegen trifft, also im Gegenteil, das war mit den Nepal, jungen Damen aus Nepal, das ist dann, ich habe ja keine Kinder, das habe ich irgendwie verschlafen vor lauter Schaffe. Und deswegen bin ich da so gern auch pädagogisch mit dem Nachwuchs zugange. Da waren Schulungen, und da haben wir die tollsten Nachhilfelehrer hergeholt, einfach damit die Prüfung richtig gut machen. Also das war geldmäßig eher sogar ein Verlustgeschäft. Das hat wirklich einige tausend Euro gekostet, aber das ist egal. Wie gesagt, die macht das gern, oder mir macht das gern. Aber mit billigen Arbeitskräften hat das gar nichts zu tun. Ne?
0: Was wurde dann aus diesem Nepal-Hilfsverein?
1: Der heißt, glaube ich, Hey Frieda, und das ist eine ganz traurige Geschichte. Die Dame, die das ehrenamtlich gemacht hat, die hat aufgegeben. Die hat gesagt, ich kann mir diesen bürokratischen Albtraum nicht nochmal antun. Und das war's jetzt.

0: Eva Klink bei uns in SWR1, Leute. Sie sind in einem Wirtshaus aufgewachsen in Schwäbisch Gmünd. Da bekamen ihre Eltern den ersten Stern, als sie geboren wurden. Als Kind in einem Restaurant aufzuwachsen, wie war das?
1: Das ist das tollste Biotop, das man sich als Kind vorstellen kann. Es ist immer jemand da, also man ist nie alleine. Man hat aber viel Freiheiten, man kann rumsauen, es ist nie langweilig, es sind immer interessante Leute da, es gibt immer was zum Essen. Ein ganz toller Ort, um aufzuwachsen.
0: Dann gingen Sie allerdings mit 10 Jahren ins Internat. War das Ihr Wunsch?
1: Ja, weil ich war Einzelkind und ich war dann schon daheim in der Wirtschaft immer mit viel Erwachsenen zusammen, aber so Spielkameraden, das hat mir dann schon ein bisschen gefällt und deswegen hatte ich überhaupt nichts gegen das Internat, bin da auch gern hin.
0: War das eine gute Schule für das, was Sie heute machen? Wie ist das?
1: Ja, also so, ich sag mal, Schulnotenzeugnisse, das habe ich nie wieder gebraucht. Es war aber eine gute Schule, weil man lernt in einem Internat selbstständig zu sein, sich zu behaupten, mit vielen Menschen aus vielen Kulturen zusammenzuleben und auch Kompromisse zu schließen. Man ist einfach, damals war man noch in der Unterstufe, 12 Mann in einem Zimmer, da kann man keinen Ego-Trip fahren, da muss man sich irgendwie arrangieren. Und da habe ich viel gelernt, ja. Und ich kenne auch keinen Internatler, der irgendwie schüchtern Sascherl ist. Das sind Leute, die es im Leben eigentlich immer zu was gebracht haben und auch bis gewisses Selbstbewusstsein haben.
0: Haben Sie so ein Beispiel, was Sie im Internat mitgenommen haben, was Sie jetzt heute an die jungen Menschen im Restaurant weitergeben?
1: Ja, tatsächlich ein gewisses Selbstbewusstsein, das auf einer vielleicht ein bisschen laissez-faire beruht, die Sachen nicht zu ernst nehmen, sich nicht zu viel Gedanken machen, wenn man fleißig ist und Interesse zeigt an dem, was man macht und mit offenen Augen durchs Leben geht, na Gott, schon gut. Also die junge Generation macht sich viel Sorgen heutzutage, das verstehe ich auch, aber glaubet, so schnell geht die Welt nicht unter. Immer weiter wurschtler.
0: Sie hat es dann rausgezogen nach Frankreich, nach Paris. Was war da das Ziel?
1: Das Ziel war, dass ich mit in der 11. Klasse ziemlich schlecht in der Schule war. Und da hat mein Vater gesagt, jetzt langt's aber auch, das hat ja keinen Wert. Und dann war ich so in einem Alter, wie viele junge Mädels, hatte so einen Wunsch von Kunstgeschichte studieren und Journalismus. Und meine Eltern waren klug genug und haben gesagt, ja gut, machen wir mal, gucken wir mal. Und dann bin ich nach Paris 2 Jahre und habe da auch tatsächlich so, und da muss ich meinen Eltern dankbar sein, dass die das auch finanziell durchgezogen haben, und habe da so ein bisschen oberflächlich rumstudiert. Aber es hat mir für meinen Beruf unheimlich viel gegeben, und zwar die französische Sprache. Das ist in der gehobenen Gastronomie Gold wert und auch in der Weinwelt wirklich Gold wert. Und das spürt man auch in der Villanzö, unsere halbe Weinkarte ist Frankreich. Die Küche fußt sowieso auf der französischen Hochküche. Ja, also war wirklich gut investiertes Geld.
0: Haben Sie da noch irgendwie eine Genusserinnerung aus Ihrer Zeit in Frankreich, wo Sie sagen, ach, manchmal mache ich mir das noch und das erinnert mich einfach an die Zeit dort?
1: Ich habe viele Legionen an tollen Erlebnissen. Da ich einfach auch schon in sehr jungem Alter bei großen französischen Köchen essen durfte und gegessen habe, das sind Häuser, die gibt's heute gar nicht mehr. Und das ist so eine Bibliothek in meinem Kopf, auf die ich immer noch fast täglich zurückgreife.
0: Haben Sie ein Beispiel, wo Sie zuletzt drauf zurückgegriffen haben?
1: Ja, und zwar Speisekarten schreiben am Samstagmittag. Da gab's bei uns Kalbsbries. Und das habe ich so formuliert wie nach einem Kollegen in Ilhäuser, nach der Familie Heberlin, wo ich das mal so gegessen habe. Und also haben mir die Idee ein bisschen geklaut sozusagen. Und das war das letzte Mal, ja.
0: Wie ist das mit dem Ideenklau? Stellen Sie manchmal fest, Sie sind ja auch regelmäßig in anderen Restaurants unterwegs, stellen Sie fest, wo bei Ihnen geklaut wurde?
1: Ich finde, das ist schon mal vorweg, das ist für mich kein Klauen, das ist einfach eine Inspiration. Und ich freue mich auch über jeden Gastronomiekollegen, der essen geht. Das machen nämlich lange nicht alle, die einfach mal gucken, was kann ich lernen oder auch, man lernt auch, wie mache ich es vielleicht nicht. Nee, also klauen, kein Problem. Manchmal fällt mir was auf, das freut dann natürlich, weil das ist ja eher, dann wird man zitiert, das ist doch nicht schlecht.
0: Ja. Nach 11 geht's weiter mit Eva Klink in SWR1 Leute, der Gastgeberin des Jahres.

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10: Um 11 Uhr mit Thomas Bertsch. Guten Tag. Die Binnenschiffe auf dem Rhein leiden unter dem Niedrigwasser. Das Bundeskartellamt leitet ein Verfahren gegen Raffineriebetreiber ein. Das Wetter zeitweise sonnig und schwül heiß, gegen Abend teils starke Gewitter bis 37 Grad. Das aktuelle Niedrigwasser auf deutschen Flüssen kann schwere wirtschaftliche Folgen haben. Binnenschiffer können immer weniger Ladung transportieren. Das Wasserstraßen- und Schifffahrtsamt Oberrhein sieht keine schnelle Entspannung der Lage. Der Sprecher der Behörde, Mark Hannig, sagte dem SWR:
11: Wir haben zurzeit am Oberrhein im Bereich von Iffezheim bis Mainz Pegelstände, die auf einem extrem tiefen Niveau liegen. Ähnlich wie im Jahr 2018. Teilweise liegen wir jetzt auch seit heute auch schon darunter. Und das Besondere ist momentan, dass wir jetzt Anfang August schon so niedrige Werte haben, weil in der Regel rechnen wir mit solchen niedrigen Wasserständen erst so im Herbst.
10: Angesichts des Niedrigwassers hat Bundesverkehrsminister Bilger für Donnerstag eine Fachkonferenz in Bonn einberufen. Das Bundeskartellamt hat Verfahren gegen sämtliche Raffineriebetreiber eingeleitet. Damit reagiert die Behörde mit Sitz in Bonn auf die hohen Spritpreise. Der Präsident des Bundeskartellamtes Mund teilte mit, man wolle herausfinden, welche Kosten den Unternehmen tatsächlich entstanden sind und ob die verlangten Preise dadurch gerechtfertigt werden könnten. In Deutschland besitzen mittlerweile fast 9 Millionen Menschen eine Kryptowährung. Das ist das Ergebnis einer Umfrage des Meinungsforschungsinstituts YouGov. Einzelheiten von Jenny Bein aus der SWR Wirtschaftsredaktion.
12: Die meisten Menschen in Deutschland sind laut YouGov aber immer noch skeptisch. Fast 68% der Befragten gaben an, dass sie keine Kryptowährung haben und das auch für die Zukunft ausschließen. Über 30% der Befragten stufen die digitale Währung außerdem als hochspekulativ ein. Wenn sich die Menschen doch für einen Kryptokauf entscheiden, dann ist es meistens Bitcoin. Die bekannteste Meme-Währung Dogecoin haben dagegen nur 13%. Die YouGov-Umfrage zeigt auch, die meisten Kryptobesitzer sind jung und männlich. Den größten Anteil gibt es demnach bei den 25- bis 34-jährigen Männern.
10: Der Modeanbieter Hugo Boss hat wegen der Konsumflaute zuletzt spürbar weniger verkauft. Wie das Unternehmen aus Metzingen im Kreis Reutlingen mitteilte, sank der Umsatz im zweiten Quartal um 9% auf 905 Millionen Euro. Das Betriebsergebnis brach um fast 30% ein. Hugo Boss kämpft derzeit gegen eine Übernahme durch den britischen Einzelhandelskonzern Frasers Group. Vorstand und Aufsichtsrat von Hugo Boss empfahlen ihren Aktionären, das Angebot der Briten nicht anzunehmen. Die Zeit, es ist 11:03 Uhr.
13: Vorsicht, eine Ölspur im Kreis Reutlingen zwischen Bad Urach und Grabenstetten. Dann A5, Basel Richtung Karlsruhe zwischen Dreieck-Neuenburg und Hartheim-Heitersheim, hier 5 Kilometer Stau. A5 Karlsruhe Richtung Frankfurt zwischen Kronau und Kreuzwaldorf, Unfall, linke Spur gesperrt, 5 Kilometer stockend. A8 München Richtung Stuttgart zwischen Wendlingen und Stuttgart Flughafen Messe, Baustelle, 6 Kilometer stockend. A8 Stuttgart Richtung Karlsruhe zwischen Stuttgart-Möhringen und Dreieck-Leonberg, 3 Kilometer stockend. Jetzt A8 Stuttgart Richtung Karlsruhe zwischen Pforzheim Süd und Pforzheim Ost, hier 4 Kilometer stockend. A8 Karlsruhe Richtung Stuttgart zwischen Pforzheim West und Pforzheim Ost wird immer mehr, 5 Kilometer stockend. Und A81 Stuttgart Richtung Singen zwischen Rottweil und Villingen-Schwenningen durch die Baustelle, 7 Kilometer Stau. B14 Stuttgart Richtung Backnang zwischen Waldrems und Maubach, hier 2 Kilometer Stau. Alle Verkehrsinfos jederzeit über swr1.de und wo es geht, gute Fahrt. Heiß wird's, bis zu 31 Grad im Hochschwarzwald, 35 in Oberschwaben und bis 38 Grad von der Kurpfalz bis nach Tauberfranken. Schwül dazu, am Nachmittag und Abend ziehen teils starke Gewitter rein und es besteht Unwettergefahr durch heftigen Starkregen, Hagel und schwere Sturmböen. In der Nacht ziehen Schauer und Gewitter weiter nach Nordosten ab und die Temperaturen sinken auf 22 bis 17 Grad.
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13: Mit Nicole Köster, guten Morgen. 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Das ist der Alltag von Eva Klink als Gastgeberin in der Wielandshöhe.
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0: S1 Leute heute Vormittag mit Eva Klink und die S1 Hörerinnen und Hörer schalten sich ein. Wolfgang aus Stuttgart, Frage an Frau Klink. Wie hoch ist denn ungefähr der Anteil der Geschäftsessen in Ihrem Restaurant?
1: Gering. Das ist aber nichts Neues. Das hat schon vor 10, 15 Jahren angefangen, dass einfach das mittlere Management das nicht mehr bezahlt bekommt.
0: Ja. Bernd aus Pforzheim sagt, inmitten vieler lukullischer Genüsse isst man da im gehobenen Stil oder darf es auch mal Spätzle mit Soße sein?
1: Oh, Spätzle mit Soße ist das Beste. Und das gibt's bei uns immer zu wild. Also wenn Wildsaison ist, Rehe, gibt's auch Spätzle mit Soße.
0: Dann will er wissen, was ist denn Ihre Lieblingsspeise?
1: Alles. Also sollte man auch tun, nicht in dem Beruf offen für alles sein. Ich esse wirklich alles. Aber besonders gern schon so ein bisschen, also schwäbische Küche ist schon verdammt gut.
0: Bernd schreibt dann weiter, für mich als Soßenliebhaber darf ich in Ihrem Lokal die restliche Soße auf dem Teller mit Brot austunken?
1: Na, selbstverständlich. Die Leute haben da immer so Vorstellungen. Natürlich kann man das mit dem Brot austunken. Bei uns gibt's ja auch, wir machen unser Brot selber, gibt's genügend Brot. Und es gibt aber auch den Soßenlöffel, den werden Sie in der Wielandshöhe antreffen. Der ist speziell dafür gemacht, dass man die Soße, der ist so flach, da kann man das so wunderbar aufgreifen.
0: Okay.
1: Oder tunken.
0: Ja.
1: Das können Sie machen, wie Sie mögen.
0: Ja, wir haben gerade eben drüber gesprochen, über Mitarbeiter. Sie hatten Ihre Geschichte erzählt aus Nepal, wo es dann eben schwierig war, die Mitarbeiterinnen nach Deutschland zu bekommen. Und jetzt schreiben einige Hörer, dass sie ausländische Azubis betreuen und die Behörden es den Gastronomen und Hoteliers nicht einfacher machen. Also da haben viele Erfahrungen mitgemacht.
1: Ja.
0: Aber bei Ihnen ist es, glaube ich, so, dass Sie aktuell, Sie haben zwar offene Stellen, aber Vermittlung läuft.
1: Ja, wir haben damals eigentlich auch schon niemanden gebraucht, als das mit den zwei weißen Mädels aus Nepal war. Wir wollten denen einfach nur helfen.
0: Ja.
1: Das war wirklich nur, aber eigentlich hätten wir die nicht gebraucht, so vom Personal her. Das war einfach so eine Herzenssache.
0: Ist das denn aktuell?
1: Aber muss ich nochmal sagen, wir brauchen niemand, ich kriege da ganz tolle E-Mails von Leuten, die da vermitteln wollen. Vielen Dank, aber wir brauchen tatsächlich niemand. Und ich pack's auch nervlich nicht nochmal, ehrlich gesagt.
0: Ja. Ist es denn gerade so ein Wandel, den Sie feststellen, mit Bewerbungen? Tut sich da irgendetwas?
1: Ich kann ja nur für unser Geschäft sprechen, aber ja, da tut sich was. Man merkt jetzt auch, dass junge Leute aus sogenannten Bildungsbürgertum, wo früher einfach studiert wurde, dass die jetzt auch ins Handwerk kommen und freiwillig, weil sie eine Passion haben und wo die Eltern dann auch keine Steine in den Weg werfen und sagen, nein, mach, das ist in Ordnung, ist vielleicht sogar heutzutage klüger als ein Studium. Also es geht aufwärts, auch mit Bewerbungen. Köche haben wir schon immer genug gehabt, Service war immer schwierig, aber auch da geht's aufwärts. Das ist gut, aber es macht einen natürlich auch ein bisschen nachdenklich über unsere Wirtschaft hier im Ländle, ne? Unsere großen Firmen. Ja, aber was willst du machen?
0: Was ist es denn, was Ihnen Hoffnung macht? Es wird ja allgemein viel gemotzt über eine junge Generation, die sei nicht mehr leistungsbereit und faul. Wie erleben Sie das?
1: Das kann ich überhaupt nicht bejahen. Muss aber auch dazu sagen, dass mir so ein Elfenbeinturm sind. Na, jemand, der jetzt wenig Energie hat und Lust, und der kommt erst gar nicht zu uns. Also da habe ich wenig Berührungspunkte. Aber die jungen Leute, mit denen wir arbeiten, und das sind viele, 20, 25 Stück, das sind alles unheimlich großartige junge Leute. Und ich kann über die junge Generation, über die wird viel geschumpfen, zumindest von meiner Warte aus, das überhaupt nicht unterstreichen. Im Gegenteil. Die sind viel, viel fitter. Also ich damals war ziemlich mit 20 eine ziemlich schläfrige, ein bisschen Schlaftablett. Und ich muss sagen, die Junge heutzutage, Chapeau.

0: Wenn es um frische, saisonale Zutaten geht und eine enge Partnerschaft mit regionalen Erzeugern, Eva Klink, da werben Sie auf der Wielandshöhe. Was kommt denn da jetzt gerade auf den Tisch?
1: Pfifferlingssaison ist im Moment, wir hatten jetzt lang Spargel, das ist schon eine Weile vorbei, Honigmelonen, und ich freue mich, wie es Honigkuchenpferd geht jetzt bald mit, oder es fängt an mit richtig tollen Tomaten. Wir sind schon mittendrin, aber ich glaube, der Höhepunkt kommt noch.
0: Ja, Tomaten habe ich mich jetzt gerade gewundert, die sind plötzlich so billig, also die muss es jetzt gerade frisch geben. Saison. Ne? Also wie wichtig ist das da auch preislich zu gucken, regionale Sachen dann zu kaufen, die dann aktuell auch wachsen?
1: Das hat mit dem Preis zumindest für uns gar nichts zu tun. Die Familie Klink, ich spreche da auch von meinem Vater, wir sind ganz schlimme Zahlenlegastheniker, ist so Kalkulation und so. Das ist ein Wunder, dass es die Wielandshöhe noch gibt. Ich schau gucken ein bisschen drauf, aber wir sind schon ganz schöne Blindflieger diesbezüglich. Wir arbeiten auch bei den Produkten einfach aus dem Herzen, aus dem Bauch raus. Und das funktioniert aber auch dann oft. Ne? Wenn es vom Herzen, aus dem Bauch rauskommt und die Qualität da ist, dann funktioniert das auch mit den Zahlen zumindest in unserem Fall.
0: Ja, was bei Ihnen dann noch steht, es wird gearbeitet im Sinne der Slow-Food-Bewegung. Bedeutet?
1: Ja, das ist jetzt so ein Begriff. Das ist ja eine italienische Organisation. Das war aber eine der ersten Organisationen, und da gibt's, die mal gesagt haben, wirklich regionale Produkte und Saisonalität und auch handwerklich arbeiten.
0: Heißt denn dann Gourmet-Küche automatisch, ja, es dauert lange in der Zubereitung, weil natürlich dann viel dazugehört, damit es dann erstmal so fein wird? Oder geht das auch mal schnell?
1: Das kann auch ganz schnell gehen. Ja, wenn das Produkt gut ist, geht es zapp, zapp ab. Mein Vater ist jetzt seit bald 60 Jahren Koch und selbstständig. Wenn der daheim kocht, dann muss das in 10 Minuten fertig sein. Da hat er gar keine Lust, keine Geduld da länger rumzukunstwerkeln.
0: Ja, was zaubert er sich dann?
1: Gestern bin ich runter und hab geguckt, und dann hat er gemacht Nudeln, dann hat er noch Speck reingeschmissen und Pfifferlinge, und das war's.
0: Ja. Ja, manchmal sind es ja sogar die einfachsten Sachen, die am leckersten sind.
1: Ja. Ein bisschen Blaukäse hat er auch noch reingeschmissen. Wir haben ja einen Käsewagen in der Wielandshöhe, was mittlerweile auch selten ist. Und da gibt es immer die Käsereste, und die müssen wir zwei essen. Also ein bisschen Blaukäse hat er auch noch reingeschmissen.
0: Ja, gibt es so Geheimtipps, wo Sie sagen, ach, wenn ich mir irgendwie was mache aus Resten, aber damit kann ich es immer verfeinern?
1: Zum Verfeinern? Ich finde Kräuter ganz toll. Frische Kräuter sind wirklich wichtig, und dann ein bisschen, um Umami reinzukriegen, so ein bisschen Bratensauce, die ich in der Küche mitnehmen kann. Oder für die Leute zu Hause, da gibt's schon so tolle, wirklich hochwertige gekörnte Brühen oder eingekochte Soßen, die man kaufen kann. Und wenn sie da ein bisschen reinmachen, da können sie eigentlich alles zum Positiven hochjatzen.
0: Bei Kräutern, haben Sie da Favoriten?
1: Alles, ja doch, alles, was wächst, saisonal, nee. Und tatsächlich zumindest zu der Küche, die mir hier hin im Ländle, also es ist eine Mischung aus regional und französischer Küche, passen die Kräuter aus Mitteleuropa schon am besten. Also mit Thai-Basilikum in Spätzle und so, das kann ich jetzt nicht viel mit anfangen.
0: Ja. Also Petersilie, Schnittlauch, sowas.
1: Sowas, genau. Was hier in unserem Kulturraum wächst, passt auch zu unserer Küche am besten. Wenn ich jetzt natürlich mal asiatisch koche, was ich tatsächlich auch ab und an mache, dann ist das was anderes. Aber zur Maultasche brauche ich kein Thai-Basilikum.
0: Und wie würzen Sie nach? Mit Pfeffer und Salz? Kommt das vor?
1: Ja, ganz klassisch. Ich habe sogar tatsächlich immer Salz in der Handtasche. Ist kein Scherz. Kann ich Ihnen zeigen. Weil das Salz, jeder hat einen anderen Salzbedarf. Jemand, der 80 ist und daheim auf dem Sofa hockt, braucht nicht so viel wie eine Kellnerin, die 12 Stunden Tablets trägt. Oder jemand, der auf dem Bau arbeitet. Und manche Restaurants haben kein Salz auf dem Tisch. Das ärgert mir ein bisschen. Weiß nicht, vielleicht denkt der Koch, er kocht Gott gleich. Und niemand kocht Gott gleich. Deswegen, ich habe Salz in der Handtasche, da bin ich immer ausgerüstet.
0: Und wie ist es mit Pfeffer? Pfeffer brauchen Sie da nicht so?
1: Doch, Pfeffer finde ich auch ganz großartig. Salz ist wichtiger. Ne, so, wenn es so wirklich um die Basics geht. Aber ein guter Pfeffer steht bei mir sogar auf dem Schreibtisch.
0: Was macht denn guten Pfeffer aus?
1: ein Aroma, wenn man das frisch malt, das steigt so in die Nase. Das ist unglaublich, was dieses kleine Korn, was da rauskommen kann.
0: Schwarz, weiß, rot, was ist der beste?
1: Darüber lässt sich streiten, aber ich würde sagen schwarz.
0: Weil?
1: Weil das auch am besten zu unserer Kulturküche hier passt, die wir hier im Raum haben.
0: Wo kommt er dann her?
1: Also es gibt schon sehr gute Gewürzhändler. Ich weiß nicht, ob ich da jetzt Namen nennen sollte. Aber
0: regional
1: Feinschmecker,
0: vielleicht. Nee,
1: Regionalpfeffer wächst bei uns noch nicht. Aber warten Sie mal noch.
0: Es gibt ja einen Kambodscha-Pfeffer aus Kambodscha. Es gibt dann einen anderen Pfeffer, der kommt aus Madagaskar. Wo würden Sie sagen, wo wächst der beste Pfeffer?
1: Da gibt es verschiedene Regionen. Das können Sie so nicht sagen. Auch da kommt es drauf an. Wie ist die Quelle? Wie ist der Händler? Und dann ist es auch ein guter Pfeffer. Das ist wie
0: kann man sich auf ein Land einigen?
1: Nee, ich war da auch noch nie. Ja. Ich habe ja keinen Urlaub, ne? Ich durchschaffe. Deswegen kann ich auch so viel essen gehen am Wochenende, weil wenn man keine 6 Wochen Urlaub macht, dann spart man viel Geld. Also ich habe keinen Urlaub, deswegen ich würde mal gerne in diese fernen Länder. Das muss aber warten, bis ich mal alt und tattrig bin und es die Wielandsöhne nicht mehr gibt. Aber bei mir auf dem Sekretär habe ich tatsächlich Kambodpfeffer im Moment vom Ingo Holland, Gewürzhändler.

0: ist einiges los auf der Straße. Vorsicht, eine noch ungesicherte Unfallstelle auf der A8 München Richtung Stuttgart zwischen Stuttgart-Pliningen und Stuttgart-Flughafen-Messe. A5 Basel Richtung Karlsruhe zwischen Dreieck-Neuenburg und Hartheim-Heitersheim 5 Kilometer Stau. A5 Karlsruhe Richtung Frankfurt zwischen Kronau und Kreuz-Walldorf Unfall, linke Spur gesperrt, 5 Kilometer stockend. A8 München Richtung Stuttgart zwischen Wendlingen, Stuttgart-Flughafen-Messe Baustelle 6 Kilometer stockend. A8 Stuttgart Richtung Karlsruhe zwischen Pforzheim-Süd und Pforzheim-Ost, 4 Kilometer stockend. A8 Karlsruhe Richtung Stuttgart zwischen Pforzheim-West und Pforzheim-Ost, 5 Kilometer stockend. A81 Stuttgart Richtung Singen zwischen Rottweil und Villingen-Schwenningen, Baustelle, 7 Kilometer Stau. B14 Stuttgart Richtung Backnang zwischen Waldrems und Maubach, 2 Kilometer Stau. A2 Luzern Richtung Gotthard zwischen Wassen und Göschnen, 2 Kilometer Stau. Alle Verkehrsinfos jederzeit über swr1.de und wo es geht, gut und sichere Fahrt. Heiß wird's, bis zu 31 Grad im Hochschwarzwald, 35 in Oberschwaben und bis 38 Grad von der Kurpfalz bis nach Tauberfranken. Schwül dazu, am Nachmittag und Abend kommen starke Gewitter rein. Dabei besteht Unwettergefahr durch heftigen Starkregen, Hagel und schwere Sturmböen. In der Nacht ziehen die Schauer und Gewitter nach Nordosten ab und die Temperaturen sinken auf 22 bis 17 Grad. Morgen sonnig, im Südosten wieder einzelne Schauer und Gewitter, weniger heiß, maximal 28 bis 34 Grad.
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0: Eva Klink ist Gastgeberin in der Wielandshöhe und kann uns berichten, wie sich Gourmet-Küche verändert hat. Erfahren wir gleich.
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0: Eva Klenk ist bei uns in SWR1. Leute, wenn Sie auf die Gourmet-Küche und Veränderungen schauen, lässt sich da so eine ganz große Veränderung im Laufe der Zeit ausmachen?
1: Eine große Veränderung im Laufe der Zeit? Oh, das ist aber, da können Sie aber ein
0: Buch, irgendwie Einschnitte.
1: Buch drüber schreiben. Also, jetzt wieder nur von unserer Warte hier, der Wielandshöhe, wir waren mit unserem Küchenstil immer out, und das ist ein traditioneller Küchenstil, ein regionaler Küchenstil, der aber auf das Handwerk der französischen Hochküche zurückgreift. Wir waren immer aus der Mode und altmodisch und altbacken, und das ist so seit ein paar Jahren anders. Jetzt sind wir plötzlich im Trend und ich weiß nicht, ob mir das gefällt oder nicht. Ja. Keine Ahnung, aber es kommt, wie es kommt. Es gibt in der sogenannten Gourmet-Küche immer irgendwelche Trends, das ist nicht erst seit gestern, die gab es auch schon vor 300 Jahren. Das ist auch in Ordnung so, Neues ausprobieren, aber die meisten sind auch 8 Jahre wieder vom Tisch, und deswegen befasse ich mich auch nicht damit. Ne? Es muss sich schon ein bisschen bewährt haben.
0: Ja, und die Mischung regionale schwäbische Küche kombiniert mit französischer Gourmet-Küche, wie kam das denn überhaupt?
1: Das hat einen ganz einen wichtigen Grund. Die Franzosen haben die Gastronomie erfunden. Also die Küchenbrigade mit Saucier, also der Soßenkoch, Gemüsekoch, Vorspeisenkoch, Pâtissier. Das haben die Franzosen erfunden, aber auch die Tischkultur mit Tischwäsche, Silber. Auch die Servicebrigade und das, was wir da draußen machen in der Wielandshöhe, flambieren, tranchieren, das stammt schon alles aus Frankreich. Und dann vom Küchenstil auch, wie man Soßen richtig ansetzt etc., das kommt schon aus Frankreich. Das lässt sich auch nicht verleugnen. Es ist so, beißt die Maus keinen Faden ab. Man darf natürlich trotzdem, und das sollte man auch, seine regionalen kulturellen Einflüsse mit reinbringen.
0: Ja, ich finde das Zitat gerade nicht, aber Sie haben, glaube ich, mal gesagt, ja, in der Küche, da geht's so zu wie beim Heer.
1: Bei der, ja, wie in der Armee. Ja. Ist mit der Hierarchie, das stimmt schon. Und der eine ist an der Front am Gemüseposten, der andere ist an der Front. Es muss auch eine gewisse Disziplin herrschen, das geht nicht anders. Und auch dieser Adrenalinrausch, den haben wir zweimal am Tag, weil wir auch mittags geöffnet haben. Der Gast kommt, bestellt, und er ist das einmal 2 Stunden wirklich, ich möchte jetzt nicht sagen Bombehagel, aber es ist schon Adrenalinrausch. Und es ist aber auch das, was wir Gastronomen an der Gastronomie so lieben. Da ist immer Rambazamba. Und dann geht der Gast, dann hat man Feierabend und dann trinkt man Bierle. Und also wir mögen das. Wir sind auch immer leichte, wir haben immer so nervöse Unruhe, so Zappel-Philipp-Syndrom. Leute sind die besten Gastronomen.
0: Und wie ist das in der Küche vom Ton her? Auch da hört man so viel, das ist auch mit das rauste Arbeitsklima, was man sich vorstellen kann.
1: Da hört man viel, und auch da weiß ich nicht, weil das ist bei uns nicht so. Also bei uns geht's, glaube ich, manchmal fast schon zu herzlich zu. Etwas mehr harte Hand auch von mir, der glaubt nicht schade, aber so bin ich nur mal, mein Vater ist, wir sind halt so, wie wir sind. Es stimmt, aber wenn man diese Geschichten hört, sind das meistens relativ junge Köche, die zu früh zu Ruhm gekommen sind und damit nicht umgehen können.
0: Also wenn es einem zu Kopf steigt.
1: Ja, und auch wenn man vom Alter her noch nicht so weit ist. Und da ist man, weiß ich nicht, 30, 33, hat 3 Sterne, wird gehypt rund um den Globus. Und da ist das ein wahnsinniger Druck, der auf einen lastet. Und das sind dann meistens die Fälle, wo es rabbelt.
0: Ja, wie ist das mit einem Stern und dem Druck? Ist der da?
1: Nein, da die Familie Klink, wie gesagt, wir haben ein sonniges Gemüt. Wir haben das große Glück, dass, ich würde sagen, 90% unserer Gäste sind Wiederholungstäter oder Stammgäste, die einfach öfters kommen. Also wir haben unser Publikum, unser treues Publikum, Stern hin oder her. Es ist schon schön, ihn zu haben, weil es hat auch was mit ein bisschen Tradition zu tun. Und natürlich, wenn jemand seinen Hochzeitstag feiert, dann kann er daheim zu Gattin sagen, komm, wir gehen in ein Sternerestaurant. Das macht schon was her. Aber ich behaupte, die Wielandshöhe würde ohne Stern auch weiter existieren.

0: Eva Klink heute Vormittag bei uns in SWR1 Leute. Aus Neuenstein meldet sich gerade Sabine und schreibt, eine sehr sympathische Frau, ich habe noch eine Frage, denn ich habe selbst in einem 5-Sterne-Hotel als Floristin gearbeitet und fast alle in der Gastronomie rauchen. Verliert man da nicht den feinen Geschmackssinn? Was sagen Sie?
1: Vermutlich schon. Vermutlich schon. Und aber mein Vater raucht abends auch eine Zigarette und er hat aber nicht den Anspruch, der beste Koch der Welt zu sein. Deswegen, und ich habe nicht den Anspruch, die beste Sommelier oder was der Welt zu sein. Deswegen, so schnell geht die Welt nicht unter. Aber man sollte es schon nicht übertreiben. Aber Kaffee betäubt die Zunge, die Geschmacksknospen genauso. Ne?
0: Ja, und wenn man zu scharf isst, auch.
1: Auch scharf, das ist tatsächlich, glaube ich, zumindest unmittelbar am verhängnisvollsten.
0: Ja. Sie schreibt jetzt, fast alle in der Gastro rauchen. Beobachten Sie das auch?
1: Ja, und es hat schon was mit Stress zu tun oder Abschalten. Wenn man rauchen geht, 5 Minuten, dann ist man kurz weg vom Fenster. Das ist wie eine Kurzmeditation. Und es wird ja in der Gastronomie unheimlich viel geschwätzt. Kollegen, Gäste, wie auch immer. Und es schaltet mal Ruhe, 5 Minuten schweigen und das ist Kurzurlaub.
0: Andere gehen ans Handy, das ist dann kein Kurzurlaub mehr, da kann man sich mit stressen. Aber wie wichtig ist es inzwischen, online aktiv zu sein, auch in der Gastro?
1: Es ist wichtig und der Hauptgrund für uns ist tatsächlich, sind die Mitarbeiter. Wir hätten keinen Mitarbeiter ohne Instagram.
0: Ist es so?
1: Ja, das ist so. Wer liest denn heute noch Annoncen in Fachheftchen oder so? Das ist der Hauptgrund. Der zweite Grund, warum ich das mache, ist, weil ich einfach unheimlich viel, ich schwätze gern, ich babbel gern. Und ihr erlebt viele interessante Sachen und die Daddy erzähle ich halt gern. Das ist eigentlich alles.
0: Ja, neulich gab es ein Video, da haben Sie den Abschied von Schüsseln gefeiert, von den Hundeschüsseln.
1: Was ja, Hundenäpfe, ja.
0: Was war das? Was sind das für Schüsseln gewesen? Warum mussten die weg?
1: Die mussten weg, das war ein Fehlkauf, das von meinem Vater übrigens. Und dieses Essen aus diesen Bowls, und das geht mir auf den Keks. Das ist zu Hause sehr praktisch, mag das sein, wenn man so auf dem Sofa sitzt, mit einer Hand isst und mit der anderen am iPad daddelt. Aber in einem Restaurant will ich nicht aus dem Hundenapf essen, wo es Besteck reinrutscht und so weiter und so fort. Und deswegen haben wir keine Bowls in der Wielandshöhe.
0: Die sind jetzt wo?
1: Die haben wir alle kaputt geschlagen. Ohne haben wir noch. Es geht unheimlich viel Porzellan zu Bruch und das ist der natürliche Verlauf der Dinge. Ohne haben wir noch, die fliegt irgendwo rum, keine Ahnung.
0: Also ich war dann, in dem Beitrag, da haben Sie dann gesagt, ja, die Suppenteller sei eine Sonderanfertigung gewesen. Warum hätte es ein normaler Suppenteller nicht auch getan?
1: Das ist ein normaler Suppenteller von einer Firma, Rosenthal, ich sag's, wie es ist, weil wir sollen unsere deutschen Porzellanfirmen unterstützen. Aber das Dekor oben ist eine Sonderanfertigung, beziehungsweise das ist unser Dekor, das wir seit 50 Jahren haben. Und dabei bleiben wir. Und das ist aber nichts, was die in großer Masse verkaufen. Ich glaube, es galt lange auch als altbacken, weil es kein Steingut in asiatischen Schlammtönen ist oder so. Und deswegen muss ich immer 500 Stück nehmen. Wenn ich einen Suppenteller will, dann muss ich, das ist etwas aufwendiger. Aber ist, wie gesagt, die Tischkultur in der Wielandshöhe ist mir unheimlich wichtig, wirklich enorm wichtig. Und deswegen machen wir das alles, auch die Tischblumen etc. Ja.
0: Tischblumen gibt's auch nicht überall, ne?
1: Nee, es ist auch ein Kostenfaktor. Tischwäsche, Blumen, es ist ein Kostenfaktor, aber es ist halt schön. Und wenn ich als Wirtin geizig bin, dann die Gäste spüren das. Und dann kriege ich das zurück und das will ich nicht. Deswegen ist immer großzügig und es kommt da großzügig zurück.
0: Ja, lässt sich das beziffern, was man da im Monat für Tischwäsche, für Blumen, für sonst was ausgibt?
1: Ja, also Tischwäsche, das sind so 6.000 Euro im Monat an Reinigung. An Reinigung. Und Blumen, das will ich nicht wissen, weil ich kaufe die Blumen und wenn ich mich da unter den Druck setze, dann kaufe ich vielleicht nicht die schönsten, deswegen Augen zu und durch. Aber es Gott sich aus.
0: Ja, Sie haben jetzt gesagt, ja, mag altbacken sein, aber man hört auch eine gewisse Bodenständigkeit raus, die Ihnen einfach unglaublich wichtig ist. Was bedeutet Ihnen die Bodenständigkeit?
1: Ja, auf dem Teppich der Tatsachen zu bleiben und keinen Höhenflug zu kriegen und keinen Größenwahn. Wir sind letztendlich ein Arbeiter, Volk, wir Gastronomen. Und wir sind keine Raketenwissenschaftler und deswegen geerdet bleiben, schaffen und keine Höhenflüge bekommen.
0: Dann vielen Dank für den Besuch heute Vormittag in SWR1, Leute. Eva Klink. Und die ganze Sendung ab dem Nachmittag über swr1.de und AD Sounds. Schönen Mittag.

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10: Um 12 Uhr mit Thomas Bertsch. Guten Tag. Das Niedrigwasser des Rheins behindert zunehmend die Schifffahrt. Das Bundeskartellamt leitet ein Verfahren gegen Raffineriebetreiber ein. Das Wetter heute schwülheiß, Richtung Abend teils starke Gewitter, maximal 31 bis 38 Grad. Das aktuelle Niedrigwasser auf den deutschen Flüssen sorgt bei den Binnenschiffern zunehmend für Probleme. Frachtschiffe können zum Beispiel auf dem Rhein immer weniger Ladung transportieren. Betroffen sind aber auch Ausflugsschiffe. Der Sprecher des Wasserstraßen- und Schifffahrtsamtes Oberrhein, Marc Hannig, sagte dem SWR:
11: Hotelschiffe oder Fahrgastkabinenschiffe fahren momentan fast gar nicht mehr, weil einfach deren Tiefgang jetzt zu groß ist, um bei diesen niedrigen Wasserständen noch fahren zu können. Wenn ich in die Prognose schaue für die nächsten 10 Tage, dann sehe ich eigentlich keine gravierende Entspannung. Wir bleiben auf diesem niedrigen Niveau, stellenweise sogar mit leichter fallender Tendenz.
10: Angesichts des Niedrigwassers hat Bundesverkehrsminister Bilger für Donnerstag eine Fachkonferenz in Bonn einberufen. Das Bundeskartellamt hat Verfahren gegen sämtliche Raffineriebetreiber eingeleitet. Damit reagiert die Behörde mit Sitz in Bonn auf die hohen Spritpreise. Anne Burkhardt mit Einzelheiten.
12: Im Juli sind die Spritpreise in die Höhe geschossen. Ein Grund, der 17-prozentige Tankrabatt der Bundesregierung lief Ende Juni aus. Doch die Preise kletterten zum Teil höher als die Energiesteuer. Diesel verteuerte sich um fast 27%, schreibt das Bundeskartellamt. Als möglichen Grund nennt es zum einen den steigenden Abstand zwischen Rohöl- und Großhandelspreis. Außerdem habe sich mit der 12-Uhr-Regel ein starkes Gefälle entwickelt mit sehr hohen Preisen nach 12 Uhr und eher niedrigen am nächsten Morgen. Trotzdem ist die Aufsichtsbehörde mit Sitz in Bonn skeptisch, ob das alles zu solch hohen Spritpreisen führen kann.
10: In Deutschland besitzen mittlerweile fast 9 Millionen Menschen eine Kryptowährung. Das ist das Ergebnis einer Umfrage des Meinungsforschungsinstituts YouGov. Einzelheiten von Jenny Bein aus der SWR Wirtschaftsredaktion.
13: Die meisten Menschen in Deutschland sind laut YouGov aber immer noch skeptisch. Fast 68% der Befragten gaben an, dass sie keine Kryptowährung haben und das auch für die Zukunft ausschließen. Über 30% der Befragten stufen die digitale Währung außerdem als hochspekulativ ein. Wenn sich die Menschen doch für einen Kryptokauf entscheiden, dann ist es meistens Bitcoin. Die bekannteste Meme-Währung Dogecoin haben dagegen nur 13%. Die YouGov-Umfrage zeigt auch, die meisten Kryptobesitzer sind jung und männlich. Den größten Anteil gibt es demnach bei den 25- bis 34-jährigen Männern.
10: Forscher der Universitäten Bonn und Berlin untersuchen, wie Brettspiele einer größeren Öffentlichkeit Wissenschaft vermitteln können. Es geht um Erkenntnisse zu den Themen Klimawandel, Viren oder auch Biodiversität. Projektleiter Schrögel sagte, Ziel sei es, mit dem Projekt auch Menschen zu erreichen, die sich bisher wenig für Naturwissenschaften interessierten. An öffentlichen Orten wie Museen und Bibliotheken sollten Spieleabende stattfinden. Brettspiele wie Pandemic zu Epidemien oder Flügelschlag zur Artenvielfalt kommen dann zum Einsatz. Ebenso soll es Diskussionsrunden geben. Ein erster Testlauf ist für den Herbst am Karlsruher Institut für Technologie geplant. Die deutsche Synchronschwimmerin Clara Bleier hat bei der EM in Paris ihre zweite Medaille geholt. Die 22-Jährige sicherte sich Bronze in der technischen Kür. Zuvor hatte sie bereits Silber im freien Solo geholt. Bei den Wettbewerben geht es um Übungen und Bewegungen synchron zur Musik. Die Zeit, es ist 12.04 Uhr.
14: Der SWR1 Verkehrsservice auf der A5 Stau Basel Richtung Karlsruhe zwischen dem Dreieck Neuenburg und Hartheim-Heitersheim. 6 Kilometer, dauert 25 Minuten länger. Die A5 Karlsruhe in Richtung Frankfurt zwischen Kronau und dem Kreuz Waldorf. Noch 2 Kilometer Stau, die Unfallstelle dort ist geräumt. Auf die A8 München in Richtung Stuttgart zwischen Wendlingen und Stuttgart Flughafen Messe. Hier ein Unfall in der Baustelle, 5 Kilometer Stau, 35 Minuten länger. Die A8 Karlsruhe in Richtung Stuttgart zwischen Pforzheim West und Ost, 5 Kilometer stockend. Dann auf die A81 Heilbronn Richtung Stuttgart zwischen Zuffenhausen und dem Engelbergtunnel. Auf der rechten Spur ein Unfall, 5 Kilometer Stau, Viertelstunde. Und noch die A81 in Richtung Singen, hier zwischen Gärtringen und Herrenberg. Reinigungsarbeiten, 3 Kilometer Stau, eine Spur ist da gesperrt, dauert auch eine Viertelstunde länger. Und dann noch mal weiter Richtung Singen zwischen Rottweil und Villingen-Schwenningen an der Baustelle. 7 Kilometer Stau und stockend, das sind knapp 20 Minuten. Die B14 noch, Stuttgart Richtung Backnang, zwischen Waldrems und Maubach, 2 Kilometer Stau, Viertelstunde. Und auf der R2 Luzern Richtung Gotthard, das ist ja fast schon harmlos heute, vom Gotthardtunnel 2 Kilometer Stau, 20 Minuten länger. Und die Verkehrsinfos wie immer, übersichtlich, swr1.de. Auf dem Thermometer in Baden-Württemberg 31 Grad, in Lörrach, Singen 30 Grad, Weinheim auch bei 31 Grad. Ja, und örtlich geht es heute noch hoch auf bis zu 38 Grad. Ja, am späten Nachmittag erste Gewitter im Südschwarzwald, dann am Abend breitet sich das Ganze aus, dann auch Unwettergefahr, Starkregen, Hagel, Sturmböen. Und auch morgen nochmal viel Sonnenschein und dann gerade im Südosten Baden-Württembergs auch wieder einzelne Schauer und Gewitter. Wird aber etwas weniger heiß, man kann ja nicht von kühl sprechen. Maximal 28 bis 34 Grad dann morgen.
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14: 1. Wenn ich das Mittagessen eigentlich ausfallen lassen und gleich zum Eis oder der Wassermelone übergehen? Vielleicht keine schlechte Idee. Julian Hammerstein hier. Ich wünsche einen schönen Mittag. Jetzt mit Paul Young.

SWR 1 Baden-Württemberg am Dienstagmittag. Also ein Ausflug, Urlaub, eine Wanderung. Da passiert sowas schon gerne mal, dass man denkt, boah, der Vogel sieht ja schön aus. Der singt ja auch richtig schön, aber was ist das für ein Vogel? Vielleicht würde man dann spontan sagen, ja, das ist ein blaubrauner Feuerdrache, weil man ihn einfach so tauft, weil man nun mal einfach keine Idee davon hat. Und eigentlich haben die Vögel ja schon wunderbare Namen, oft auch sehr interessante Eigenschaften. Und Vögel bestimmen in der Natur auch genauer hinhören, genauer hinschauen. Das ist eine wirklich wunderbare Sache, finde ich. Gerade beim Wandern, aber vielleicht auch im Garten, auch beim Bach um die Ecke. Und es gibt genau für solche Fälle wunderbare Vogel-Apps. Ich habe seit ein paar Jahren die App vom NABU und da sind dann wirklich die Vögel natürlich übersichtlich hinterlegt. Man kann sie zum Beispiel anhand von Größe und Schnabel erkennen. Und da gibt es so Funktionen wie den Gesang aufnehmen mit dem Handy oder ein Foto machen. Und die App sagt dir dann, sehr wahrscheinlich ist das kein blaubrauner Feuerdrache, sondern ein Buchfink. Und solche Vogel-Apps, da gibt es eine ganze Reihe von, haben wir für euch mal auf swr1.de. So, aber Vogel-Apps sind das eine. Wahrscheinlich gibt es da noch viel, viel mehr für die Natur, draußen, im Urlaub, vielleicht fürs Wandern, vielleicht für den Garten. Vielleicht habt ihr ja auch so eine App, die ihr da gerne mal nutzt. Wenn ihr eine Empfehlung habt, geben wir die gerne hier weiter. Kurz anrufen oder eine Nachricht schicken über die 0711 26 27 28 direkt hier ins SWR1 Studio.

0: 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Wow, was für eine Geschichte. Alex Späth aus Schwäbisch Gmünd stürzt mit seinem Segelflugzeug ab vor 8 Jahren. Und dann?
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0: Ja, nach diesem Absturz war alles im Eimer. Die Träume, die Pläne, der Körper. Wie schafft man es da weiterzumachen? Stefanie Meinecke aus dem SWR 1 Team, du hast Alex getroffen.
2: Der hat was gesagt, womit ich ehrlich gesagt bei einem Flieger überhaupt nicht gerechnet hätte. Nämlich, geh mal auf die Suche nach deinem inneren Kind. Weil Kinder, die können was, was wir oft verloren haben. Dieses komplett im Hier und Jetzt sein, voller Fokus auf das, was gerade ansteht. Nicht vor und nicht zurückschauen. Und dieses Hier und Jetzt, da wurde der Alex von der Therapeutin draufgeschubst. Und das hilft ihm tatsächlich, aus seinen negativen Denkspiralen rauszukommen.
3: Dieses innere Kind, das darf nie verloren gehen. Und da gehört auch so ein Stück weit Humor dazu. Und auch sich selber nicht so ernst zu nehmen. Das ist so ein ganz entscheidender Punkt.
4: Es ist eigentlich unglaublich, dass wir versuchen, Kinder in der Schule 10, 13 Jahre lang darauf vorzubereiten, erwachsen zu werden. Wir müssen versuchen, jedem erwachsen werdenden Kind das Kind so gut wie möglich zu bewahren und nicht so schnell erwachsen zu werden.
0: Schöne Worte. Ich habe mir jetzt auch mal die Fotos angeschaut auf swr1.de. Dieses zertrümmerte Segelflugzeug ist ja wirklich unfassbar, dass man da überhaupt lebend rauskommen kann. Welche Überlebenschance hatte Alex eigentlich?
2: Also rein nach dem, was auf dem Papier gestanden hat an Diagnosen, sah das ziemlich übel aus für ihn. Aber würde er jetzt sofort eingrätschen mit seinem Alex-Lachen? Er hatte ja die weltbesten Ärzte und Pflegerinnen und vor allem hatte er Christi, damals noch seine Freundin, im 3. Monat schwanger damals mit der gemeinsamen Tochter Lotta. Und Christi, die hat immer fest dran geglaubt, dass Alex das überleben wird. Und während ihr Liebster irgendwo zwischen Tod und Leben hing, da hat die Christi für ihn Tagebuch geschrieben, ganz liebevoll, weil er hatte ja einen kompletten Filmriss.
4: Als ich das erste Mal gelesen habe, war ich den Tränen nahe. Und also ich bin mir ziemlich sicher, dass ich ohne meine Frau das so nicht durchgestanden hätte. Das Negative daraus ist, dass ich sie jetzt ein Leben lang abends massieren muss, weil sie sagt, sie hat mich in diesen ersten 8 Wochen so viel gestreichelt und handgehalten, dass das quasi das Ganze aufwiegt.
0: Ein Streichelabo auf Lebenszeit. Genau. Ich muss dir ehrlich sagen, das ist ja zwischen Gänsehaut und Tränen irgendwie. Es ist sehr, sehr berührend. Ja. Wie geht es jetzt weiter mit der Fliegerei für Alex?
2: Das erzählt er dir, Julian, im Podcast und uns allen. Jedenfalls ist da seine ganz, ganz große Sehnsucht nach Himmel, Höhe und Weite immer noch da. Aber auch da hat Alex ganz gut einen Kanal gefunden, um Druck rauszulassen. Nämlich beim Musik hören, gerne auch mal was Ruhigeres, auch Melancholie. Das sagt er, Melancholie ist ein total unterschätztes Gefühl. Und bei solchen Songs, da sagt er, da kann er einfach die Dinge schön abarbeiten.
0: Dann arbeiten wir mal gemeinsam Dinge ab. Und zwar mit einem der Lieblingssongs von Alex. Und zwar Rollercoaster Life von Danny Vera, ein Achterbahnleben. Ziemlich genau, wie es bei Alexander Späth auch gewesen ist. Wie seine Achterbahngefühle auch immer noch irgendwie eine Rolle spielen. 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Und jede Menge Faszination zum Segelflugzeug gibt's.

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0: Der Nachrichtenüberblick jetzt mit Thomas Bertsch.
2: Guten Tag. Das aktuelle Niedrigwasser auf dem Rhein behindert zunehmend die Schifffahrt. Frachtschiffe können immer weniger Ladung transportieren. Der Sprecher des Wasserstraßen- und Schifffahrtsamtes Oberrhein, Marc Hannig, sagte dem SWR:
3: Wir haben zurzeit am Oberrhein im Bereich von Iffezheim bis Mainz Pegelstände, die auf einem extrem tiefen Niveau liegen. Ähnlich wie im Jahr 2018. Teilweise liegen wir jetzt auch seit heute auch schon darunter. Und das Besondere ist momentan, dass wir jetzt Anfang August schon so niedrige Werte haben, weil in der Regel rechnen wir mit solchen niedrigen Wasserständen erst so im Herbst.
2: Angesichts des Niedrigwassers hat Bundesverkehrsminister Bilger für Donnerstag eine Fachkonferenz in Bonn einberufen. Der Feuerwehrfahrzeughersteller Magirus aus Ulm hat im ersten Halbjahr 2026 ein deutliches Umsatzplus erzielt. Bei den Aufträgen sei ein Rekord erreicht worden, teilte das Unternehmen mit. SWR-Reporterin Anja Müller.
4: Magirus hat seinen Umsatz im Vergleich zum Vorjahr um mehr als 30% gesteigert und erwartet für das Gesamtjahr einen Umsatz von über 400 Millionen Euro. Nach Unternehmensangaben stehen weiterhin die Qualität der Produkte, ein besserer Kundenservice und die internationale Expansion im Fokus. Geplant sind unter anderem neue Gesellschaften in den Vereinigten Arabischen Emiraten sowie Standorte in Spanien und Polen. Der Auftragsbestand, also die Summe aller angenommenen Aufträge, die aber noch nicht erfüllt sind, liege nach Angaben des Unternehmens erstmals bei mehr als 1 Milliarde Euro.
2: In Freiburg hat die Feuerwehr eine Touristin aus einer öffentlichen Toilette befreit. Die 21-Jährige war laut Polizei gegen 23 Uhr kurz vor der offiziellen Schließzeit auf die Toilette gegangen. Die Tür ließ sich dann nicht mehr öffnen. Die Frau geriet zunehmend in Panik, sodass Passanten die Polizei alarmierten. Einsatzkräfte konnten schließlich die Tür öffnen. 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
0: 12.32 Uhr mittlerweile, kurzes Update von den Straßen. Die A5 Basel Richtung Karlsruhe zwischen dem Dreieck Neuenburg und Hartheim-Heitersheim 6 Kilometer Stau. 25 Minuten sind das, die da oben drauf kommen. A5 Karlsruhe Richtung Frankfurt zwischen Heidelberg-Schwetzingen und Dossenheim 4 Kilometer Stau, 20 Minuten. Die A7 Ulm Richtung Würzburg zwischen Ahlen-Westhausen und Dinkelsbühl-Fichtenau 7 Kilometer Stau, eine halbe Stunde länger. Auf die A8 München Richtung Stuttgart zwischen Wendlingen und Stuttgart-Flughafen-Messe 5 Kilometer Stau, 25 Minuten. Die A8 in Richtung Stuttgart von Karlsruhe kommt, zwischen Pforzheim-West und Ost 5 Kilometer stockend. Und dann noch die A8 in Richtung München zwischen Eichelberg und dem Tunnel Grübingen 2 Kilometer Stau, bis zu einer Viertelstunde dauert es länger. Rüber auf die A81 Heilbronn Richtung Stuttgart zwischen Zuffenhausen und dem Engelbergtunnel nach einem Unfall 5 Kilometer Stau, Viertelstunde. Auf der A81 in Richtung Singen zwischen Rottweil und Villingen-Schwenningen an der Baustelle 7 Kilometer Stau und stockend 20 Minuten. Und in der Schweiz vorm Gotthardtunnel Richtung Süden 3 Kilometer Stau, halbe Stunde länger. Und aktuell noch reingekommen auf der A8 München in Richtung Stuttgart auf Höhe der Raststätte Denkendorf. Hier eine ungesicherte Unfallstelle, und zwar wenn es auf die Autobahn raufgeht. Alle Verkehrsmeldungen wie immer auch übersichtlich auf swr1.de.

0: 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Heute nochmal richtig heiß in Baden-Württemberg, örtlich bis 38 Grad. Am Abend dann auch Unwetter möglich mit Starkregen, Hagel und Sturmböen. Morgen nicht mehr ganz so heiß, maximal 28 bis 34 Grad.
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0: Die Aussicht auf eine diplomatische Lösung im Nahen Osten treibt mal wieder die Märkte. Vor allem die Öffnung der wichtigen Straße von Hormus, über die ein Fünftel des weltweiten Öltransports abgewickelt wird, die könnte die Weltwirtschaft spürbar entlasten. Anleger setzen darauf, dass sich die Lage normalisiert. Mit dem DAX geht es heute aufwärts. Bis zum Mittag liegt er um fast 0,6% zu und liegt aktuell bei 26.150 Punkten. Die Gewinner: Bayer plus 4,4%, Infineon plus 2,8%, Zalando minus 14,7% und FMC mit minus 7,9%. Und 1 Euro wird mit 1,15 Dollar gehandelt.
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0: Der wahrscheinlich heißeste Tag der Woche. SWR1 Baden-Württemberg an diesem Dienstag. Freibadwetter. Ja, und Freibad und Handy, das ist so eine Sache. Ja, so ein Erinnerungsbild, klar, das geht schnell, ist oft auch schön. Aber das Handy kann leider auch missbraucht werden im Freibad. Fotos, Videos, zum Beispiel in der Umkleidekabine. Was machen Freibäder da? Uwe Meiners ist Bademeister in Erbstetten im Rems-Murr-Kreis.
1: Bei uns gibt es noch kein generelles Handyverbot. Wir wollen es auch im Moment noch nicht, weil zum Beispiel, wenn Kindergeburtstage sind, die Eltern wollen ihre Kinder fotografieren. Wir achten darauf und sobald uns jemand auffällt oder wir werden von anderen darauf angesprochen, kontrollieren wir. Wir fragen dann die Leute auch, dürfen wir die Bilder sehen, die ihr gemacht habt? Und wenn dann irgendetwas nicht in Ordnung ist, sagen wir natürlich löschen. Sollte sich einer weigern, würden wir gegebenenfalls sogar die Polizei dazu holen.
0: Und in der Regel gibt es in den Freibädern hier in Baden-Württemberg auch eine Hausordnung dafür. Die Handys sind das eine. Inzwischen gibt es aber auch Smart Glasses, also so Brillen mit kleinen verbauten Kameras. Die Aufsicht zum Beispiel im Freibad in Erbstetten ist dafür sensibilisiert. In Potsdam und Köln sind Smart Glasses in Freibädern bereits verboten. Bei uns in Baden-Württemberg, da wird darüber diskutiert, ob es hier auch so ein Verbot braucht. Wie wir uns vor solchen heimlichen Aufnahmen schützen können, steht für euch bei uns online auf swr1.de.

SWR 1 Baden-Württemberg, 12.49 Uhr, wichtiges Update von den Straßen. Vorsicht auf der 81 Singen Richtung Stuttgart zwischen Rotweil und Oberndorf. In der Baustelle, dort gerade ein Auto liegen geblieben. Hier bitte besorgen.

0: Chris Rea in SWR 1 Baden-Württemberg. Ja, was hilft bei dieser Hitze? Martin aus Ottersweier hat uns heute schon geschrieben und gesagt, danke für die geile Musik, anders ist es nicht auszuhalten. Ja, Martin, danke. Und damit wir es auch weiter aushalten, gleich nach 3, Ultravox, Pat Benatar und auch Sascha.
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22: Um 13 Uhr mit Thomas Bertsch. Guten Tag. Die Menschen in Baden-Württemberg sammeln immer mehr Biomüll. Freiwasserschwimmer Florian Wellbrock holt bei der Europameisterschaft Gold. Das Wetter, zeitweise sonnig und schwül heiß, gegen Abend dann teils starke Gewitter bis 37 Grad. In Baden-Württemberg ist im vergangenen Jahr etwas weniger Müll angefallen als in den Jahren zuvor. Das zeigt die Abfallbilanz, die Umweltministerin Walker heute vorgestellt hat. Aus der SWR-Redaktion Umwelt und Klima, Susanne Henn.
23: Insgesamt sank das Abfallaufkommen in Haushalten, Gewerben und Betrieben um 9%. Bei den häuslichen Abfällen aber, also Restmüll, Papier, Biotonne und gelber Sack, ist es mit 334 Kilo pro Person fast gleich geblieben. Erfreulich ist aber, so Umweltministerin Thea Walker, dass der Anteil an Biomüll gestiegen und der an Restmüll gesunken ist. Das lässt darauf schließen, dass weniger organische Abfälle über die Resttonne entsorgt wurden. Mittlerweile werden rund 80% der Bioabfälle zu Biogas und Dünger weiterverarbeitet. Dennoch landen immer noch geschätzt 40% von ihnen in der Resttonne und werden verbrannt.
22: Das aktuelle Niedrigwasser auf deutschen Flüssen sorgt bei den Binnenschiffern zunehmend für Probleme. Frachtschiffe können immer weniger Ladung transportieren. Betroffen sind auch Ausflugsschiffe. Der Sprecher des Wasserstraßen- und Schifffahrtsamtes Oberrhein, Mark Hannig, sagte dem SWR:
0: Hotelschiffe oder Fahrgastkabinenschiffe fahren momentan fast gar nicht mehr, weil einfach deren Tiefgang jetzt zu groß ist, um bei diesen niedrigen Wasserständen noch fahren zu können. Wenn ich in die Prognose schaue für die nächsten 10 Tage, dann sehe ich eigentlich keine gravierende Entspannung. Wir bleiben auf diesem niedrigen Niveau, stellenweise sogar mit leichter fallender Tendenz.
22: Angesichts des Niedrigwassers hat Bundesverkehrsminister Bilger für Donnerstag eine Fachkonferenz in Bonn einberufen. Vertreter der Opposition haben die Pläne der Bundesregierung zum neuen Zivildienst kritisiert. Linken-Chefin Schwertner sagte den Funke-Zeitungen, ein verpflichtender Zivildienst drohe reguläre und tariflich bezahlte Arbeit im Sozialbereich zu verdrängen. FDP-Generalsekretär Hagen sagte, dass die Bundesregierung Pläne für einen Ersatzdienst ausarbeite. Das zeige, dass sie selbst kein Vertrauen in die eigenen Bemühungen habe, die Sollstärke der Bundeswehr durch Freiwilligkeit zu erreichen. Die Bundesregierung trifft nach eigenen Angaben Vorkehrungen für einen neuen Zivildienst, und zwar für den Fall, dass die Wehrpflicht wieder eingeführt werden sollte. Diejenigen, die den Wehrdienst verweigern, sollen dann Zivildienst machen. Das Bundeskartellamt hat Verfahren gegen sämtliche Raffineriebetreiber eingeleitet. Damit reagiert die Behörde mit Sitz in Bonn auf die hohen Spritpreise. Der Präsident des Bundeskartellamts Mund teilte mit, man wolle herausfinden, welche Kosten den Unternehmen tatsächlich entstanden sind und ob die verlangten Preise dadurch gerechtfertigt werden könnten. 2 Konzerne hatten sich zunächst gerichtlich dagegen gewehrt, Daten zur Preisgestaltung herauszugeben. Sie sind damit aber vorerst vor dem Oberlandesgericht Düsseldorf gescheitert. Bei der Schwimm-EM in Paris hat Florian Wellbrock Gold geholt. Er setzte sich im Freiwasserrennen über 10 Kilometer durch. Aus der Sportredaktion Lars Becker.
2: Florian Wellbrock hat das Rennen von Beginn an dominiert, das Tempo gemacht, sich kurz mal abgesetzt. Das war so ein Antesten. Aber in der vorletzten Runde hat ihn David Bethlehem, der Ungar, dann überholt. Und auch Oliver Clement, der 2. Deutsche der Olympia, 2. von Paris, ist an ihm vorbeigegangen. Aber Wellbrock hat zurückgeschlagen auf den letzten 400-500 Metern, hat als Erster angeschlagen. Gold geholt vor Bethlehem und Olli Klemet mit Bronze. 2 deutsche Medaillen zum Auftakt. Was für ein guter Start in die Freiwasserwettbewerbe.
22: Und noch die Zeit. Es ist 13.04 Uhr.
13: Vorsicht, unterwegs in Baden-Württemberg auf der B27 Balingen Richtung Schaffhausen zwischen Deislingen und Schwenningen Ost. Hier eine ungesicherte Unfallstelle und da liegen auch Fahrzeugteile auf der Bundesstraße. Vorsicht auch auf der B28 Neu-Ulm-Bad Urach zwischen Zeiningen und Böhringen in beiden Richtungen. Auch hier eine ungesicherte Unfallstelle. Die Staus, die A5 Basel Richtung Karlsruhe zwischen dem Dreieck Neuenburg und Hartheim-Heitersheim. 6 Kilometer Stau, 25 Minuten. A5 Karlsruhe Richtung Frankfurt zwischen Heidelberg-Schwetzingen und Dossenheim. 4 Kilometer Stau, 20 Minuten. Dann die 5 Frankfurt in Richtung Karlsruhe zwischen Karlsruhe-Nord und dem Dreieck Karlsruhe. 4 Kilometer Stau, eine Viertelstunde. A7 Ulm Richtung Würzburg zwischen Allenwesthausen und Dinkelsbühl-Fichtenau. 7 Kilometer Stau, etwa eine halbe Stunde länger. A8 München Richtung Stuttgart zwischen Wendlingen und Stuttgart-Degerloch. 6 Kilometer Stau vor der Baustelle, halbe Stunde auch hier. Die A8 Stuttgart in Richtung München noch zwischen Eichelberg und dem Tunnel Grübingen. 2 Kilometer Stau bis zu einer Viertelstunde länger. Und in der Schweiz auf der A2 vorm Gotthardtunnel nach Süden 40 Minuten aktuell länger. Die Infos für unterwegs auch immer auf swr1.de. Gute Fahrt. Örtlich Temperaturen heute bis 38 Grad. 33 sind es in Wertheim, 32 in Lahr, 31 in Pfullendorf jetzt aktuell. Am späten Nachmittag dann auch erste Gewitter, gerade im Südschwarzwald. Am Abend verbreitet sich das Ganze. Dabei auch Unwettergefahr, Starkregen, Hagel, auch Sturmböen sind drin. Morgen häufig Sonne, im Südosten Baden-Württembergs wieder einzelne Schauer und Gewitter. Ist ein bisschen weniger heiß, maximal 28 bis 34 Grad.
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13: Tagesmotto bei euch, zum Lachen in den Keller gehen. Ist wahrscheinlich die beste Idee. Einen hoffentlich angenehmen Nachmittag.

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13.13 Uhr mittlerweile an diesem Dienstagnachmittag. 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Ohne Handy in den Wald. Ohne Handy. Ausflüge. Wandern gehen. Finde ich super. Kann man sich gut auf die Natur einlassen. Aber es gibt auch so Tage, da fragt man sich viel, ne? Was ist das für ein Vogel? Was ist das für eine Pflanze? Und genau dafür gibt es eine ganze Reihe an sehr praktischen Apps. Ich persönlich nutze zum Beispiel die Nabu Vogel-App. Uschi aus Mannheim hat sich gemeldet und hat gesagt, ich kann die App Lens empfehlen. Damit kann man super Pflanzen bestimmen. Dankeschön, Uschi. Und ein weiterer Tipp in die Richtung ist auch die kleine Waldfibel, gerade für Familien. Das ist eine App für den Wald mit Infos zu Tieren und Pflanzen, auch zu Tierstimmen. Es gibt auch zum Beispiel ein Baumhöhenquiz oder ein Quiz, da kann man wunderbar die Baumarten lernen. Und es gibt viele, viele Infos drumherum, zum Beispiel sowas wie: Baden-Württemberg ist auf Platz 2 deutschlandweit, was den meisten Wald angeht in den Bundesländern. Auf Platz 1 ist noch Bayern. Vielleicht habt ihr auch noch einen Tipp, was eine App angeht für die Natur, vielleicht für den Urlaub, fürs Wandern, für unterwegs, für draußen. Dann gerne her damit. Sprachnachricht, kurz anrufen. 0711 26 27 28. Hier ins SWR1 Studio. Ja.

0: ganz Baden-Württemberg um 13.20 Uhr. Boah, jetzt nach Mittagessen. Die Hitze. Es besteht große Gefahr, dass wir in eine Art Essenshitze-Koma fallen. Was mir heute eine Kollegin erzählt hat, kaltes Wasser jetzt aufs Gesicht oder auf die Handgelenke laufen lassen, das schockt den Körper ein bisschen und macht dann auch wieder wach. Ist vielleicht genau jetzt der Zeitpunkt für. Und ich glaube, es macht Menschen wirklich wach. Funktioniert bestimmt auch super hier im Studio. Sich dieses Wasser über die Hände laufen lassen, über der ganzen Technik. Mit großer Sicherheit macht das unsere Techniker auch wach. Auf eine andere Art und Weise.
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0: SWR1 Baden-Württemberg am Dienstagnachmittag. Gleich weiter Musik für die Fahrt Richtung See oder Richtung Freibad. Eric Clapton mit Laila oder auch Sting, Englishman in New York, haben wir hier nach 13:30.
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0: Schnelles Update jetzt mit Thomas Bertsch.
2: Guten Tag. Die Grundwasserstände in Baden-Württemberg sind angesichts der anhaltenden Trockenheit weiter sehr niedrig. Darum haben viele Landkreise die Wasserentnahme aus Bächen, Flüssen und Seen verboten. Der Grundwasserexperte Michael Wingering von der Landesanstalt für Umwelt Baden-Württemberg begrüßt im Gespräch mit dem SWR das Entnahmeverbot.
3: Wenn der Grundwasserspiegel wie momentan relativ weit unten ist, also niedrig ist, dann können wir eigentlich nur Schadensbegrenzung betreiben in der Form, dass wir natürlich einige nicht essentielle Entnahmen einschränken oder begrenzen.
2: Laut Umweltministerin Walker gibt es im Land trotz der niedrigen Gewässerpegelstände derzeit keine Engpässe in der Trinkwasserversorgung. Zwei Alpensteinböcke aus der Stuttgarter Wilhelma leben seit dieser Woche in den österreichischen Alpen. Nach Angaben des Zoos wurden sie mit 8 weiteren Tieren in den Hohen Tauern ausgewildert. Alpensteinböcke galten bis Mitte des 19. Jahrhunderts als fast ausgerottet, und zwar durch die Jagd. Inzwischen gibt es im Alpenraum wieder mehr als 50.000 Tiere. Die beiden Taucher, die am Sonntag bei einem Unfall im Bodensee vor Überlingen starben, stammen aus dem Raum Karlsruhe. Wie es zu dem Unglück kam, ist nach wie vor unklar. Um die Ursache herauszufinden, wurden laut Polizei die Tauchgeräte sichergestellt. SWR-Reporterin Marlene Fuchs.
4: Waren die beiden Verunglückten aus dem Großraum Karlsruhe erfahrene Taucher? Hatten sie ein medizinisches Problem oder gab es ein Problem mit der Ausrüstung? Diese Fragen versucht die Polizei zu klären. Aktuell untersuchen Sachverständige die Ausrüstung der beiden Taucher. Die 46-jährige Frau und der 64-jährige Mann waren am Sonntag im Bodensee vor Überlingen bei einem gemeinsamen Tauchgang, als es offenbar zu einem Zwischenfall unter Wasser kam. Sie leiteten in einer Tiefe von rund 80 Metern einen Notaufstieg ein. Der Mann habe noch unter Wasser das Bewusstsein verloren, die Frau kurz nach dem Auftauchen. Beide starben noch vor Ort.
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0: Jetzt ist es 13.33 Uhr. Es gibt Fahrradfahrer, die unterwegs sind. Vorsicht deshalb, B294 Richtung Haslach auf Höhe Denzlingen-Glottertal. Hier auf allen Fahrstreifen aufpassen. Puh, bei der Hitze. Ja, schwere Vorstellung auch auf dem Asphalt jetzt gerade. Auf der A3 hier stockt Frankfurt Richtung Würzburg zwischen Aschaffenburg West und Ost 5 Kilometer. Die A5 Basel Richtung Karlsruhe zwischen Dreieck-Neuenburg und Hartheim-Heitersheim 6 Kilometer Stau, das sind 25 Minuten. Dann die 5 Karlsruhe in Richtung Frankfurt zwischen Heidelberg-Schwetzingen und Dossenheim 4 Kilometer Stau, auch hier so knapp 20 bis 25 Minuten. Und dann noch die Gegenrichtung, also die 5 Frankfurt in Richtung Karlsruhe zwischen Zwingenberg und Bensheim 3 Kilometer stockend und weiter zwischen Bruchsal und dem Dreieck Karlsruhe. 6 Kilometer Stau, 25 Minuten. Die A7 Ulm Richtung Würzburg zwischen Ahlen-Westhausen und Dinkelsbühl-Fichtenau 10 Kilometer Stau, 40 Minuten, inzwischen hier länger. Die A8 München Richtung Stuttgart zwischen Wendlingen und Stuttgart-Degerloch 8 Kilometer Stau, hier die Baustelle, deshalb eine halbe Stunde länger. Die B28 Neu-Ulm-Bad Urach zwischen Zeiningen und Böhringen in beiden Richtungen wegen einer Unfallaufnahme gesperrt. Und in der Schweiz vom Gotthardtunnel nach Süden 40 Minuten plus. Alle Verkehrsinfos wie immer auch auf swr1.de. Gute Fahrt!

0: 33 Grad in Offenburg, Ravensburg auch, Reutlingen auch 33 Grad. Schramberg ist bei 34 Grad, auch Waldshutingen. Örtlich bis zu 38 heute noch, am Abend dann Unwetter möglich mit Starkregen, auch Hagel- und Sturmböen. Morgen nicht mehr ganz so heiß, maximal 28 bis 34 Grad.
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0: So, nach dem Mittag jetzt vielleicht Eislatte, Eiskaffee, irgendwas, wo das Wort Eis mit drin steckt. Angenehmen Nachmittag hier in SWR 1 Baden-Württemberg.

0: wunderbare Eric Clapton in SWR 1 Baden-Württemberg. Ja, Baden-Württemberg, das ächzt ganz schön unter dieser Hitze. Auch im Krankenhaus, da sind viele Patienten, die eben Probleme haben mit diesen Temperaturen. Marc Simon ist Notarzt am Klinikum Stuttgart und er sagt, er hat Fälle von Überhitzung behandelt, die er so noch nicht gesehen hat.
1: Mit komplett roter Haut, weitgestellten Gefäßen, weil der Körper irgendwie versucht, diese Hitze wieder loszuwerden. Gleichzeitig aber so flüssigkeitsleer, dass sie nicht mehr schwitzen können. Die sind trocken, die Haut ist ganz rot und trocken.
0: Ganz wichtig ist natürlich, die Patienten erstmal mit Flüssigkeit zu versorgen und auf die normale Körpertemperatur von 37 Grad praktisch runter zu kühlen. Oberarzt Stefan Lorenz.
2: Wenn die Temperatur über 41 Grad ist, dann beginnt Eiweiß zu kochen. Und das passiert ganz langsam, eben bei 42, 43 Grad, auch im menschlichen Körper. Und in den kommenden Tagen versagt ein Organ nach dem anderen.
0: Ja, vergisst man natürlich auch schnell, was da alles passieren kann, auch so Schritt für Schritt im Nachhinein. Also gut aufpassen auf euch unterwegs an diesem heißen Tag, dem wahrscheinlich heißesten Tag der Woche. Und vergisst man natürlich auch schnell, für die Helfer ist das natürlich auch heiß. An der Stelle vielleicht mal ein stellvertretendes Danke an alle, die helfen bei dieser Hitze.
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SWR 1 Baden-Württemberg, Dienstag, der 4. August. Die Schulen sind vielerorts verwaist. Michael, ein Lehrer im Kreis Esslingen, hat mir erzählt, am letzten Schultag sind drei Schülerinnen und Schüler zu mir gekommen und haben gesagt, das war ein echt schönes Schuljahr bei Ihnen. Sowas passiert eigentlich jeden Tag. Und jetzt fehlt mir die Klasse richtig, hat er gesagt. Kann ich mir vorstellen, halt vielleicht noch ein bisschen nach dieses Schuljahr. 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

0: Vienna. Diamonds in SWR1 Baden-Württemberg. Gleich nach 14 Uhr Madonna, Foreigner oder zum Beispiel auch Udo Lindenberg. All das Gleiche nach dem Update um 2.
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11: Um 14 Uhr mit Thomas Bertsch. Guten Tag. Die Innenminister der EU beraten über den besseren Schutz der Außengrenzen. In Baden-Württemberg wird immer mehr Biomüll gesammelt. Das Wetter heute schwül heiß, gegen Abend teils starke Gewitter, maximal 31 bis 38 Grad. Nach dem Massenansturm auf die spanische Exklave Ceuta in Afrika beraten die EU-Innenminister zur Stunde über Konsequenzen. Der Vorsitzende der konservativen EVP-Fraktion Weber fordert deutlich mehr Befugnisse für die europäische Grenzschutzbehörde Frontex. Aus Brüssel der Bericht von Jean-Marie Magro.
12: Weber appellierte an die Innenminister, insbesondere Spanien dazu aufzufordern, die EU-Außengrenzen wirksamer zu schützen. Spanien hatte keine Hilfe von Frontex in Anspruch genommen, worüber Weber Unverständnis zeigte. Für die Zukunft wünscht sich Weber, sollte die Grenzschutzagentur im Zweifel gegen den Willen eines Mitgliedslandes das Kommando übernehmen können. Zwar habe Spanien die Lage wieder im Griff, jedoch sei das eigentliche Problem der, so der CSU-Vize, Kontrollverlust, den Europa am Freitag und Samstag erlebt habe.
11: Der Rüstungselektronikhersteller Hensoldt will in Leinfelden-Echterdingen bei Stuttgart rund 300 Mitarbeitende von Bosch übernehmen. In einem neu angemieteten Gebäude soll ein Kompetenzzentrum entstehen. Bewerben könnten sich dort Beschäftigte von Bosch vor allem aus den Bereichen System- und Softwareentwicklung, aber auch aus der Elektrotechnik. Bosch baut zurzeit Stellen ab. Hensoldt will in diesem Jahr 1600 neue Mitarbeiter einstellen. In Baden-Württemberg ist im vergangenen Jahr etwas weniger Müll angefallen als in den Jahren zuvor. Das zeigt die Abfallbilanz, die Umweltministerin Walker heute vorgestellt hat. SWR-Umweltredakteurin Susanne Henn.
13: Insgesamt sank das Abfallaufkommen in Haushalten, Gewerben und Betrieben um 9%. Bei den häuslichen Abfällen aber, also Restmüll, Papier, Biotonne und gelber Sack, ist es mit 334 Kilo pro Person fast gleich geblieben. Erfreulich ist aber, so Umweltministerin Thea Walker, dass der Anteil an Biomüll gestiegen und der an Restmüll gesunken ist. Das lässt darauf schließen, dass weniger organische Abfälle über die Resttonne entsorgt wurden. Mittlerweile werden rund 80% der Bioabfälle zu Biogas und Dünger weiterverarbeitet. Dennoch landen immer noch geschätzt 40% von ihnen in der Resttonne und werden verbrannt.
11: Vertreter der Opposition haben die Pläne der Bundesregierung zum neuen Zivildienst kritisiert. Linken-Chefin Schwertner sagte den Funke-Zeitungen, ein verpflichtender Zivildienst drohe reguläre und tariflich bezahlte Arbeit im Sozialbereich zu verdrängen. FDP-Generalsekretär Hagen sagte, dass die Bundesregierung Pläne für einen Ersatzdienst ausarbeite, zeige, dass sie selbst kein Vertrauen in die eigenen Bemühungen habe, die Sollstärke der Bundeswehr durch Freiwilligkeit zu erreichen. Die Regierung trifft nach eigenen Angaben Vorkehrungen für einen neuen Zivildienst, und zwar für den Fall, dass die Wehrpflicht wieder eingeführt werden sollte. Diejenigen, die den Wehrdienst verweigern, sollen dann Zivildienst machen. Bei der Schwimm-EM in Paris hat Florian Wellbrock Gold geholt, und zwar im Freiwasserrennen über 10 Kilometer. Lars Becker berichtet.
14: Florian Wellbrock hat das Rennen von Beginn an dominiert, das Tempo gemacht, sich kurz mal abgesetzt. Das war so ein Antesten. Aber in der vorletzten Runde hat ihn David Bethlehem, der Ungar, dann überholt. Und auch Oliver Clement, der zweite Deutsche der Olympia, zweite von Paris, ist an ihm vorbeigegangen. Aber Wellbrock hat zurückgeschlagen auf den letzten 400-500 Metern, hat als erster angeschlagen, Gold geholt vor Bethlehem und Olli Clement mit Bronze. Zwei deutsche Medaillen zum Auftakt. Was für ein guter Start in die Freiwasserwettbewerbe.
11: Und das war das Neueste für Baden-Württemberg. Die Zeit, es ist 14.04 Uhr.
0: Vorsicht unterwegs auf der A81 aktuell Heilbronn Richtung Stuttgart zwischen Pleidelsheim und Ludwigsburg-Nord. Ein Plastikteil liegt auf der Fahrbahn. A3 Frankfurt Richtung Würzburg zwischen Aschaffenburg-West und Goldbach, 5 Kilometer stockend. A5 Basel Richtung Karlsruhe zwischen Dreieck-Neuenburg und Hartheim-Heitersheim, 6 Kilometer Stau, 25 Minuten länger. Die 5 Karlsruhe in Richtung Frankfurt zwischen Heidelberg-Schwetzingen und Dossenheim, 4 Kilometer Stau, Verzögerung 20 Minuten. In der Gegenrichtung zwischen Bruchsal und dem Dreieck Karlsruhe, 6 Kilometer Stau, auch 25 Minuten. Die A7 Ulm Richtung Würzburg zwischen Aalen-Westhausen und Dinkelsbühl-Fichtenau, 8 Kilometer Stau, 40 Minuten länger. Eine halbe Stunde etwa vor der Baustelle auf der A8 München Richtung Stuttgart zwischen Wendlingen und Stuttgart-Degerloch. Die A81 Stuttgart Richtung Singen zwischen Rottweil und Villingen-Schwenningen, hier 4 Kilometer Stau, auch bis zu einer halben Stunde länger. Die B28 Neu-Ulm-Bad Urach ist zwischen Zeiningen und Böhringen in beiden Richtungen gerade gesperrt nach einem Unfall, und noch in der Schweiz vom Gotthardtunnel nach Süden eine halbe Stunde länger. Alle Infos für unterwegs auch immer auf swr1.de. Heute heiß, örtlich bis 38 Grad. Am Abend auch teils starke Unwetter möglich, mit Starkregen, mit Hagel, auch mit Sturmböen. Morgen dann nicht mehr ganz so heiß, maximal 28 bis 34 Grad.
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0: 1. Mit dabei Julian Hammerstein. Und da ist einiges los auf dem Breitenauer See in Obersulm. Horst schickt uns ein Foto vom See aus. Vom Stand-Up-Paddleboard. Ah, das Paddel ist praktisch im Wasser. Und das Ufer, das sieht man am Horizont, es ist bedeckt von vielen, vielen Badegästen. Ja, im Sommerradio jetzt. Auch auf dem Stand-Up-Paddleboard. Foreigner mit Urgent. SWR1 Baden-Württemberg hier. Angenehmen Dienstagnachmittag.

0: Madonna. Hier im SWR 1 Baden-Württemberg.
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0: Durch die Natur etwas lernen. Das kann man hier in Baden-Württemberg wunderbar machen, zum Beispiel mit Lehrpfaden. Zum Beispiel der Naturerlebnispfad Künzelsau. Aber man kann das eigentlich auch überall tun. Hier in Baden-Württemberg, aber auch drumherum mit Apps. Ja, Vogel-Apps. Zum Beispiel auch Apps zur Bestimmung von Baumarten. Wie die kleine Waldfibel. Das ist eine App für Kinder. Sehr schön gemacht, auch mit Quiz und so weiter. Ja, was gibt's noch? Danke für die vielen Nachrichten auch hier ins SWR1-Studio. Zum Beispiel von Iris und Hildegard. Beide haben empfohlen Flora Incognita. Ja, das ist auch eine App zur Pflanzenbestimmung. Kann man praktisch eine eigene Sammlung anlegen. Da sieht man dann auch sofort, welche Pflanzen habe ich schon wo gesehen. Und man kriegt natürlich auch viele, viele Infos zu diesen Pflanzen. Gibt es noch mehr so Apps, zum Beispiel auch PlantNet. Da ist noch eine Community dahinter, eine Datenbank. Da sieht man dann auch zum Beispiel auch, wer in der Umgebung schon Pflanzen gesehen hat und Fotos dann reingestellt hat. Ich habe gerade mal geschaut, zum Beispiel bei Herrenberg, da wurde ganz, ganz viel Ahorn fotografiert. Bergahorn, Silberahorn, Spitzahorn, Eschenahorn, Feldahorn. Sag mal, wie viele Ahornarten gibt es eigentlich? Ist ja verrückt. Vielleicht sollten wir hier Kanada irgendwann mal die Flagge klauen. Falls ihr noch einen Tipp habt, Apps für die Natur, gerne weiter hier ins Studio von SWR1 Baden-Württemberg.

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0: 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So ein Tag als Geschenk, ein Urlaubstag mit ganz, ganz vielen Erlebnissen, die man zusammen machen kann. Morgen sind wir in Baden-Baden mit Claudia Heidt aus dem Ortenaukreis aus Kiel-Auenheim. Sie hat heute Morgen gewonnen und Doro Büttner hat Claudia angerufen.
3: Herzlichen Glückwunsch. Du, deine Kolleginnen und Kollegen, ihr fahrt zusammen nach Baden-Baden zum perfekten Tag.
4: Ach was, super. Ja, das ist schon toll.
0: Ja, und Claudia arbeitet in einem Steuerbüro, nimmt ihre Arbeitskollegen und Kolleginnen mit. Haut auch perfekt hin, auch weil sie gerade noch dran war, den Betriebsausflug zu organisieren.
4: Und Claudia, überleg dir mal was, hieß es dann. Ja, dann habe ich verschiedene Ziele in Baden-Württemberg ausgesucht, was man so an einem Tag machen kann. Dann haben wir uns für Baden-Baden entschieden und habe ich dann ein Programm zusammengestellt und habe das dann im Radio gehört. Na, ich gedacht, das ist ja super, das würde genau passen.
0: Tja, und jetzt muss ich Claudia um gar nichts mehr kümmern. Das machen alles wir. Den perfekten Tag in Baden-Baden. Morgen unter anderem mit einer exklusiven Führung im Festspielhaus und einem großen Picknick in der Wasserkunstanlage Paradies. Und eine Woche später, nächste Woche Mittwoch, ist dann schon die nächste Runde. Und dafür suchen wir dann auch wieder jemand.
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0: SWR1 Baden-Württemberg. Gleich U2, die Cranberries oder auch Michael Jackson.
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0: Aktuelle Nachrichtenüberblick jetzt von Thomas Bertsch.
2: Guten Tag. Eltern sind nach Angaben der Caritas Rottenburg-Stuttgart besonders jetzt in den Schulferien überlastet. Gründe dafür seien fehlende Betreuungsmöglichkeiten und auch kurzfristige Ausfälle in den Kitas. Außerdem müssten in vielen Familien beide Elternteile arbeiten wegen der gestiegenen Kosten. Die Caritas warnt, viele Familien seien mit ihren Ressourcen am Limit und bewältigten den Alltag nur noch mit letzter Kraft. Nach einem schweren Unfall auf der A5 bei Rastatt müssen mindestens 20 Verkehrsteilnehmer mit einem Bußgeld oder auch strafrechtlichen Konsequenzen rechnen. Das hat die Polizei mitgeteilt. Zahlreiche Schaulustige hätten den Unfall von der Gegenfahrbahn aus gefilmt, seien dafür langsamer gefahren und hätten den Verkehr behindert. Bei dem Zusammenstoß am Freitag war ein 62 Jahre alter Mann ums Leben gekommen. Zwei weitere Menschen wurden schwer verletzt. Der Modekonzern Hugo Boss aus Metzingen im Kreis Reutlingen steckt weiter in einer finanziellen Krise. Im zweiten Quartal gab es laut dem Unternehmen einen Gewinneinbruch. SWR-Wirtschaftsredakteur Christoph Geismeier.
3: Hugo Boss befindet sich im Umbruch. Der angekündigte Konzernumbau geht weiter. Erste positive Wirkungen der Neuausrichtung werden allerdings überlagert durch die anhaltende Konsumzurückhaltung, vor allem in vielen europäischen Ländern. So ging der Umsatz im zweiten Quartal währungsbereinigt um 9% auf rund 900 Millionen Euro zurück. Der Gewinn vor Steuern brach um 28% auf 59 Millionen Euro ein.
2: In Freiburg haben Passanten drei Nichtschwimmerinnen gerettet, die kurz vor dem Ertrinken waren. Nach Angaben der Polizei hatten sich die Frauen zunächst am Rand eines Weihers aufgehalten und waren dann in einen tieferen Bereich geraten, in dem sie nicht mehr stehen konnten. Helfer bemerkten die Notlage vom Ufer aus, gingen ins Wasser und brachten alle drei in Sicherheit. 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
0: Fahrzeugteile liegen auf der linken Spur der SWR1 Verkehrsservice, und zwar auf der A81 Stuttgart Richtung Singen zwischen dem Dreieck Bad Dürheim und Geisingen. Hier besonders aufpassen. A3 Frankfurt Richtung Würzburg zwischen Aschaffenburg-West und Goldbach 5 Kilometer stockend. Die A5 Basel Richtung Karlsruhe zwischen dem Dreieck Neuenburg und Hartheim-Heitersheim 5 Kilometer Stau, 20 Minuten länger. Dann auf der 5 Karlsruhe Richtung Frankfurt zwischen Heidelberg-Schwetzingen und Dossenheim 4 Kilometer Stau, auch 20 Minuten. Und dann in der Gegenrichtung Frankfurt Richtung Karlsruhe zwischen Karlsruhe-Nord und dem Dreieck Karlsruhe auch 4 Kilometer Stau. Die A6 Mannheim Richtung Heilbronn zwischen Wiesloch-Auenberg und Sinsheim, 3 Kilometer Stau, eine Viertelstunde länger. Auf der A7 ist es ein bisschen besser geworden, Ulm Richtung Würzburg zwischen Ellwangen und Dinkelsbühl-Fichtenau. 7 Kilometer Stau, aus 40 Minuten wurden 30 Minuten. Die A8 München Richtung Stuttgart zwischen Wendlingen und Stuttgart-Degerloch an der Baustelle 8 Kilometer Stau, bis zu einer halben Stunde länger. Dann noch die A8 in Richtung München zwischen Grübingen und Hohenstadt, hier 5 Kilometer Stau, 20 Minuten länger. A81 Stuttgart Richtung Singen zwischen Rottweil und Villingen-Schwenningen, 4 Kilometer Stau, eine halbe Stunde etwa. Die B294 Haslach-Freudenstadt zwischen Wolfach und Schiltach in beiden Richtungen nach einem Unfall, 3 Kilometer Stau, da ist gerade auch gesperrt nach dem Unfall. Und auf der A2 vom Gotthardtunnel in Richtung Gotthard, hier 3 Kilometer Stau, halbe Stunde länger. Und alle Verkehrsinfos übersichtlich immer auch auf swr1.de. Gute Fahrt! Heiß ist es heute in Baden-Württemberg, örtlich bis 38 Grad möglich. Richtung abends auch teils starke Unwetter dabei, mit Starkregen, mit Hagel und auch mit Sturmböen. Und wenn wir uns das Thermometer jetzt anschauen, sieht schon ganz schön heiß aus. In Wertheim 36 Grad, Waldzuzingen 36 Grad, Friedrichshafen bei 34 Grad, Balingen auch bei 34 Grad.
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0: im Berg.
1: Bei diesen Temperaturen Bewegung und Sport eher in Zeitlupe. Was zum Abkühlen, was Entspannendes jetzt von U2, With or Without You.

0: Neumodischer Klumpf. Ich glaube, das würde mein Nachbar sagen. Brillen, mit denen man filmen kann. SWR1 Baden-Württemberg ist hier. Smart Glasses heißen die Dinger. Können ganz schön viel. Wir haben kleine Kameras und immer öfter landen Videos von solchen Teilen auch im Internet. Aufsichtspersonen in Freibädern hier in Baden-Württemberg achten inzwischen auch auf genau solche Brillen wegen den Videoaufnahmen und den Fotos natürlich auch. Antonetta Stefanie aus der ARD-Rechtsredaktion, wie sieht's denn aus? Darf man einfach heimlich mit diesen Brillen, mit diesen Smart Glasses filmen?
1: Nein, so ohne weiteres ist das in Deutschland nicht erlaubt. Denn jeder hat sein Recht am eigenen Bild. Und deshalb darf man andere grundsätzlich nicht ohne ihre Einwilligung filmen oder fotografieren. Verbreitet man die Aufnahmen dann auch noch ungefragt, beispielsweise auf Social Media, ist das sogar eine Straftat. Gegen solche Aufnahmen kann man sich also wehren. Allerdings ist das in der Praxis oft gar nicht so einfach. Was Betroffene tun können, wenn sie heimlich gefilmt werden, darüber haben wir mit Rechtsanwalt Thomas Schwenke im neuen Radioreport Recht gesprochen.
0: Wenn man jetzt andere heimlich filmt, dann könnte das doch auch gegen Datenschutzrecht verstoßen, oder? Wie bewerten das denn Datenschützer, diese Brillen?
1: Genau, heimlich filmen ist ein Verstoß gegen das Datenschutzrecht. Allerdings haben Smart Glasses am oberen Brillenrand ein kleines Lämpchen, das leuchtet, wenn sie filmen. Der Hamburger Datenschutzbeauftragte Thomas Fuchs, der in Deutschland für Metaprodukte zuständig ist, hat die Brillen allerdings ausführlich getestet und meint, dass diese Lämpchen viel zu unauffällig seien. Das wäre nicht für jedermann eindeutig im Alltag erkennbar, dass gerade gefilmt wird. Deshalb verstoße das Filmen mit Smart Glasses gegen das Datenschutzrecht und Betroffene können sich mit einer Beschwerde an die Datenschutzbehörden wenden. Die können dann Bußgelder verhängen.
0: Möglicherweise könnten diese Smart Glasses in Deutschland auch ganz verboten werden. Warum? 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

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Am Dienstagnachmittag, nach dem Mittagsschlaf, nach der Siesta, jetzt Alejandro. Hier ist Lady Gaga.

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8: Um 15 Uhr mit Lydia Wagner. Guten Tag. In Baden-Württemberg wird das Trinkwasser erstmal nicht knapp. Fast jeder zweite Fernzug der Deutschen Bahn war im Juli verspätet. Das Wetter? Heute schwülheiß mit maximal 31 bis 38 Grad. Am Abend teils starke Gewitter. Die Trinkwasserversorgung in Baden-Württemberg ist derzeit nicht gefährdet, trotz Hitze und niedriger Wasserstände. Das hat Landesumweltministerin Walker mitgeteilt. Allerdings soll es neue Regeln für die Entnahme aus offenen Gewässern geben. Knut Bauer berichtet.
9: Landratsämter können kurzfristig anordnen, dass Landwirte und Unternehmen kein Wasser oder nur noch bestimmte Mengen aus Seen, Flüssen und Bächen entnehmen dürfen. Ein komplettes Verbot gäbe es jedoch nicht. Für bestimmte Einrichtungen wie Heizkraftwerke könne es Sondergenehmigungen geben, wenn Wasser zum Kühlen benötigt wird. Die aktuelle Situation ist nach den Worten der grünen Umweltministerin ein Impuls, sorgsamer mit Wasser umzugehen, weil gerade an besonders heißen Tagen mehr Wasser verbraucht werde.
8: Die EU-Staaten wollen sich durch Frühwarnsysteme besser auf mögliche Migrationskrisen vorbereiten. Das teilten die Innenminister nach einer gemeinsamen Videoschalte mit. Die Kommunikation in Krisenzeiten könne durch zeitnahe Koordinierung weiter gestärkt werden, heißt es. Damit reagieren sie auf die Vorfälle in der spanischen Exklave Ceuta in Afrika. Dorthin waren vergangene Woche Zehntausende Menschen aus Marokko geflüchtet, die meisten schwimmend. EU-Innenkommissar Brunner sagte, der Andrang sei ein Test für die Sicherheit der europäischen Außengrenzen gewesen. Europa habe diesen Test bestanden. Keiner der Migranten sei von der Exklave Ceuta ans spanische Festland und damit in den Schengen-Raum gelangt. Die Pünktlichkeit bei der Deutschen Bahn hat sich auch im Juli nicht verbessert. Nach vorläufigen Zahlen kamen rund 53% aller Fernzüge pünktlich an. Das waren genauso viele wie im Juni. Als Gründe nennt die Bahn Probleme bei der Infrastruktur, aber auch die Hitzewellen. Als pünktlich gilt bei der Bahn ein Zug, der weniger als 6 Minuten Verspätung hat. Das Bundeskartellamt hat Verfahren gegen sämtliche Raffineriebetreiber eingeleitet. Damit reagiert die Behörde auf die hohen Spritpreise. Der Präsident des Bundeskartellamtes, Mund, teilte mit, man wolle herausfinden, welche Kosten den Unternehmen tatsächlich entstanden sind und ob die Preise dadurch gerechtfertigt werden können. Ziel sei es nicht, Kraftstoffpreise staatlich zu regulieren, sondern Wettbewerbsverstöße konsequent zu verfolgen. Die beiden Taucher, die am Sonntag bei einem Unfall im Bodensee vor Überlingen starben, stammten aus dem Raum Karlsruhe. Wie es zu dem Unglück kam, ist nach wie vor unklar. Um die Ursache herauszufinden, wurden laut Polizei die Tauchgeräte sichergestellt. SWR-Reporterin Marlene Fuchs mit Einzelheiten.
10: Waren die beiden Verunglückten aus dem Großraum Karlsruhe erfahrene Taucher? Hatten sie ein medizinisches Problem oder gab es ein Problem mit der Ausrüstung? Diese Fragen versucht die Polizei zu klären. Aktuell untersuchen Sachverständige die Ausrüstung der beiden Taucher. Die 46-jährige Frau und der 64-jährige Mann waren am Sonntag im Bodensee vor Überlingen bei einem gemeinsamen Tauchgang, als es offenbar zu einem Zwischenfall unter Wasser kam. Sie leiteten in einer Tiefe von rund 80 Metern einen Notaufstieg ein. Der Mann habe noch unter Wasser das Bewusstsein verloren, die Frau kurz nach dem Auftauchen. Beide starben noch vor Ort.
8: Lkw und Autos können den Rhein ab morgen nicht mehr über die Kurt-Schumacher-Brücke zwischen Ludwigshafen und Mannheim überqueren. Und zwar 4 Jahre lang. Ursprünglich sollte die Brücke nur in eine Richtung gesperrt werden. Untersuchungen haben aber ergeben, dass ihr Zustand schlechter ist als gedacht. Die Brücke wird also in beide Richtungen vollgesperrt. Die Zeit? Es ist gleich 15:04.
11: Der aktuelle Überblick von den Straßen hier in Baden-Württemberg. Und da sind gerade Fahrradfahrer reingekommen, hier auf der Fahrbahn auf der A5 Basel Richtung Karlsruhe zwischen Müllheim, Neuenburg und Harte am Heitersheim. Hier besonders aufpassen. Die A5 Frankfurt Richtung Karlsruhe zwischen Karlsruhe Nord und dem Dreieck Karlsruhe nach einem Unfall 5 Kilometer Stau, eine Spur gesperrt. Der A8 haben wir hier in München Richtung Stuttgart zwischen Wendlingen und Stuttgart-Degerloch 6 Kilometer Stau vor der Baustelle, knapp 20 Minuten. Die A8 Stuttgart Richtung München zwischen Eichelberg und Hohenstadt, 7 Kilometer streckenweise Stau, bis zu einer halben Stunde dauert es da länger. Die B28 Neu-Ulm-Bad Urach zwischen Zeiningen und Böhringen in beiden Richtungen wegen einem Unfall gesperrt. B294 Haslach-Freudenstadt zwischen Wolfach und Schiltach, hier nach einem Unfall 3 Kilometer Stau in beiden Richtungen, auch da ist gesperrt. Und die B313 Reutlingen-Sigmaringen zwischen Meidelstetten und Trochtelfingen in beiden Richtungen ebenfalls gesperrt, auch da ein Unfall. 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
11: 36 Grad und, ja, den Rest kennt ihr, glaube ich, 37 haben wir jetzt schon in Lörrach, 36 in Bad Mergentheim, auch in Niederstetten 36 Grad, bis zu 38 Grad örtlich möglich. Die Sonne scheint, aber es gibt auch schon die ersten Gewitter und Schauer hier in Baden-Württemberg. Gerade Richtung Abend sind da auch wirklich starke Unwetter möglich. Auch Hagel, auch Sturmböen sind da dabei. Morgen nicht mehr ganz so heiß, maximal 28 bis 34 Grad. Und übermorgen wohl nur noch maximal 30 Grad.
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11: 1, Sommerradio? Ja, Sommerradio. Hier sind Bob Marley and the Wailers.

0: SR1 Baden-Württemberg. Es ist Sommer, man spürt es doch so ein klein wenig, oder? Heute hier in Baden-Württemberg. Er ist fast zu heiß, um irgendetwas zu machen.
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0: Lesen, das geht. Zum Beispiel einen richtig guten Thriller. SWR1 Buchexperte Thomas Sachsmeier empfiehlt Schlafende Vulkane. Das spielt in Island.
3: Also, wer dieses Jahr schon genug geschwitzt hat, und ich glaube, das haben wir alle, für den wird es jetzt ein bisschen kühler. Wir gehen nämlich nach Reykjavik, weil da wird in einem Reitstall eine tote Frau gefunden und gleichzeitig ist der 10-jährige Sohn der Toten spurlos verschwunden. Es ermittelt Helga vom Dezernat für Gewaltverbrechen. Ist übrigens ihre erste Mordermittlung. Sie vermutet, dass der Junge vor seinem gewalttätigen Vater geflohen ist und irgendwo in den Höhlen der isländischen Vulkanlandschaft sich versteckt hat. Helga holt sich Hilfe von Björk. Der kennt sich wiederum gut in der isländischen Wildnis aus. Und während die beiden fieberhaft nach dem Jungen suchen, wird plötzlich eine weitere Frau tot aufgefunden. Und da wird schnell klar, diese Taten sind von irgendwem akribisch geplant. Und genau diese Kombi finde ich stark. Auf der einen Seite Helga, die frisch in dieser Mordermittlung steckt, mit messerscharfem Verstand. Und auf der anderen Seite Björk, der eher die Naturgewalt verkörpert. Na, einer, der diese isländische Landschaft lesen kann, wie andere Menschen eine Landkarte. Für mich ist es ein ziemlich guter Sommerthriller. Perfekt für den Strand, Balkon, Hängematte, egal wo ihr im Sommer rumhängt. Ich hatte beim Lesen ein bisschen die Larsson-Vibes, so ein bisschen düster, nordisch, atmosphärisch. Unterm Strich, wer Nordic Noir mag, der ist hier recht gut bedient. Und weil es der erste Fall für Helga und Björk ist, bin ich sehr gespannt, was da noch kommt.
0: Schlafende Vulkane. Klingt gut. Mehr Buchtipps bei uns online. Gerne mal reinklicken und dann natürlich auch lesen. 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

0: SWR1 Baden-Württemberg, 15.22 Uhr, spulen wir die Zeit ein bisschen nach vorne, heute Abend, 20 Uhr, der ARD Musikclub Deutsch, und zwar mit einer Sommer-Spezialausgabe mit Jochen Stöckle, und zwar mit Hits von A bis Z.
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0: 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Stimmen wir uns schon ein? Mit Musik von Bosse. Der letzte Tanz, SWR1 Baden-Württemberg. Ja.

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0: Der aktuelle Nachrichtenüberblick mit Lydia Wagner.
2: Guten Tag. Die Trinkwasserversorgung in Baden-Württemberg ist derzeit nicht gefährdet. Trotz Hitze

0: Heizung betreiben, in der Form, dass wir natürlich einige nicht essentielle Entnahmen einschränken oder begrenzen.
1: In Freiburg fangen Tierfreunde seit dem Morgen Fische aus dem ausgetrockneten Gewerbekanal und setzen sie um in den Dietenbach. Der führt noch ausreichend Wasser, teilte die Stadtverwaltung mit. Ursache für die Aktion seien die extreme Hitze und der niedrige Wasserstand in allen Bächen in Freiburg. Die Fische drohten in den wenigen verbliebenen Pfützen dort zu ersticken. Zwei Alpensteinböcke aus der Stuttgarter Wilhelma leben seit dieser Woche in den österreichischen Alpen. Nach Angaben des Zoos wurden sie mit 8 weiteren Tieren in den Hohen Tauern ausgewildert. Alpensteinböcke galten bis Mitte des 19. Jahrhunderts als fast ausgerottet durch die Jagd. Inzwischen gibt es im Alpenraum wieder mehr als 50.000 von ihnen. 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
2: 15:32, hallo an alle, bei denen die Klimaanlage im Auto brummt. Auf der A5 stockt weiter Frankfurt Richtung Karlsruhe zwischen Karlsruhe Nord und dem Dreieck Karlsruhe nach einem Unfall. Eine Spur gesperrt, 4 Kilometer Stau, eine Viertelstunde etwa länger. A8 München in Richtung Stuttgart zwischen Wendlingen und Stuttgart-Degerloch, 6 Kilometer Stau vor der Baustelle, momentan 20 Minuten etwa. Die B294 Haslach-Freudenschacht ist zwischen Wolfach und Schiltach in beiden Richtungen nach einem Unfall gesperrt. 2 Kilometer Stau jeweils. Die B313 Reutlingen-Sigmaringen zwischen dem Abzweig nach Meidelstetten und Trottelfingen in beiden Richtungen auch gesperrt. Auch hier ein Unfall. Und in der Schweiz vom Gotthardtunnel nach Süden momentan 20 Minuten plus. Alle Verkehrsinfos immer auch auf swr1.de. Heiß ist es in Baden-Württemberg, schwül ist es in Baden-Württemberg und die Temperaturen bei 35 Grad in Winnenden, 32 Grad in Meßstetten. Und es regnet auch ein bisschen, es gibt ein paar Schauer und Gewitter jetzt schon, zum Beispiel rund um Calw oder auch in der Nähe von Freudenstadt. Gerade Richtung Abend könnte es auch mal richtig kräftig werden, also starke Unwetter sind möglich mit Starkregen, mit Hagel, mit Sturmböen. Und wenn wir nach vorne schauen, morgen ist es dann schon so ein Tick kühler, wobei kühl traut man sich da nicht zu sagen. Maximal 28 bis 34 Grad.
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2: Julian Hammerstein hier. Schönen Nachmittag.

0: SR1 Baden-Württemberg, oh, das ist schon eine Hausnummer. Dieser Sommer, dieses Jahr, schön für alle, die ans Wasser können, die vielleicht Ferien oder Urlaub haben. Nicht ganz so schön für die Menschen, die zum Beispiel im Krankenhaus sind. Ja, klar, die Patienten, aber auch die, die dort arbeiten. Ja, weil ist die Hitze da erstmal drin im Gebäude, dann kriegt man die eigentlich kaum noch raus. Zum Beispiel am Klinikum Stuttgart, der Notarzt Marc Simon.
1: Das Gebäude ist baulich nicht dafür ausgelegt für solche Hitze. Wir haben da diesen Innenhof da drin und da hat man jetzt da quasi oben mal im Glasdach so ein bisschen Farbe aufgetragen, die die Wärme reflektieren soll. Aber es ist halt doch irgendwie noch ein Gewächshaus.
0: Ein Gewächshaus. Das Krankenhaus als Gewächshaus. Ja, dann haltet mal gut durch. Morgen geht's schon wieder ein bisschen runter mit dem Thermometer. Maximal 34 Grad und übermorgen am Donnerstag soll es nur noch so maximal 24 bis 30 Grad geben.
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0: SWR1 Baden-Württemberg. 36 Grad. Ja, jetzt gerade in Bad Mergentheim oder auch in Neckargemünd. Die einen würden sagen, das ist ganz schön heiß. Ja, und dann gibt's da SWR1-Hörerin Corinna, die gerade geschrieben hat, hey, wenn's in Baden-Württemberg zu kühl ist, dann kommt doch nach Wien. Zu kühl. Ja, klar. Klar ist es hier kalt. Hallo Corinna.
1: Hallöchen, hallihallo.
0: Du machst dir ja kein Bild, ne, wie kalt es hier ist. Da sind alle in Wollmütze unterwegs, die Heizungen im Baumarkt sind ausverkauft. Und ich sag dir, der einzige Ort, an dem man es hier aushält, sind wirklich Dachgeschosswohnungen. Also sonst geht's nicht.
1: Eben, ich hab wirklich Mitleid. Und deswegen kommt doch zu uns nach Wien. Wir bekommen 40 Grad plus.
0: 40 Grad plus. Ach, das klingt ja angenehm. Ach, schön.
1: Es gibt noch Luft nach oben bei uns, wirklich wahr. Niemand muss frieren, wir lassen niemanden im Regen und in der Kälte stehen.
0: Ach Corinna, ist das schön, dass du dich da um uns kümmerst, dass du an uns denkst, das ist ja wirklich toll.
1: Ja, dafür erwarte ich coole Musik, aber da werde ich ja nicht enttäuscht.
0: Nee, da geben wir uns Mühe. Egal ob in Wien oder hier. Corinna, hey, war schön mit dir zu plaudern. Alles Gute und halt gut durch da in Wien.
1: Danke für den Anruf, Julian. Ciao.
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0: SWR1 Baden-Württemberg. Ich bin Julian Hammerstein. Der Verkehr hat ein bisschen nachgelassen, das kann man hier gut beobachten. Ich hoffe, ihr könnt es auch entspannt angehen lassen an diesem Nachmittag in Richtung Abend, gerade bei der Hitze. Bei uns im Sommerradio gleich die liebe Kollegin Katrin Kleinbram. Und wir können ein bisschen reinspickeln. Fleetwood Mac, Atomic Kitten oder auch Chris Isaak. Na dann, schönen Nachmittag zusammen.
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12: Um 16 Uhr mit Lydia Wagner. Guten Tag. Die EU-Innenminister wollen besser zusammenarbeiten, um Situationen wie in Ceuta letzte Woche zu vermeiden. Das Pharmaunternehmen BioNTech schreibt weiter Verluste. Das Wetter heute schwülheiß mit maximal 31 bis 38 Grad. Am Abend teils starke Gewitter. Die EU-Staaten wollen sich besser auf mögliche Migrationskrisen vorbereiten. Das teilten die Innenminister nach einer gemeinsamen Videoschalte mit. Sie reagieren damit auf die Massenflucht von Marokkanern in die spanische Exklave Ceuta in Afrika. Aus Brüssel berichtet Sara Lopez.
13: Heute waren sich die Innenminister der EU-Mitgliedsländer einig darin, dass man den Schutz der Außengrenzen gemeinsam verbessern müsse. Etwa durch die Weiterentwicklung von Frühwarnsystemen. Auch die sozialen Medien wolle man besser im Blick behalten. Falschmeldungen in den sozialen Medien sollen ja dazu beigetragen haben, dass Ende vergangener Woche Zehntausende Migranten in die spanische Exklave Ceuta kamen. EU-Migrationskommissar Brunner betonte heute in Brüssel nochmal, dass auch Schmuggler eine wichtige Rolle dabei gespielt haben.
12: Die Trinkwasserversorgung in Baden-Württemberg ist derzeit nicht gefährdet, trotz Hitze und niedriger Wasserstände. Das hat Landesumweltministerin Walker mitgeteilt. Allerdings soll es neue Regeln für die Entnahme aus offenen Gewässern geben. Knut Bauer.
14: Landratsämter können kurzfristig anordnen, dass Landwirte und Unternehmen kein Wasser oder nur noch bestimmte Mengen aus Seen, Flüssen und Bächen entnehmen dürfen. Ein komplettes Verbot gäbe es jedoch nicht. Für bestimmte Einrichtungen wie Heizkraftwerke könne es Sondergenehmigungen geben, wenn Wasser zum Kühlen benötigt wird. Die aktuelle Situation ist nach den Worten der grünen Umweltministerin ein Impuls, sorgsamer mit Wasser umzugehen, weil gerade an besonders heißen Tagen mehr Wasser verbraucht werde.
12: Das Mainzer Pharmaunternehmen BioNTech hat auch im zweiten Quartal hohe Verluste gemacht. Wie der Konzern mitteilte, stand unterm Strich ein Minus von rund 820 Millionen Euro, nach einem Minus von etwa 390 Millionen im Vorjahresquartal. Aus der SWR-Wirtschaftsredaktion Sabine Geipel.
15: Sinkende Nachfrage nach Corona-Impfstoffen auf der einen Seite, hohe Ausgaben für die Erforschung neuer Therapien gegen Krebs auf der anderen. Der Umsatz hat sich im zweiten Quartal gegenüber dem Vorjahr mehr als halbiert. Nur noch gut 106 Millionen Euro hat BioNTech mit Corona-Impfstoffen erlöst. Beim Unternehmen stellt man sich auf eine weiter sinkende Nachfrage danach ein, auch weil in der bevorstehenden Impfsaison erstmals auf bereits vorrätige Impfstoffdosen zurückgegriffen werden kann. So rechnet BioNTech mit weniger Jahresumsatz. Zwischen 1,6 und 1,9 Milliarden Euro. Zuletzt hatte man noch bis zu 2,3 Milliarden an Erlösen erwartet.
12: Nach einem schweren Unfall auf der A5 bei Rastatt müssen mindestens 20 Verkehrsteilnehmer mit einem Bußgeld oder strafrechtlichen Konsequenzen rechnen. Das hat die Polizei mitgeteilt. Zahlreiche Schaulustige hätten den Unfall von der Gegenfahrbahn aus gefilmt, seien dafür langsamer gefahren und hätten den Verkehr behindert. Bei dem Zusammenstoß am Freitag war ein 62 Jahre alter Mann ums Leben gekommen. Zwei weitere Menschen wurden schwer verletzt. Bei der Schwimm-EM in Paris hat Florian Wellbrock Gold geholt. Der 28-Jährige entschied das Freiwasserrennen über 10 Kilometer in der Seine für sich. Sein erster Sieg bei einer Europameisterschaft bedeute ihm viel, sagte Wellbrock nach dem Rennen.
9: Mehrfach Weltmeister geworden, einmal Olympiasieger geworden und diese eine Medaille hat irgendwie noch gefehlt. Und das Puzzle jetzt irgendwie zu haben, also das Puzzleteil für das Gesamtbild, das bedeutet mir schon sehr, sehr viel.
12: Silber gewann David Bethlehem aus Ungarn vor Wellbrocks Teamkollegen Oliver Klemet. Die Zeit, es ist 16.04 Uhr.
16: 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Wir legen mal los auf der A5 Frankfurt in Richtung Karlsruhe. Zwischen dem Kreuz Weinheim und Hirschberg, da steht ein defektes Fahrzeug im Baustellenbereich. Und auf der A5, diesmal von Karlsruhe nach Basel, zwischen Herbolzheim und Riegel ein Plastikteil im Baustellenbereich. Noch eine Gefahrenstelle auf der A7, Ulm Richtung Würzburg in Höhe Kreuz Bibelried ist eine ungesicherte Unfallstelle. Zu den Staus. A8 München Richtung Stuttgart zwischen Wendlingen und Stuttgart-Degerloch 6 Kilometer Stau vor der Baustelle. Es dauert bis zu 20 Minuten länger. Die A8 von Stuttgart in Richtung Karlsruhe zwischen Heimsheim und Pforzheim Ost 4 Kilometer stockender Verkehr. B28 Neue Ulm-Bad Urach zwischen Zeiningen und Böhringen in beiden Richtungen wegen Unfallaufnahme gesperrt. Die B313 Reutlingen-Sigmaringen ist auch gesperrt zwischen dem Abzweig nach Meidelstetten und Trochtelfingen und zwar in beiden Richtungen nach einem Unfall. Alle Verkehrsinfos gibt es jederzeit bei uns auf swr1.de zum Nachgucken. Und hier kommt ganz aktuell noch eine Gefahrenstelle rein. Vorsichtig auf der B30 Ravensburg zwischen Ravensburg Nord und der B33 Ravensburg Süd. Da liegt ein Brett auf dem linken und dem mittleren Fahrstreifen. Ich wünsche euch eine gute Fahrt und sicheres Ankommen. Es ist sehr sonnig, sehr heiß, sehr schwül. So ein Nachmittag. Ist das bis 38 Grad zum Beispiel bei Krautheim im Jaxtal. Im Südschwarzwald und auf der Baar kommen die Gewitter heute zuerst an im Lauf des Abends. Dann breitet sich der Regen übers ganze Land aus. Die Nacht wird trotzdem recht warm. Morgen wieder viel Sonne. Im Südosten sind kurze Gewitter möglich. Dazu 28 bis 34 Grad.
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16: Ich bin Katrin Kleinbram. Habt einen schönen Nachmittag.

16.12 Uhr, der Dienstagnachmittag in SWR 1 Baden-Württemberg. Ich habe einen sehr kuriosen Lifehack gehört für alle Freunde des gepflegten Grillabends. Und zwar Kartoffelchips als Grillanzünder, wenn man mal nichts anderes zur Hand hat. Konnte ich ja kaum glauben, aber ich habe dann mich durch einige Testvideos im Internet eines Besseren belehren lassen. Diese Chips brennen sogar richtig gut, weil viel Fett. Das leuchtet dann auch sofort ein, wenn man die Erklärung mal hört. Das heißt aber auch, mit den fettreduzierten Ofenchips, da klappt's nicht so gut, die esst ihr lieber selber, da habt ihr mehr davon. Und jetzt sagt ihr doch mal, was sind eure Lifehacks rund ums Grillen? Clevere Tipps für mehr Genuss, mehr Spaß oder auch für weniger Putzen nach dem Grillen? Ja, das ist ja auch immer ordentlich Arbeit. Ich bin gespannt. Schickt eine Sprachnachricht in die 0711 26 27 28 oder über die SWR1 App.

16.19 Uhr. Inzwischen dürften ja auch die letzten Teenager aus den Betten gekrochen sein. Es sind Sommerferien in Baden-Württemberg. Das heißt auch, morgens kommen wir schneller zur Arbeit, wenn wir nicht in der Sommerbaustelle hängen bleiben. Und das Leben läuft für viele eine Runde langsamer. Die Städte sind leerer. Auch mal schön. Wir chillen mit euch. 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

0: 16:29 Uhr.
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0: Mit Lydia Wagner.
2: Guten Tag. Die EU-Staaten wollen sich durch Frühwarnsysteme besser auf mögliche Migrationskrisen vorbereiten. Das teilten die Innenminister nach einer gemeinsamen Videoschalte mit. Die Kommunikation in Krisenzeiten könne durch zeitnahe Koordinierung weiter gestärkt werden, hieß es. Damit reagieren sie auf die Vorfälle in der spanischen Exklave Ceuta in Afrika. Dorthin waren vergangene Woche Zehntausende Menschen aus Marokko geflüchtet. Die Rekordhitze im Juni und die Trockenheit haben die Getreideernte in Baden in diesem Jahr stark geprägt. Nach Angaben der Landwirtschaftlichen Raiffeisengenossenschaft fielen die Erträge sehr unterschiedlich aus, je nach Getreidesorte und Standort. Johannes Stier berichtet.
3: Hohe Temperaturen haben regional zu deutlichen Einbußen geführt. Bei Raps oder bei Mais wird eine unterdurchschnittliche Ernte erwartet. Der Mais hat besonders unter der Trockenheit gelitten. Die ZG Raiffeisen rechnet aktuell mit einem rund 30% geringeren Ertrag. Dazu kommen eingeschränkte Schiffskapazitäten fürs Getreide durch extremes Niedrigwasser im Rhein. Man müsse sich in Zukunft darauf einstellen, dass solche Ereignisse nicht die Ausnahme, sondern immer mehr die Regel werden, erklärt

0: Ost stockt es auf einer Länge von 4 Kilometern. B28 Neu-Ulm-Bad Urach, die ist gesperrt und zwar zwischen Zeiningen und Böhringen in beiden Richtungen wegen einer Unfallaufnahme. Und noch eine Sperrung B313 Reutlingen nach Sigmaringen zwischen dem Abzweig nach Meidelstetten und Trochtelfingen. Auch da eine Unfallaufnahme und deswegen geht's da nicht durch. Ich wünsche eine gute Fahrt, gutes Ankommen und alle Meldungen gibt's auch immer bei uns auf swr1.de. Im Moment noch reichlich Sonne in Ravensburg, zum Beispiel bei 35 Grad, und genauso heiß und sonnig ist es in Mosbach und in Überlingen. Dafür ist im Nordschwarzwald zum Teil schon Regen unterwegs. Gewitter kann es heute auch noch geben und im Laufe des Abends kommt dann verbreitet Regen, und zwar nicht zu knapp. Heute Nacht bekommen wir 22 bis 17 Grad, es wird wieder trockener. Morgen meistens sonnig, im Südosten einzelne Gewitter bei 28 bis 34 Grad.
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0: Ich bin Katrin Kleinbram. Hallo. Der Nachmittag, der wird langsam entspannter. Die Gedanken sind oft schon etwas weiter als die Uhrzeit. Aber die kommt auch noch Richtung Feierabend. Versprochen.

0: gleich 16.41 Uhr.
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0: Und zu Gast bei Nicole Köster war Eva Klink. Das ist die Tochter vom gleichnamigen Vincent. Und bei Feinschmeckern hat es gerade bestimmt schon geklingelt. Die beiden betreiben das Restaurant Wielandshöhe in Stuttgart. Ein Stern. Und ich habe kürzlich ein Posting von Eva Klink auf Instagram gesehen. Sehr geschmunzelt. Da ging es um Bowls, also diese kleinen Schüsseln. Die sind ja total in. Aber für sie sind es einfach nur Hundeschüsseln, Nicole. Darüber habt ihr bestimmt auch gesprochen.
2: Ja, und die Hundeschüsseln sind jetzt endgültig weg. Und jetzt gibt's wieder ordentliche Suppen. Teller. Und da wird dann aus den silbernen Kännchen am Platz die Suppe direkt dann auf den Teller gegossen. Und sie sagt zwar, ja, altbacken geht es da manchmal zu in der Wielandshöhe, aber dieses Altbacken, das scheint gerade sogar zum Trend zu werden. Da weiß sie noch gar nicht so, ob ihr das wirklich gefällt. Und sie stellt fest, was sich bei der Jobsuche bei jungen Menschen verändert.
3: Man merkt jetzt auch, dass junge Leute aus sogenannten Bildungsbürgertum, wo früher einfach studiert wurde, dass die jetzt auch ins Handwerk kommen und freiwillig, weil sie eine Passion haben und wo die Eltern dann auch keine Steine in den Weg werfen, sondern sagen, nein, mach, das ist in Ordnung, ist vielleicht sogar heutzutage klüger als ein Studium. Also ja, es geht aufwärts.
2: Ja, eine schöne Entwicklung, die Eva Klink da beschreibt.
0: Ich finde es auch schön, Gastgeber sein, vielleicht so ein kleines Café zu haben. Das wäre was, was mir tatsächlich auch liegt und ja, wäre ich auch offen dafür. Morgen kommt Professorin Ursula Münch, sie ist Politikwissenschaftlerin, hat einen unglaublich guten Überblick über die Politik. Was habt ihr euch konkret vorgenommen?
2: Ja, es geht um den Umbau im Kabinett. Da gibt es Unmut immer noch über Kanzler Friedrich Merz. Wie da die aktuelle Lage in Berlin ist, das ordnet die Direktorin der Akademie für politische Bildung in Tutzing, Ursula Münch, dann bei Jens Wolters ein, zwischen 10 und 12.
0: 16.42 Uhr. 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

0: Take it easy, das Motto für unseren Dienstagnachmittag, 16.50 Uhr gleich. Die Hitze, die kann einen ja ganz schön matschig machen im Kopf. Auch heute Morgen schon in SWR 1 weggecheckt. Unsere Quizminute für Baden-Württemberg, nämlich bei unserer Kandidatin Carina Graf aus Stuttgart. Die hatte eine echt schöne Antwortauflage. Hört mal genau hin.
1: Die berühmte Fußballmannschaft Amsterdams heißt wie ein Putzmittel, nämlich wie?
2: Meister Popper.
0: Ajax. Meister Popper Amsterdam, sehr, sehr schön. Und ihr habt uns deswegen auch viele Nachrichten geschickt. Maria aus Remseck zum Beispiel. Die Antwort Meister Popper verdient eigentlich einen Extrapunkt. Oder Ralf, das verdient an Lob. Bei Geweck gecheckt mitgemacht und gleich einen neuen Verein gegründet. Wie geil ist das denn? Und Stefan aus Karlsruhe, der hat einfach recht. Es ist die beste Antwort des Monats.

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10: Um 17 Uhr mit Lydia Wagner. Guten Tag. Es könnte bald wieder einen neuen Zivildienst geben. Im Stuttgarter Korruptionsprozess ist ein ehemaliger Justizmitarbeiter verurteilt worden. Das Wetter: schwülheiß mit maximal 31 bis 38 Grad, am Abend teils starke Gewitter. Die Bundesregierung bereitet die Grundlagen für einen neuen Zivildienst vor. Das hat Bundesfamilienministerium bestätigt. Aus Berlin Sarah Beham.
11: Für den Fall der Fälle hat das Bundesfamilienministerium 23 große Sozialverbände abgefragt, darunter Caritas, Diakonie und den Paritätischen Wohlfahrtsverband. Das Ergebnis? Fast alle Verbände sagen, sie wären grundsätzlich bereit, wieder Plätze anzubieten. Nötig sind die Planungen des Bundesfamilienministeriums aufgrund des neuen Wehrdienstgesetzes. Es gilt seit Januar und setzt auf Freiwillige bei der Bundeswehr. Sollten sich nicht genug Freiwillige melden, könnte der Bundestag jedoch eine sogenannte Bedarfswehrpflicht beschließen.
10: Die EU-Staaten wollen sich besser auf mögliche Migrationskrisen vorbereiten. Das teilten die Innenminister nach einer gemeinsamen Videoschalte mit. Sie reagieren damit auf die Massenflucht von Marokkanern in die spanische Exklave Ceuta in Afrika. Aus Brüssel berichtet Sarah Lopez.
12: Heute waren sich die Innenminister der EU-Mitgliedsländer einig darin, dass man den Schutz der Außengrenzen gemeinsam verbessern müsse. Etwa durch die Weiterentwicklung von Frühwarnsystemen. Auch die sozialen Medien wolle man besser im Blick behalten. Falschmeldungen in den sozialen Medien sollen ja dazu beigetragen haben, dass Ende vergangener Woche Zehntausende Migranten in die spanische Exklave Ceuta kamen. EU-Migrationskommissar Brunner betonte heute in Brüssel nochmal, dass auch Schmuggler eine wichtige Rolle dabei gespielt haben.
10: Die Zahl der Asylanträge in Deutschland ist weiter zurückgegangen. Das Bundesinnenministerium teilte mit, im Juli hätten rund 4.300 Menschen einen Erstantrag auf Asyl gestellt. Also etwa halb so viele wie im Juli des vergangenen Jahres. Im Juni war nach jahrelangen Verhandlungen die europäische Asylreform in Kraft getreten. Sie zielt darauf ab, dass weniger Asylsuchende in die EU kommen, unter anderem durch beschleunigte Verfahren für Menschen aus Ländern mit einer geringen Anerkennungsquote. Die Pünktlichkeit bei der Deutschen Bahn hat sich auch im Juli nicht verbessert. Nach vorläufigen Zahlen kamen rund 53% aller Fernzüge pünktlich an. Das waren genauso viele wie im Juni. Als Gründe nennt die Bahn Probleme bei der Infrastruktur, aber auch die Hitzewellen. Als pünktlich gilt bei der Bahn ein Zug, der weniger als 6 Minuten Verspätung hat. Das Rüstungsunternehmen Hensoldt plant einen neuen Standort bei Stuttgart. Das hat die Konzernzentrale heute mitgeteilt. Man wolle dort mit Bosch zusammenarbeiten. SWR-Reporter Thorsten Blümker.
13: Neben den Werken in Ulm, Aalen, Oberkochen, Immenstadt am Bodensee und Pforzheim will Hensoldt nun einen sechsten Standort in Baden-Württemberg aufbauen, und zwar in Leinfelden-Echterding. 300 neue Arbeitsplätze sind geplant, davon sollen vor allem Fachkräfte des angeschlagenen Autozulieferers Bosch profitieren. Hensoldt hat freie Flächen in einem leerstehenden Bosch-Gebäude angemietet. In dem Standort soll vor allem Software für Verteidigungssysteme entwickelt werden, wie das Unternehmen mitteilt. Hensoldt hat durch die Aufrüstung Milliardenaufträge erhalten. Erst kürzlich wurde in Oberkochen das neue Werk für digitale Sichtsysteme bei Bundeswehrpanzern eingeweiht.
10: Im Prozess um Korruption bei der Stuttgarter Staatsanwaltschaft hat das Landgericht einen Ex-Wachtmeister und zwei Männer, die ihn bestochen haben, zu mindestens 4 Jahren Gefängnis verurteilt. Eine weitere Mitarbeiterin bekam eine Bewährungsstrafe. Die beiden Beschäftigten der Staatsanwaltschaft sollen vertrauliche Informationen weitergegeben haben gegen Geld und Schmuck. Die Zeit. Es ist gleich 17:04.
14: Hier ist der SWR1 Verkehrsservice. Vorsicht auf der A8 Stuttgart Richtung Karlsruhe in Höhe Pforzheim Süd. Ein Pannen-Pkw auf der rechten Spur. Dann habe ich die A3 Würzburg nach Frankfurt zwischen Bessenbach-Waldascher von Goldbach 4 Kilometer stockender Verkehr. Auf der A5 Karlsruhe Richtung Frankfurt zwischen Kronau und Waldorf-Wiesloch 6 Kilometer stockend. Da dauert es eine Viertelstunde etwa länger. Die A8 von Stuttgart in Richtung Karlsruhe zwischen Heimsheim und Pforzheim Ost 4 Kilometer stockend. Die B28 Neu-Ulm-Bad Urach ist zwischen Zeiningen und Böhringen in beiden Richtungen wegen einer Unfallaufnahme gesperrt. Und die B313 ganz genauso Reutlingen Richtung Sigmaringen zwischen dem Abzweig nach Meidelstetten und Trochtelfing, auch da Sperrung, weil es einen Unfall gegeben hat. Alle Details, alle Infos gibt's immer bei uns auf swr1.de. Gute Fahrt und gutes Ankommen. Sauna umsonst, heute kein Problem in vielen Teilen Baden-Württembergs. Wir haben viel Sonne und bis zu 38 Grad bei ziemlich schwüler Luft. Und die Dusche gibt's auch noch dazu. Nachher gewittert es zum Teil recht heftig. Zuerst im Schwarzwald und auf der Bar und im Lauf des Abends regnet's eigentlich fast überall mal. Die Nacht wird wieder warm, teils tropisch mit 22 bis 17 Grad. Morgen wieder Sonne, nur einzelne Gewitter und 28 bis 34 Grad.
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14: 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Ich bin Katrin Kleinbramm. Hallo zusammen.

0: 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Durch die Nachbarschaft zieht seit Tagen trotz der Hitze der Duft von Gegrilltem. Und wir helfen uns gegenseitig. Eure Lifehacks rund ums Grillen heute Nachmittag. Wir haben vorher schon gehört, für alle, die keine Grillanzünder mehr parat haben, Kartoffelchips eignen sich auch sehr gut. Auch wenn man, und das hat eine unserer Hörer zu Recht angemerkt, Lebensmittel natürlich nicht verbrennt. 0711 26 27 28, da könnt ihr anrufen oder eine Sprachnachricht schicken und eure Tipps an alle weitergeben.
1: Hallo, hier ist der Marco, schönen guten Tag.
0: Hallo Marco, was ist denn dein Grilltipp?
1: Ich habe eine kleine Idee zum Grillanzünden. Das hat mich inspiriert mit diesen Chips. Ich mache allerdings anderes. Ich greife auf die Technik zurück, lege mir ein Verlängerungskabel raus und nehme eine Heißluftpistole zum gemütlich alles anzünden, ohne dass ich mich jetzt da verbrennen müsste und dergleichen. Das klappt meistens ganz gut.
0: Also so eine richtige Pistole, die so bis zu 300 Grad mitbringt, ne?
1: Mitunter sogar mehr, ja.
0: Okay, wie viele Sekunden brauchst du, bis dein Grill dann tatsächlich brennt? Also deine Kohle?
1: Das dauert schon ein bisschen. Also ich mache meistens auch so einen Zeitungsbock mit rein oder irgendwas, was halt noch ein bisschen die Initialzündung fördert. Aber man kann ja, wie gesagt, schön gemütlich das Ding halten und immer wieder hin und her schwenken, ohne dass man quasi sich die Finger verbrennen kann. Und das finde ich eigentlich sehr praktisch.
0: Alles klar, dann wünsche ich euch einen schönen nächsten Grillabend. Danke für den Anruf.
1: Dankeschön, hallo und schönen Tag noch.
0: Dir auch, ciao.
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0: Whitney Houston, the greatest love of all und auch eine der greatest voices of all. 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

0: 17.30 Uhr.
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0: Mit Lydia Wagner.
2: Guten Tag. Die Bundesregierung bereitet die Grundlagen für einen neuen Zivildienst vor. Das hat das Bundesfamilienministerium bestätigt. Es hat demnach 23 große Verbände und Organisationen befragt, welche Kapazitäten sie im Falle der Wiedereinführung zur Verfügung stellen könnten. Das neue Wehrdienstgesetz setzt zwar auf Freiwilligkeit, sollte aber eine Wehrpflicht eingeführt werden, müsste es für Verweigerer auch einen Zivildienst geben. Eltern sind nach Angaben der Caritas Rothenburg Stuttgart besonders jetzt in den Schulferien überlastet. Gründe seien fehlende Betreuungsmöglichkeiten und kurzfristige Ausfälle in den Kitas. Außerdem müssten in vielen Familien beide Elternteile arbeiten wegen der gestiegenen Kosten. Die Caritas warnt, viele Familien seien mit ihren Ressourcen am Limit und bewältigten den Alltag nur mit letzter Kraft. In Freiburg fangen Helfer seit dem Morgen Fische aus dem ausgetrockneten Gewerbekanal und setzen sie um in den Dietenbach. Der führt noch ausreichend Wasser, teilte die Stadtverwaltung mit. SWR-Reporter Peter Steffe.
3: Ursache für die Situation sind die extreme Hitze und das Niedrigwasser in allen Bächen Freiburgs. Der Gewerbekanal, der von der Dreisam gespeist wird, führt deshalb kein Wasser mehr. Das Abfischen gestaltet sich allerdings schwierig.

0: bis zu 60 Liter pro Quadratmeter in einer Stunde runterkommen. Außerdem kann es hageln mit Korngrößen um 3 cm und es gibt orkanartige Böen bis zu 110 km pro Stunde. Mit öffentlichen Überflutungen und erheblichen Behinderungen müsst ihr da auf jeden Fall rechnen. A5 Karlsruhe Richtung Frankfurt zwischen Krona und Waldorf-Wiesloch an der Baustelle 6 km stockender Verkehr dauert etwa eine Viertelstunde länger. A8 von Karlsruhe in Richtung Stuttgart zwischen Pforzheim Nord und Pforzheim Ost. Da steht ein Pannen-Pkw im Baustellenbereich 5 km stockend eine Viertelstunde obendrauf. Die B28 Neu-Ulm-Bad Urach ist zwischen Zeiningen und Böhringen in beiden Richtungen weiterhin wegen einer Unfallaufnahme gesperrt. Die B3, B294 von Freiburg Richtung Emmendingen ist zwischen Gundelfingen und Denzlingen Abzweig B3 nach einem Unfall gesperrt. Wer sich auskennt, bitte weiträumig drumherum fahren. Das waren die wichtigsten Meldungen. Alle Details gibt's immer auch bei uns auf swr1.de. Gute Fahrt, gutes Ankommen. Wenn ihr heute Abend noch grillen wollt, ich empfehle ein Vordach, denn im Lauf des Abends zieht Regen quer über Baden-Württemberg hinweg. Mancherorts haben wir gerade schon in der offiziellen Unwetterwarnung gehört, gibt's auch demnächst schon heftige Gewitter mit Hagel und starken Böen. Rund um Donaueschingen zum Beispiel könnte das passieren. In der Nacht wird's mit 22 bis 17 Grad nur wenig frischer, morgen wieder viel Sonne, im Südosten einzelne Gewitter und dazu 28 bis 34 Grad.
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0: Mit Katrin Kleinbram. Und was ich mich übrigens schon immer gefragt habe, liebe Karlsruhe, bei solchen Temperaturen, da müsste es sich doch in einer Fächerstadt ganz angenehm leben. Hallo zusammen, schönen Nachmittag.

0: 17.41 Uhr.
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0: Der Mauersegler muss geschützt werden, sagt Klaus Hanke aus Ahlen-Wasseralfingen. Das ist seine Mission, und zwar schon vor der Hiobsbotschaft, die NABU-Vogelzählung dieses Jahr erbracht hat. Nämlich von einem Jahr aufs andere sind ein Viertel weniger Mauersegler gezählt worden. Und da will Klaus Hanke gegensteuern und engagiert sich in seiner Freizeit für den Erhalt und die Wiederansiedlung des Mauerseglers auf der Ostalb. Frank Polifke hat den Vogelfreund besucht.
3: Das ist er, der Mauersegler. Allerdings nicht live und in Farbe. Die Lockrufe kommen aus einem kleinen weißen Kästchen. Mit einer Bluetooth-Box lockt Klaus Hanke Mauersegler an.
4: Das sind arteigene Rufe, ja. Und da reagieren die drauf und suchen da, wo sie die hören, gezielt eigentlich nach Nistplätzen.
3: Beruflich stellt Klaus Hanke Kurbelwellen her, aber seine Leidenschaft sind Vögel. Die Mauersegler faszinieren ihn ganz besonders, nicht zuletzt wegen ihrer luftigen Lebensweise. Sie schlafen sogar in der Luft.
4: Die steigen da auf, 3000 Meter heißt's, und dann in so einem Gleitflug schaltet die eine Gehirnhälfte aus und schlafen dann da so. Die paaren sich ja auch in der Luft, die sammeln Nistmaterial nur in der Luft.
3: Klaus Hanke beobachtet die Mauersegler aber nicht nur, er bietet ihnen auch Unterkunft. Nistkästen, maßgeschneidert für ihre Bedürfnisse. Das Einflugloch nicht rund, sondern oval. Das passt für die kurzen Beine der Mauersegler und verhindert, dass sich etwa Stare dort einnisten. Und im Boden schabt er eine sogenannte Nistmulde aus.
4: Die fangen ziemlich schnell Eierlegen an, wenn sie den Kasten besetzen. Da ist noch vielleicht gar kein richtiges Nest an Bord. Und wenn dann ein Ei wegrollen würde, dann würde das nicht mehr bebrütet werden.
3: Vor rund 3 Jahren ist der 54-jährige Familienvater zum Mauerseglerman mutiert. Die virtuosen Flieger sollen von der Ostalb nicht verschwinden, hat er sich vorgenommen. Denn die Mauersegler machen sich zunehmend rar, weil ihre gewohnten Nistmöglichkeiten fehlen. Löcher unter Dachrinnen von alten Häusern zum Beispiel. 20 Mauersegler-Mietwohnungen hat Klaus Hanke schon aufgehängt. An Schulen, Kitas und Rathäusern. Wenn seine Leiter zu kurz ist, hilft auch mal die Feuerwehr. Und sein Engagement zeigt Wirkung. An einer Schule brüten mittlerweile 3 Paare.
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18: Um 18 Uhr mit Lydia Wagner. Guten Abend. Viele Organisationen sind bereit, wieder einen Zivildienst anzubieten. In Baden-Württemberg droht aktuell keine Trinkwasserknappheit. Das Wetter? Heute schwülheiß mit maximal 31 bis 38 Grad, teils starke Gewitter. Die Bundesregierung prüft für den Fall der Wiedereinführung einer Wehrpflicht die Möglichkeiten für einen Ersatzdienst. Das hat das Bundesfamilienministerium bestätigt. Bei großen Organisationen und Verbänden seien die Kapazitäten abgefragt worden. Mit der Aussetzung der Wehrpflicht endete 2011 auch der Zivildienst. Michael Ott von der Diakonie Württemberg sagte im SWR-Interview:
19: Wenn der Gesetzgeber entscheidet, diesen Zivildienst soll es wieder geben, dann machen wir mit. Dann sind wir auch gerne bereit, Stellen zur Verfügung zu stellen. Jede helfende Hand ist willkommen. Junge Menschen sind für uns interessant, sowohl als Mitarbeitende auf Zeit als auch als potenzielle Mitarbeitende in der Zukunft. Das heißt, es ist für uns auch ein Akquiseinstrument. Es ist ein Instrument, junge Menschen die Arbeit im Sozialbereich vorzustellen, sie vielleicht auch für seine Tätigkeit zu begeistern. Ob das freiwillig geschieht, was wir bevorzugen, oder ob das über eine Wehrpflicht geschieht, das müssen andere entscheiden.
18: Die Pläne sollen nach der Sommerpause vorgestellt werden. Die Trinkwasserversorgung in Baden-Württemberg ist derzeit nicht gefährdet, trotz Hitze und niedriger Wasserstände. Das hat das Landesumweltministerium mitgeteilt. Allerdings soll es neue Regeln für die Entnahme aus offenen Gewässern geben. Landratsämter könnten kurzfristig anordnen, dass Landwirte und Unternehmen kein Wasser oder nur noch bestimmte Mengen aus Seen, Flüssen und Bächen entnehmen dürfen. Ein komplettes Verbot gäbe es jedoch nicht. Das Mainzer Pharmaunternehmen BioNTech ist im zweiten Quartal weiter in die roten Zahlen gerutscht. Wie der Konzern mitteilte, stand unter dem Strich ein Minus von rund 820 Millionen Euro nach minus 390 Millionen im Vorjahresquartal. Als Gründe nannte BioNTech die sinkende Nachfrage nach Corona-Impfstoffen und hohe Ausgaben für die Erforschung neuer Therapien gegen Krebs. Wie es für die Standorte in Idar-Oberstein und Tübingen weitergeht, dazu gibt es nichts Neues. Nach dem Hackerangriff auf das Fürstentum Liechtenstein haben die Ermittler neue Details bekannt gegeben. Demnach haben sich die Täter mehrere Stunden auf dem streng abgesicherten Computerserver aufgehalten. Thomas Wagner berichtet.
5: Die 31.000 Datensätze mit Angaben über die Inhaber von ansonsten anonymen Stiftungen, Treuhandgesellschaften und Unternehmen seien nicht zusammen, sondern nacheinander heruntergeladen worden. Der Diebstahl von 31.000 sensiblen Datensätzen sei, so Regierungschefin Haas, nicht nur ein Angriff auf den Finanzplatz Liechtenstein, sondern auch auf das europäische Rechtssystem. Denn auf Betreiben der Europäischen Union sei das Verzeichnis 2021 überhaupt erst angelegt worden im Kampf gegen Terrorismusbekämpfung und Geldwäsche.
18: Im Prozess um Korruption bei der Stuttgarter Staatsanwaltschaft hat das Landgericht heute die Urteile gefällt. Die beiden Beschäftigten der Staatsanwaltschaft sollen vertrauliche Informationen weitergegeben haben gegen Geld und Schmuck. Laura Grabowski.
20: Der Ex-Justizmitarbeiter wurde zu 4 Jahren und 3 Monaten Haft verurteilt. Die Ex-Mitarbeiterin erhielt eine Freiheitsstrafe von 1,5 Jahren, die für 3 Jahre zur Bewährung ausgesetzt wurde. Die 2 mutmaßlichen Auftraggeber wurden zu 4 Jahren bzw. 4 Jahren und 3 Monaten verurteilt. Die Urteile sind noch nicht rechtskräftig. Die Verteidiger von 3 Angeklagten kündigten an, in Revision zu gehen. In Verdacht geraten waren die Angeklagten bei Ermittlungen der Sonderkommission Frost. Diese hat in einem mutmaßlichen Streit 2er Sicherheitsfirmen in der Region Stuttgart ermittelt.
18: Die Zeit? Es ist 18.04 Uhr.
21: Und hier ist der SWR1 Verkehrsservice. Vorsicht auf der B28. Horb Richtung Reutlingen. Zwischen Tübingen, Stuttgarter Straße und Kusterdingen. Da steht ein Pannen-Pkw auf der rechten Spur. Und die Unwetterwarnung für Baden-Württemberg. Es gibt örtlich schwere Gewitter, vereinzelt extrem heftiger Starkregen mit bis zu 60 Liter pro Quadratmeter in einer Stunde. Hagel mit Korngrößen von 3 Zentimetern und orkanartige Böen mit bis 110 Kilometer pro Stunde. Ihr müsst auch mit örtlichen Überflutungen und sonstigen Behinderungen rechnen. Zu den Staus A6 Mannheim Richtung Heilbronn zwischen Dreieckhockenheim und Kreuzwaldorf. Da hat es einen Unfall gegeben auf der mittleren Spur. Im Moment schon 2 Kilometer Stau. A8 Karlsruhe Richtung Stuttgart zwischen Leonberg Ost und Stuttgart Möhringen sind es 3 Kilometer Stau. Dauert bis zu 20 Minuten länger. A81 Stuttgart nach Singen zwischen Hildritzhausen und Herrenberg ist nach einem Unfall die linke Spur blockiert. Macht 5 Kilometer Stau und ein Plus von etwa 20 Minuten. Alle Infos gibt es im Detail auch immer in der SWR1 App. Ich wünsche euch eine gute Fahrt. Der Abend, der bleibt wettermäßig noch etwas unruhig. Ein paar Gewitter ziehen nach Nordosten weiter. Später lockern die Wolken auf. Wir bekommen eine warme Nacht mit 22 bis 17 Grad. Morgen früh viel Sonne über Bonndorf und Mosbach zum Beispiel. Am Nachmittag regnet es kurz und es donnert im Osten und Südosten. Ansonsten bleibt es trocken bis 28 Grad im Hochschwarzwald und bis 34 Grad in der Ortenau.
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21: SWR 1. Abend an, Stress aus, kommt gut in den Feierabend. Ich bin Katrin Kleinbram, hallo.

0: SWR 1 Baden-Württemberg, 18.13 Uhr. Unbemerkt gefilmt werden und das Video dann völlig unvorbereitet im Netz finden. Davon berichten immer mehr Betroffene, insbesondere Frauen. Möglich machen das sogenannte Glasses. Das sind Brillen mit integrierter künstlicher Intelligenz. Das sind sehr kleine, unauffällige Kameras drin verbaut, mit denen man eben sehr leicht heimlich filmen kann. Inzwischen sind auch Aufsichtspersonen in Freibädern in Baden-Württemberg sensibilisiert, genau auf solche Brillen zu achten. Antonetta Stefani aus der ARD-Rechtsredaktion. Wie ist das eigentlich geregelt, diese heimlichen Filmaufnahmen per Smart Glasses? Die sind doch überhaupt nicht erlaubt, oder?
1: Nein, nicht so ohne weiteres. Jeder Mensch hat das Recht am eigenen Bild. Und wenn die betroffene Person nicht klar gesagt hat, dass sie mit der Aufnahme einverstanden ist, dann verstoßen solche unfreiwilligen Aufnahmen gegen das Persönlichkeitsrecht. Man kann deshalb verlangen, dass die Aufnahme gelöscht und nicht weiterverbreitet wird, notfalls mit einer Klage vor Gericht. Und bei besonders sensiblen Aufnahmen ist es auch möglich, da Schadensersatz zu bekommen. Wichtig ist aber, beweisen, dass sie gefilmt wurden, müssen die Betroffenen selbst. Und ohne Beweise wird die Klage scheitern. Und das kann natürlich je nach Situation ziemlich schwierig werden.
0: Smart Glasses nehmen ja nicht nur Bilder auf, sondern auch Ton. Wie ist das mit aufgezeichneten Gesprächen? Sind die erlaubt?
1: Nein, das sogenannte nicht öffentlich gesprochene Wort ist nämlich, genauso wie das Recht am eigenen Bild, geschützt. Wenn ich also jemandem im persönlichen Gespräch etwas erzähle oder mich in einer Gruppe unterhalte, ohne dass ich davon ausgehe, dass da noch andere Leute mithören, dann darf das keiner gegen meinen Willen einfach aufnehmen. Ansonsten macht sich die Person, die das da aufnimmt, strafbar.
0: Smart Glasses, die lassen sich übrigens durch ein kleines Lämpchen am Rand erkennen, das leuchtet, wenn gefilmt oder fotografiert wird, allerdings nicht bei Tonaufnahmen. Möglicherweise könnten diese Smart Glasses in Deutschland verboten werden. Warum? 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

SWR1 Baden-Württemberg, 18.22 Uhr, das ABC rauf und runter, vor und zurück, gibt's diese Woche immer ab 20 Uhr in unseren ARD-Musikclubs. Und das heißt für euch, auch in unserer Songabstimmung geht's ums ABC. Ihr könnt im SWR1 WhatsApp-Kanal für euren Favoriten abstimmen. Entweder für ABC und The Look of Love. Oder für den hier? Die Jackson 5 mit ABC oder Gail mit Abstimmen geht im SWR1 WhatsApp-Kanal und der Gewinnersong, der läuft morgen gegen 9.50 Uhr bei uns in SWR1. Guten Morgen, Baden-Württemberg.

0: So, alle wieder voll da, 18.30 Uhr.
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0: Mit Lydia Wagner.
2: Guten Abend. Die Bundesregierung bereitet die Grundlagen für einen neuen Zivildienst vor. Das hat das Bundesfamilienministerium bestätigt. Es hat demnach 23 große Verbände und Organisationen befragt, welche Kapazitäten sie im Falle der Wiedereinführung zur Verfügung stellen könnten. Das neue Wehrdienstgesetz setzt zwar auf Freiwilligkeit, sollte aber eine Wehrpflicht eingeführt werden, müsste es für Verweigerer auch einen Zivildienst geben. Der Sensorenhersteller SICK aus Waldkirch im Kreis Emmendingen baut in Südbaden offenbar weniger Stellen ab als geplant. Das Unternehmen hat sich nach eigenen Angaben mit dem Betriebsrat darauf geeinigt, dass 450 Stellen wegfallen sollen. Bislang war von 500 die Rede gewesen. Betriebsbedingte Kündigungen könnten aber nicht ausgeschlossen werden. Die Landwirtschaftliche Raiffeisengenossenschaft rechnet in Baden mit Trockenschäden beim Mais und 30% weniger Ertrag in diesem Jahr. Dazu komme das Niedrigwasser im Rhein. Das erschwere den Transport, erklärt Richard Volz, Agrargeschäftsbereichsleiter der ZG Raiffeisen.
3: Die Herausforderung ist auf der anderen Seite, dass wir eine Maisernte erwarten, auch hier erfassen müssen in Karlsruhe, und dass diese Maisernte rund 4 bis 5 Wochen früher kommen wird. Die Schiffe können bei weitem nicht so viel mitnehmen, wie es normalerweise der Fall wäre. Wir werden alles dran setzen, was es an Kontrakten, was es an LKWs, was es an Schiffen gibt, Vollgas. Und wenn die Maisernte kommt, werden wir anfangen und parallel auch noch verladen. Es muss funktionieren.
2: In Freiburg haben Passanten 3 Nichtschwimmerinnen gerettet, die kurz vor dem Ertrinken waren. Nach Angaben der Polizei hatten sich die 3 Frauen zunächst am Rand eines Weihers aufgehalten und waren dann in einen tieferen Bereich geraten, in dem sie nicht mehr stehen konnten. Helfer bemerkten die Notlage vom Ufer aus, gingen ins Wasser und brachten alle 3 in Sicherheit. 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
0: Wir schauen auf die Straßenvorsicht. Zunächst mal auf der A3 Frankfurt Richtung Würzburg. Zwischen Aschaffenburg West und Ost ist eine ungesicherte Unfallstelle. Vorsicht A5 Basel Richtung Karlsruhe. Zwischen Baden-Baden und Rastatt Süd liegt ein Plastikteil auf dem rechten und dem mittleren Fahrstreifen. Nochmal Vorsicht auf der A5, andere Richtung, Karlsruhe Richtung Frankfurt, zwischen Waldorf-Wiesloch und Heidelberg-Schwetzingen. Ein defektes Fahrzeug auf der mittleren Spur und die Unwetter.

0: E28 Neu-Ulm-Bad Urach ist zwischen Zeiningen und Böhringen in beiden Richtungen nach einem Unfall gesperrt. Die B313 Reutlingen Richtung Sigmaringen ist zwischen dem Abzweig nach Meidelstetten und Trochtelfingen wegen einer Unfallaufnahme gesperrt. Alle Infos gibt's auch immer bei uns in der SWR1 App, da in allen Details. Und ich wünsche euch ein gutes Ankommen und eine gute Fahrt. Wir gehen in einen warmen Sommerabend. Einzelne Gewitter ziehen noch nordostwärts weg. Danach sehen wir mehr Sterne bei 22 bis 17 Grad. Morgen wieder viel Sonne, etwa rund um Oberkirch und Bad Waldsee. Am Nachmittag erwischt es den Osten und Südosten mit kurzen Gewittern. Der Rest vom Land, der bleibt trocken. 28 Grad im Hochschwarzwald und bis 34 Grad in der Ortenau.
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0: Das Tagwerk ist für die meisten verbracht. Wir sagen, es wird jetzt etwas entspannter. Schön, dass ihr mit dabei seid. Ich bin Katrin Kleinbram. Willkommen in diesem Abend.

0: Post Malone hatte Hilfe. I had some help, in diesem Fall von Morgan Wallen, 18.41 Uhr.
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0: Mit Thomas Bareis, der ist hier bei mir im Studio. Hallo Thomas.
2: Grüße.
0: Der VfB Stuttgart bereitet sich noch bis Freitag im Trainingslager in Grassau auf die neue Saison vor. Und ich glaube, auch am Chiemsee, da ist das Wetter einfach nur heiß, heiß, heiß.
2: Ja, kann man so sagen. Trainingslager und Temperaturen auf dem Platz von deutlich über 30 Grad. Boah. Ist schon heftig. Ich möchte da nicht Kondition bolzen. Nee, möchte ich nicht. Aber Ermedin Demirovic, der will das eigentlich auch nicht. Der muss aber. Er kann diese hohen Temperaturen nach eigener Aussage heute überhaupt nicht ausstehen. Der bosnische WM-Teilnehmer des VfB. Er hat sich aber trotz möglicher neuer Konkurrenz bei den Schwaben zu einem Verbleib in Cannstatt bekannt.
3: Das war für mich kein Thema. Ich habe es natürlich auch mitbekommen über den Urlaub. Aber ich habe gesagt, ich möchte hier bleiben. Ich glaube auch, dass ich mit dem Trainer sehr gut harmoniere. Und deswegen, also für mich gibt es nichts Neues im Kopf. Also für mich ist alles gleich geblieben wie vor der WM. Ich möchte Tore machen, ich möchte der Mannschaft helfen, ich will weiter vorangehen. Und natürlich eine erfolgreiche Saison spielen. So viele Tore wie möglich, wie gesagt, die letzten Jahre einfach bestätigen.
2: Ja, er bekommt vielleicht Konkurrenz. Stuttgart bemüht sich ja derzeit um eine Verpflichtung von Stürmer Dejan Pečinović von Bundesliga-Absteiger VfL Wolfsburg. Wolfsburg fordert laut Medienberichten rund 25 Millionen Euro. Die Verhandlungen diesbezüglich, die laufen noch. Die TSG Hoffenheim, die hat aber derweil die Verhandlungen mit Wouter Börcher zu einem Abschluss gebracht und den Leistungsträger langfristig an sich gebunden. Der Mittelfeldspieler, der hat seinen Vertrag vorzeitig verlängert. Wir wissen nicht genau, wie lang. Da macht die TSG keine Angaben. Der 25-Jährige war ja im Sommer letzten Jahres von Stoke City zur TSG gewechselt und hat sich sofort zum Stammspieler entwickelt. Mehr Infos, mehr Hintergrund zur TSG und auch zum VfB online bei swr.de Sport.
0: Und in Paris läuft die Schwimm-EM. Da gab es heute schon Gold und zweimal Bronze für Deutschland.
2: Läuft richtig gut, ne? Florian Wellbrock, vierfach Weltmeister, ist im EM-Freiwasserrennen über 10 Kilometer in der Seine zu Gold geschwommen. Sein erster Titel bei einer EM.
4: Jetzt ist er vorne, hat kein Problem mehr, als Erster anzuschlagen. Florian Wellbrock im ersten Rennen Europameister. Was für ein Auftakt der Wettbewerbe hier in der Szene.
5: Das war heute unglaublich hart, gerade jetzt nach der schwierigen Saison. Also das war eine Meisterleistung heute. Rein physisch hätte ich heute eigentlich nicht gewinnen dürfen. Ich glaube, das war eine mentale Meisterleistung. Also ich bin auch emotional ein bisschen mit dabei.
2: Ja, er war in der Vorbereitung oft krank gewesen, der Florian Wellbrock. Und Bronze, ein paar Sekunden hinter ihm, holte sich Oliver Clement aus Bad Homburg. Synchronschwimmerin Clara Bleier, die hat ihren Erfolgslauf in Paris heute fortsetzen können. Die 22-Jährige hat sich einen Tag nach Silber im freien Solo in der technischen Kür nun Bronze geholt.
0: Jannik Hanfmann, der hat beim Tennis einen Auftakterfolg in Montreal feiern dürfen.
2: Ja, der Karlsruher hat in seinem Auftaktmatch beim ATP Masters gegen den Qualifikanten Benjamin Bonzi aus Frankreich hat er sich in drei Sätzen durchsetzen können. Hanfmann trifft nun auf den Nummer 6 gesetzten Italiener Flavio Cobolli, der Nummer 1 gesetzte French Open Champion Alexander Zverev, der hat den Freilos und steigt jetzt morgen in der zweiten Runde ein.
0: Auch ganz entspannt. SWR 1 Baden-Württemberg mit dem Sport. Danke, Thomas Bareis.

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7: Um 19 Uhr mit Lydia Wagner. Guten Abend. Der Innenausschuss des Bundestags befasst sich mit dem CSD-Anschlag. In Baden-Württemberg hat es dieses Jahr so viele Hitzetage gegeben wie noch nie. Das Wetter schwülheiß mit maximal 31 bis 38 Grad, teils starke Gewitter. Der Innenausschuss des Bundestags hat am Nachmittag über Konsequenzen aus dem Anschlag auf den Berliner CSD beraten. Die Tat hatte eine Diskussion darüber ausgelöst, warum der mutmaßliche Täter zuvor aus der Haft entlassen worden war. Bianca Schwarz berichtet aus Berlin.
8: Entsprechend soll es in erster Linie um die Frage gegangen sein, ob alle relevanten Informationen zu dem Attentäter vom gemeinsamen Terrorismusabwehrzentrum in Berlin weitergegeben worden waren an das zuständige Gericht. Laut Clara Bünger, Innenpolitikerin der Linken, konnte diese Frage nicht beantwortet werden. Bünger hält es für einen Skandal, dass Gesetzesverschärfungen diskutiert werden, bevor die Tat lückenlos aufgeklärt ist. Auch Marlene Schönberger von den Grünen gab an, dass zentrale Informationen nach wie vor nicht bei den Abgeordneten angekommen seien. Sie nannte das unbefriedigend.
7: Die Bundesregierung bereitet die Grundlagen für einen neuen Zivildienst vor. Das hat das Bundesfamilienministerium bestätigt. Aus Berlin, Sarah Beham.
9: Für den Fall der Fälle hat das Bundesfamilienministerium 23 große Sozialverbände abgefragt, darunter Caritas, Diakonie und den Paritätischen Wohlfahrtsverband. Das Ergebnis? Fast alle Verbände sagen, sie wären grundsätzlich bereit, wieder Plätze anzubieten. Nötig sind die Planungen des Bundesfamilienministeriums aufgrund des neuen Wehrdienstgesetzes. Es gilt seit Januar und setzt auf Freiwillige bei der Bundeswehr. Sollten sich nicht genug Freiwillige melden, könnte der Bundestag jedoch eine sogenannte Bedarfswehrpflicht beschließen.
7: In Baden-Württemberg hat es in diesem Jahr schon so viele Hitzetage gegeben wie noch nie. Nach Angaben eines SWR-Wetterexperten liegt deren Zahl jetzt schon bei 28,0. Bisheriger Rekord waren 26,9. Die gab es im sogenannten Jahrhundertsommer 2003. Von einem Hitzetag sprechen Meteorologen ab einer durchschnittlichen Höchsttemperatur im Land von 30 Grad und mehr. Die Grünen-Fraktion im Bundestag fordert, dass Kanzler Merz den Hitzeschutz zur Chefsache macht. Fraktionschefin Dröge sagte, angesichts der Auswirkungen auf Wirtschaft und Gesellschaft sei eine Krisenkoordinierung im Kanzleramt nötig. Die extreme Hitze koste Menschenleben und bringe Rettungskräfte an die Belastungsgrenze. Notwendig seien unter anderem ein Sofortprogramm für Krankenhäuser und Pflegeeinrichtungen, um besonders vulnerable Menschen zu schützen. Das Rüstungsunternehmen Hensoldt plant einen neuen Standort bei Stuttgart. Das hat die Konzernzentrale heute mitgeteilt. Man wolle dort mit Bosch zusammenarbeiten. SWR-Reporter Thorsten Blümke.
10: Neben den Werken in Ulm, Aalen, Oberkochen, Immenstadt am Bodensee und Pforzheim will Hensoldt nun einen 6. Standort in Baden-Württemberg aufbauen, und zwar in Leinfelden-Echterdingen. 300 neue Arbeitsplätze sind geplant, davon sollen vor allem Fachkräfte des angeschlagenen Autozulieferers Bosch profitieren. Hensoldt hat freie Flächen in einem leerstehenden Bosch-Gebäude angemietet. In dem Standort soll vor allem Software für Verteidigungssysteme entwickelt werden, wie das Unternehmen mitteilt. Hensoldt hat durch die Aufrüstung Milliardenaufträge erhalten. Erst kürzlich wurde in Oberkochen das neue Werk für digitale Sichtsysteme bei Bundeswehrpanzern eingeweiht.
7: Im Bodensee bei Bregenz haben Rettungskräfte 7 Menschen von einem sinkenden Floß gerettet. Nach Angaben der Polizei Vorarlberg war das Floß gestern bei stürmischem Wind an der Rheinmündung mit Wasser vollgelaufen und drohte zu sinken. Die Besatzung eines Feuerwehrbootes zog die 7 aus dem Wasser und brachte sie an Land. Verletzt wurde niemand. Es ist 19.04 Uhr.
11: Hier ist der Verkehrsservice von SWR1 Baden-Württemberg. Vorsicht auf der A96 Lindau Richtung München zwischen Aitrach und dem Kreuz Memmingen. Steht ein Pannen-Lkw auf der rechten Spur. Die amtliche Unwetterwarnung. Es gibt örtlich schwere Gewitter, teils Starkregen und Hagel mit Korngrößen um 3 cm. Auch orkanartige Böen kann es geben bis 110 km pro Stunde und örtliche Überflutungen können auch passieren. Die Staus A6 Mannheim Richtung Heilbronn zwischen dem Dreieck Hockenheim und Kreuz Waldorf. Da hat es einen Unfall gegeben. 2 Kilometer, eine Viertelstunde obendrauf. Und A81 Stuttgart Richtung Singen zwischen Hildritzhausen und Herrenberg. Da gab es einen Unfall auf der linken Spur, macht 6 Kilometer Stau. Und es dauert etwa eine halbe Stunde länger. Ich wollte euch nicht länger aufhalten, als es nötig ist. Alle Details gibt es immer auch auf swr1.de. Gute Fahrt und gutes Ankommen. Zwischen Abendessen und Bett ziehen die letzten Gewitter weiter Richtung Nordosten. Danach klart es langsam auf und wir landen heute Nacht bei immer noch warmen 22 bis 17 Grad. Morgen gibt es wieder viel Sonne, zum Beispiel rund um Calw und Bad Dürrheim. Am Nachmittag mischen sich im Osten und Südosten Kurzregen und Gewitter dazu. Ansonsten bleibt es trocken. 28 Grad im Hochschwarzwald bis 34 Grad in der Ortenau.
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11: Mit Katrin Kleinbram, hallo, wir lassen den Tag einfach mal sacken. Diese halbe Stunde unter anderem mit Ed Sheeran, Fehlfarben und das hier ist Merci.

Wichtige Info für alle Autofahrer auf der R6 Heilbronn Richtung Mannheim hier in SWR1 Baden-Württemberg. Zwischen Mannheim-Schwetzingen und dem Kreuz Mannheim, da liegt eine Betonplatte auf der rechten Spur. 19.14 Uhr, Tiefkühlpizza, Backpulver, Desserts an Dr. Oetker. Da kommt kaum ein Supermarktregal vorbei. 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

0: 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Es gibt ja schon ziemlich coole Typen bei uns im Land. Alexander Späth aus Schwäbisch Gmünd, der ist so einer, 37 Jahre alt, Papa von zwei Kindern, Lehrer an einer Realschule und leidenschaftlicher Segelflieger. Und er war auf dem Weg nach ganz oben, 2017, deutscher Meister, qualifiziert für die Segelflug-WM 2018. Wirklich, auf dem Weg nach ganz oben. Und dann von einer Sekunde auf die andere, alles anders. Im Sommer 2018 ist Alex mit seinem Segelflugzeug kurz nach dem Start in Esslingen abgestürzt.
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0: Und diesen Absturz hat Alex schwerst verletzt überlebt, sich körperlich extrem schnell wieder erholt. Und seine Sehnsucht nach der Fliegerei, nach Weite, Höhe, Freiheit, die treibt ihn bis heute um. Und Alex hat einfach gelernt, damit zu leben.
2: Ich würde sagen, in Bezug auf das Fliegen, der Mensch ist auch sehr gut darin, sich an Dinge zu gewöhnen. Ich hätte mir vor 10 Jahren ein Leben ohne Segelfliegen, wäre für mich unvorstellbar gewesen, dass man leben kann, ohne dieses geilste Hobby der Welt zu machen. Was ist die Wölkchen heute? Das sind gute Segelflugwölkchen. Überall unter den Wölkchen hat es Thermik und geht nach oben. Es gibt den schönen Spruch, so als Segelflieger, the sky is the limit, so there is no limit. Ja, dass man halt nicht so beengt ist, hat diese Freiheit. Da fühlt man sich einerseits wie der geilste der Welt und denkt, man ist der König. Und andererseits bist du so ultra ehrfürchtig, weil du halt diese 4.000, 5.000er vor dir hast. Und du fliegst in diesem kleinen 400 Kilo Leichtflugzeug rum. Wie geil kann es bitte noch sein? Ja, ich habe das halt vor allem nach dem Unfall gemerkt, dass mir Musik extrem gut tut. Und wenn man dann so Textstellen hat, ich höre gern von Coldplay, da gibt es diesen sehr schönen Vers, if you lose something, you can't replace. Und da denke ich immer an diesen Verlust des Segelfliegens, der mir so weh tut und ich es nicht geschafft habe, ihn bisher irgendwie zu ersetzen. Und sich daran so ein bisschen abzuarbeiten, tut sehr gut.
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0: 19:30 Uhr.
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0: Mit Lydia Wagner.
2: Guten Abend. Der Innenausschuss des Bundestags hat sich heute mit möglichen Folgen nach dem Anschlag auf den Christopher Street Day in Berlin befasst. Nach Angaben von Teilnehmern der Grünen und Linken ist es bei der nicht öffentlichen Sitzung hauptsächlich um die Frage gegangen, ob relevante Angaben zum Attentäter vom gemeinsamen Terrorismusabwehrzentrum an das zuständige Gericht weitergegeben worden sind. Allerdings sei diese Frage nicht beantwortet worden. Bundesinnenminister Dobrindt bekräftigte im Anschluss an die Sitzung seine Forderungen nach einer Verschärfung des Jugendstrafrechts, Fußfesseln sowie Präventivhaft. Die Rekordhitze im Juni und die Trockenheit haben die Getreideernte in Baden in diesem Jahr stark geprägt. Nach Angaben der Landwirtschaftlichen Raiffeisengenossenschaft fielen die Erträge sehr unterschiedlich aus, je nach Getreidesorte und Standort. Johannes Stier.
3: Hohe Temperaturen haben regional zu deutlichen Einbußen geführt. Bei Raps oder bei Mais wird eine unterdurchschnittliche Ernte erwartet. Der Mais hat besonders unter der Trockenheit gelitten. Die ZG Raiffeisen rechnet aktuell mit einem rund 30% geringeren Ertrag. Dazu kommen eingeschränkte Schiffskapazitäten fürs Getreide durch extremes Niedrigwasser im Rhein. Man müsse sich in Zukunft darauf einstellen, dass solche Ereignisse nicht die Ausnahme, sondern immer mehr die Regel werden, erklärte der Agrargeschäftsbereichsleiter der ZG Raiffeisen.
2: In Riedlingen im Kreis Biberach ist ein 18-Jähriger gestern mit dem Auto vor der Polizei geflohen und in der Donau gelandet. Nach Angaben der Polizei wollten ihn die Polizisten auf einem Feldweg kontrollieren. Dabei habe der junge Mann den Wagen stark beschleunigt, die Kontrolle verloren und sei in einen Seitenarm der Donau gefahren. Er blieb unverletzt. Die Beamten stellten fest, dass er keinen Führerschein hat. Am Auto entstand ein Totalschaden. 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
0: Das Wichtigste von der Straße hier in SWR1. Vorsicht erstmal auf der A8 Karlsruhe Richtung Stuttgart zwischen Pforzheim Süd und Heimsheim. Da liegt ein Scheibenwischer. Auf der A6 Heilbronn Richtung Mannheim in Höhe Kreuz-Mannheim. Da liegt sogar eine Betonplatte auf der rechten Spur. A81 Stuttgart Richtung Singen zwischen Hildritzhausen und Herrenberg hat es einen Unfall auf der linken Spur gegeben. 5 Kilometer stockender Verkehr. Es dauert etwa 15 Minuten länger. Die B313 Reutlingen-Sigmaringen ist zwischen dem Abzweig nach Meidelstetten und Trochtelfingen wegen einer Unfallaufnahme in beiden Richtungen im Moment gesperrt. Ich wünsche euch eine gute und vor allem sichere Fahrt und alle Infos gibt es jederzeit bei uns in der SWR1-App. Wir starten in eine laue Sommernacht. Ein paar Regengebiete mit Gewitter, die ziehen noch nach Nordosten ab heute Abend.

0: SWR1 Baden-Württemberg, gerade war es 20 vor 8 und was machen wir 20 vor 8?
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0: Ganz genau. Und wenn ihr es heute früh verpasst habt, dann gleich nochmal mitraten mit unserer Kandidatin Carina Graf aus Stuttgart. Sie ist promovierte Neurowissenschaftlerin und sie hat heute früh in SWR1 Guten Morgen Baden-Württemberg bei Doro Büttner und Patrick Nehlmeier eine der nettesten falschen Antworten gegeben, die wir je hatten. Hört selber.
2: Barack Obama wird heute 65. Wie viele Jahre war der Präsident in den USA?
3: 8.
2: Wie viele Tage hat dieser Monat?
3: 31.
2: Was für ein Tier ist Winnie Pooh?
3: Ein Bär.
2: Die berühmte Fußballmannschaft Amsterdams heißt wie ein Putzmittel, nämlich wie?
3: Meister Popper.
2: Ajax. Welcher Moderator hat die ZDF-Hitparade berühmt gemacht?
3: Weiter.
2: Dieter Thomas Heck, was die Hälfte von 36?
3: 18.
2: Fährt in Freiburg eine S-Bahn?
3: Nein.
2: Doch. Welcher ehemalige Tennisstar ist in Brühl im Rhein-Neckar-Kreis aufgewachsen?
3: Weiter.
2: Steffi Graf, in welchem Land liegt das Weinbaugebiet Rioja?
3: Spanien.
2: In welchem Pink Floyd-Hit geht es um Steine in einer Mauer?
3: Die Purple?
2: Another Brick in the Wall. Wo auf einer deutschen Tastatur das Z ist, als auf einer englischen welcher Buchstabe?
3: Y.
2: Auf dem Rand deutscher 2-Euro-Münzen steht Einigkeit und?
3: Freiheit.
2: Recht und Freiheit. Gehört ein Schakal zur Gattung der Hunde oder der Katzen?
3: Hund.
2: Jawohl, das ist ein Hund.
0: Yes, und du bist durchs Ziel gekommen. Herzlichen Glückwunsch, 7 richtige Antworten.
3: Vielen Dank.
0: Hat also gereicht für die gelbe SWR1-Tasse. Und wenn ihr auch mal mitspielen wollt, bewerbt euch.
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Es ist Dienstag, der Musikclub Deutsch gleich ab 20 Uhr. Mit Musik von A bis Z und zurück mit Jochen Stöckle. Lasst mich spoilern, er fährt mit der Achterbahn nach Bochum und setzt dort Casanova ein Denkmal. Ich bin Katrin Kleinbraun. Viel Spaß!

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1: Um 20 Uhr mit Klaus Reginek. Im Innenausschuss des Bundestages ist es heute um den Anschlag auf den Christopher Street Day in Berlin gegangen. Die Frage war, ob der Anschlag hätte verhindert werden können und ob Angaben zum Attentäter vom gemeinsamen Terrorismusabwehrzentrum an das zuständige Gericht weitergegeben worden sind. Beide Fragen konnten laut Teilnehmern nicht geklärt werden. Nach der Sitzung forderte Bundesinnenminister Dobrindt noch einmal, Menschen vorbeugend in Haft nehmen zu können. Sozialverbände und Hilfsorganisationen reagieren unterschiedlich auf die Pläne der Bundesregierung, einen neuen Zivildienst einzuführen. Der Sozialverband Deutschland sagt, die Regierung solle lieber das Ehrenamt stärken. Das Rote Kreuz fordert erst einmal ausreichend Zeit und Geld, um alles Nötige vorzubereiten. Die meisten befragten Verbände und Organisationen sind aber grundsätzlich bereit, wieder Zivildienststellen anzubieten. Dazu sagte Michael Ott von der Diakonie Württemberg dem SWR:
2: Wenn der Gesetzgeber entscheidet, diesen Zivildienst soll es wieder geben, dann machen wir mit. Dann sind wir auch gerne bereit, Stellen zur Verfügung zu stellen. Jede helfende Hand ist willkommen. Junge Menschen sind für uns interessant, sowohl als Mitarbeitende auf Zeit als auch als potenzielle Mitarbeitende in der Zukunft. Das heißt, es ist für uns auch ein Akquiseinstrument. Es ist ein Instrument, junge Menschen die Arbeit im Sozialbereich vorzustellen, sie vielleicht auch für seine Tätigkeit zu begeistern. Ob das freiwillig geschieht, was wir bevorzugen, oder ob das über eine Wehrpflicht geschieht, das müssen andere entscheiden.
1: Das Feuer in einem Naturschutzgebiet in den Niederlanden ist noch nicht unter Kontrolle. Mittlerweile sind nach Angaben der Feuerwehr rund 100 Hektar Wald nahe der deutschen Grenze betroffen. Für die Bevölkerung auch im benachbarten Landkreis Kleve in Nordrhein-Westfalen besteht laut Feuerwehr aber keine akute Gefahr. Das Mainzer Pharmaunternehmen BioNTech ist im zweiten Quartal weiter in die roten Zahlen gerutscht. Der Konzern meldet ein Minus von rund 820 Millionen Euro. Aus der SWR-Wirtschaftsredaktion dazu Sabine Geipel.
3: Sinkende Nachfrage nach Corona-Impfstoffen auf der einen Seite, hohe Ausgaben für die Erforschung neuer Therapien gegen Krebs auf der anderen. Der Umsatz hat sich im zweiten Quartal gegenüber dem Vorjahr mehr als halbiert. Nur noch gut 106 Millionen Euro hat BioNTech mit Corona-Impfstoffen erlöst. Beim Unternehmen stellt man sich auf eine weiter sinkende Nachfrage danach ein. So rechnet BioNTech mit weniger Jahresumsatz zwischen 1,6 und 1,9 Milliarden Euro. Zuletzt hatte man noch bis zu 2,3 Milliarden an Erlösen erwartet.
1: Das Wetter. In den nächsten Stunden von Südwesten her einige teils starke Gewitter. Es gibt auch Starkregen, Hagel und starke Böen. In der Nacht ziehen die Schauer dann Richtung Nordwesten ab. Morgen erst wieder häufig Sonne, im Südosten von Baden-Württemberg aber auch einzelne Schauer und Gewitter. Maximal wird es morgen 27 Grad warm. Die Zeit 20.03 Uhr.
4: Hier ist der ARD-Verkehrsservice. Vorsicht auf der A3 Richtung Frankfurt. Am Frankfurter Kreuz in der Überleitung zur A5 Richtung Frankfurt steht ein defekter PKW auf der rechten Spur. A5 Karlsruhe Richtung Frankfurt zwischen Karlsruhe Nord und Bruchsal. 2 Kilometer Stau, dauert bis zu einer Viertelstunde, bis ihr da durch seid. Die A48 Dreieck Vulkaneifel Richtung Koblenz ist zwischen Kaifenheim und Mayen wegen eines Feuerwehreinsatzes gesperrt. Das war's, allen unterwegs. Gute und sichere Fahrt.
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4: Am Mikrofon Jochen Stöckle. Unser Sommerspezial geht weiter. Jede Woche haben wir eine wilde Idee, die wir durchziehen, und zwar durch die ganze Woche. In jedem ARD-Musikclub machen wir das. Diese Woche ist das Alphabet dran. Wir spielen Songs von A bis Z. Und zwar nicht Interpreten, ne? Nicht Interpreten, es geht um die Songtitel von A bis Z. Wir fangen jetzt gleich an mit A, spielen einmal durch bis Z. Und weil diese Show halt 4 Stunden lang geht, nehmen wir an, wir kriegen es hin, das Ganze auch nochmal rückwärts zu machen. Also gegen später dann wieder von Z bis A. Den Anfang macht ein wunderschönes ABC. Es ist Clouseau mit Achterbahn. Es ist Herbert Grönemeyer mit Bochum. Und dann kommt noch aus Österreich der Bibiza mit Casanova. ABC, A bis Z, Spezial heute Abend. Hi zusammen.
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0: Casanova von Bibiza, das ist unser C heute. Wir machen heute Buchstabensongs von A bis Z im ARD Musikclub Deutsch. Bibiza, neulich hat er erst gesagt, er findet ja das, also er ist aus Wien, ist Österreicher, er findet ja deutsche Popmusik total brav und langweilig.
1: Okay, und er ist erster Gegenentwurf.
0: Er ist selbstverständlich, er ist der Torste, selbstverständlich. Clara Sondermann heute Abend an meiner Seite, ganz
1: Hallo.
0: Wichtig.
1: Du Clara musst mit C, bitte.
0: Entschuldige, das wäre ein C gewesen. J. Ja, ich komme erst später. J kommt erst später. Du musst mir erklären, wie die Sendung geht heute Abend zum Beispiel.
1: Also es läuft jetzt folgendermaßen. Wir haben zum Beispiel gerade einen Wunsch reingekommen, anhand dessen wir nochmal ganz gut das erklären können. Götz Sternberg hat gesagt, er hätte zu W einen Vorschlag, nämlich Witthüser und Westrup.
0: Können wir machen, aber erst später halt, wegen W. Nee, können wir gar nicht machen, weil...
1: Das sind halt die Künstler, wir spielen die Titel.
0: Mit W. Das heißt, wenn Witthüser und Westrup jetzt zum Beispiel Westerland gesungen hätten...
1: Ja, dann würden wir das machen.
0: So, aber so spielen wir halt, so. Spielen wir halt wahrscheinlich die Ärzte bei W. Mal gucken.
1: Wahrscheinlich.
0: Es sei denn, und jetzt kommt ihr ins Spiel, Fans des ARD Musikclub Deutsch, meldet euch und vielleicht habt ihr eine geilere Idee für einen Song mit W oder mit F oder P oder Y oder ich weiß es nicht, Lambda, Echo, nee, wir machen das deutsche Alphabet.
1: Wir machen schon A bis Z und dann wieder Z bis A, wir sind momentan... C ist jetzt durch.
0: C ist durch. Wir kommen gleich zu D. Vorher sage ich noch schnell die Telefonnummer 0711 26 27 28. Wenn ihr Bock habt, euch zu beteiligen, wenn ihr Ideen habt für Songs, die mit einem bestimmten Buchstaben anfangen, von A bis Z. Also im Prinzip könnt ihr euch, wenn ihr mir recht überlegt, man kann sich eigentlich jeden Song wünschen.
1: Ja, vorhin wurde auch gewünscht, 3 Tage am Meer. Das beginnt ja eigentlich mit einer Zahl, die 3.
0: Ja, okay.
1: Aber wenn du jetzt sagst... Ne?
0: Zahlen machen wir nächste Woche.
1: Eigentlich nächste Woche,
0: Zahlen machen wir nächste Woche. Also 0711 26 27 28, schreibt uns eine WhatsApp, schreibt uns eine Signal-Nachricht, schickt eine Sprachnachricht oder ruft an, wenn ihr einen Wunsch habt. Wir sortieren diesen Wunsch dann ein, je nachdem, wo er hingehört. Jetzt zum Beispiel wäre die Chance, sich was mit D zu wünschen. Ich wünsche mir Wir sind Helden mit Denkmal. ARD Musikclub Deutsch heute Abend mit dem Sommerspezial A bis Z und Z.

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1: Das war das D im ARD Musikclub Deutsch. Das E kommt gleich. Vorher aber noch kurz ein Blick auf die Straßen. Vorsicht, auf der A66 Frankfurt Richtung Fulda zwischen Maintal, Dörnigheim und Hanau West brennt ein Fahrzeug. Und Vorsicht auf der A8 Karlsruhe Richtung Stuttgart zwischen Karlsbad und Pforzheim West. Steine auf dem linken und dem mittleren Fahrstreifen. Das ist das E, da wo das Totenglöckchen läutet. Da ist der Wolfgang Ambros, nicht weit. Und er lässt den Zentralfriedhof leben. Ewi, es lebe der Zentralfriedhof.

0: Lebe der Zentralfriedhof, das war das E in unserer Buchstabensuppe heute Abend. Viel gewünscht, ich krieg gar nicht alles unter jetzt. Ich muss nämlich schnell noch das F ansagen im ARD Musikclub Deutsch heute Abend. Aus der Schweiz, Stiller Haas, Song heißt Federlicht.
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0: ARD Verkehrsservice um 20.32 Uhr. A5 Karlsruhe Richtung Frankfurt. Zwischen Karlsruhe Nord und Bruchsal Baustelle 3 Kilometer, 20 Minuten dauert es hier länger. A8 Stuttgart Richtung Karlsruhe. Zwischen Rutesheim und Pforzheim Süd 2 Kilometer Stau, Viertelstündchen Wartezeit. Die A48 Dreieck Vulkaneifel Richtung Koblenz ist zwischen Kaifenheim und Mayen noch wegen Aufräumarbeiten gesperrt. Die A66 Frankfurt Richtung Fulda ist zwischen Maintal, Dörnigheim und Hanau West wegen eines brennenden Fahrzeugs gesperrt. Allen unterwegs gute und sichere Fahrt.
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0: Am Mikrofon Jochen Stöckle. Wir machen heute ein bisschen Lieder nach Buchstaben. A, B, C bis Z. Und dann haben wir, glaube ich, nochmal Zeit, das Ganze rückwärts zu spielen. Von Z bis A. Wir sind angelangt bei H. Und da spielen wir einen Geburtstagssong für Inga Rumpf. Inga Rumpf kennen wir alle. In den 60er Jahren hat sie angefangen mit der Band Frumpy. Vorher war sie noch bei The City Preachers, die erste deutsche Folkband. Da hat sie Jean-Jacques Kravetz kennengelernt, französischer Keyboarder. Der hat später im Panikorchester mitgespielt. Und sie, Inga Rumpf und Jean-Jacques Kravetz, haben dann eben die Band Frumpy, so eine klassische Krautrock-Formation in Hamburg, gegründet. Inga Rumpf hat immer weiter Musik gemacht, später dann auch Solo, hat in den 80er Jahren mal zusammen mit den Stones irgendwie gejammt und hat tatsächlich auch Aufnahmen gemacht, zusammen mit Keith Richards und mit Ron Wood. Und die hat sie dann fast 30 Jahre in der Schublade liegen gehabt. Und ich habe sie mal gefragt im Interview, sag mal, warum hast du das nicht rausgebracht? Du hast mit den Stones gejammt. Und ich sag, na ja, gut, aber

Das war das I für heute und unserem ABC. I wie ich wünsche, du wärst verloren, von dem jungen Musiker, der nennt sich Schmidt und er ist sehr schlau. Er schreibt sich mit Y, da ist er nämlich sehr gut zu googeln. Schmidt, nicht mit DT, einfach nur mit T. YT. I wie ich wünsche, du wärst verloren. Wir spielen jetzt gleich noch ein J und ein K und danach wäre das L dran. Und das L, das dürft ihr euch aussuchen, liebe Freunde. Wir haben zwei Wünsche reinbekommen. Der Michael, der schreibt uns, komm heute zurück aus dem Schwedenurlaub. Zwischenstopp in Hamburg. Daher muss der L-Song einfach von Ketka kommen. Landungsbrücken raus.

Also, welchen Song wollt ihr hören? Entweder Leuchtturm von Nena oder Landungsbrücken raus von Ketka. Nena oder Ketka, ruft jetzt an 0711 26 27 28. Abstimmen, Leuchtturm oder Landungsbrücken 0711 26 27 28. Ihr stimmt ab, bis dahin gibt's noch J und K. Das hier ist Wanda mit Jeder kann es sein. Und danach gibt's noch Jam & Spoon und Kaleidoscope Skies. Was war

0: Wie Kaleidoscope Skies. Wir haben euch gefragt, was sollen wir als nächstes spielen? Was sollen wir unter L spielen im ARD Musikclub Deutsch? Leuchtturm von Nena oder Landungsbrücken raus von Ketka? Beides Wünsche von Hörern und Hörerinnen. Wir haben euch gefragt, was darf sein?
1: Hallo, hier ist der Thorsten aus Niedertal.
0: Und?
1: Ich würde mich für Nena entscheiden.
0: Einmal den Leuchtturm. Dankeschön. Ciao.
1: Bitte schön, tschüss.
2: Hallo, Jochen Dieter hier. Natürlich A.
0: Den Leuchtturm.
2: Ja, bitte.
3: Hallo, hier ist der Thomas Frank. Ich rufe an aus Kaiserslautern. Ja, Nena mit Leuchtturm, bitte.
4: Genau, Klaus Gärtner aus Darmstadt. Die Hallo. Nena natürlich, Leuchtturm, ganz klar.
0: Die Leuchtturm, ganz klar.
4: Okay. Dankeschön.
5: Jochen Dieterich von Ovingen.
0: Hi, Leuchtturm oder Landungsbrücken?
5: Leuchtturm, bitte.
6: Hallihallo, hier spricht die Nicole. Ich rufe aus Kornwestheim an und ich würde mir von Nena Leuchtturm bitte wünschen.
0: Da scheint sich ein Meinungsbild abzuzeichnen. Clara Sondermann in unserem Aufnahmestudio. Was sagen denn die Menschen, die Mails geschrieben haben, WhatsApps oder Brieftauben geschickt haben?
7: Ja, also ich habe hier so eine Art Balkendiagramm und ich sag mal so, bei Nena ist es ein sehr, sehr großer Balken und bei Ketka kann man den leider fast nicht sehen.
0: Leute, was willst du machen, ne? Es ist, wie es ist. Die 80er Jahre sind da und wurden gewünscht. On popular demand, wie man so schön sagt. Oder Demokratie ist Demokratie. Hier ist Nena. Das L wie Leuchtturm. Ich geh mit

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1: Um 21 Uhr mit Klaus Reginek. Angesichts der anhaltenden Hitze und Dürre in Deutschland fordern die Grünen einen Krisengipfel im Kanzleramt. Fraktionschefin Dröge sagte, Kanzler Merz ignoriere die Folgen der Klimakrise komplett. Das sei fahrlässig. Ihre Parteikollegin Lang warf der Regierung vor, gegen den Klimaschutz nicht anzukämpfen. Selbst die Hitzetage in diesem Jahr führten bei Kanzler Merz nicht zu einem Umdenken. Bundesverkehrsminister Bilger hat für Donnerstag eine Fachkonferenz zu den historisch niedrigen Wasserständen einberufen. Wer daran teilnehmen wird, ist aber noch nicht klar. Das Bundeskartellamt in Bonn hat Verfahren gegen sämtliche Raffineriebetriebe eingeleitet. Es geht um die hohen Spritpreise. Was neben dem Ende des Tankrabatts zu dem Juli-Preissprung beigetragen haben könnte, beziehungsweise woran das Kartellamt zweifelt, fasst Verbraucherredakteurin Anne Burkhardt zusammen.
2: Als möglichen Grund nennt es zum einen den steigenden Abstand zwischen Rohöl- und Großhandelspreis. Außerdem habe sich mit der 12-Uhr-Regel ein starkes Gefälle entwickelt. Auch das Niedrigwasser auf dem Rhein trage zu regionalen Preisunterschieden bei, weil es den Transport über die Wasserstraße erschwere. Trotzdem ist die Aufsichtsbehörde mit Sitz in Bonn skeptisch, ob das alles zu solch hohen Spritpreisen führen kann. Deshalb hat sie Verfahren gegen sämtliche Raffineriebetreiber in Deutschland eingeleitet.
1: Der Innenausschuss des Bundestages hat heute über den Anschlag auf den Christopher Street Day in Berlin beraten. Dabei ging es um die Frage, ob der Anschlag hätte verhindert werden können. Laut Teilnehmern ist der Ausschuss in der Befragung aber nicht weitergekommen. Bundesinnenminister Dobrindt forderte danach noch einmal eine Verschärfung des Jugendstrafrechts, den Einsatz elektronischer Fußfesseln und Menschen vorbeugend in Haft nehmen zu können. Bei der Tour de Femmes, der Tour de France der Frauen, hat Antonia Niedermayer aus Rosenheim eine Top-10-Platzierung verpasst. Sie war beim Zeitfahren nach Dijon gut 1,5 Minuten langsamer als Tagessiegerin Marlene Reusser aus der Schweiz. Aus Dijon, SWR-Sportreporter Matthew Genest Schön.
3: Marlene Reusser hat sich auf der 4. Etappe der Tour de France der Frauen nicht nur den Tagessieg, sondern auch vorübergehend das gelbe Trikot der Gesamtführenden geholt. Die Schweizer Zeitfahrweltmeisterin war bereits im Voraus die ganz große Favoritin dieses 21 Kilometer Einzelzeitfahrens nach Dijon. Und sie wurde ihrer Rolle gerecht. Der Kampf um den Tagessieg war mit 4 Sekunden Vorsprung gegen die Niederländerin Lieke Neuen noch sehr knapp. Von der direkten Konkurrenz um den Gesamtsieg konnte dann nur Demi Wollering einigermaßen mithalten. Die ist nun aktuell Gesamtzweite mit 14 Sekunden Rückstand. Dem Rest der Topfahrerinnen fehlen bereits zwischen 1 und 2,5 Minuten auf Reusser.
1: Das Wetter in den nächsten Stunden zunächst noch teils starke Gewitter, die in der Nacht abziehen. Morgen wieder häufig Sonne, im Südosten von Baden-Württemberg aber auch wieder Schauer. Maximal 27 Grad. 21.03 Uhr.
4: ARD Verkehrsservice A5 Karlsruhe Richtung Frankfurt zwischen Karlsruhe Nord und Bruchsal. Baustelle 4 Kilometer Stau, 20 Minuten dauert es hier länger. Die A48 Dreieck Vulkaneifel Richtung Koblenz ist zwischen Kaifenheim und Mayen wegen Aufräumarbeiten gesperrt. A66 Frankfurt Richtung Fulda zwischen Maintal-Dörnigheim und Hanau-West. Da brennt ein Fahrzeug und es ist nur eine Spur frei. Und die B313 Reutlingen-Sigmaringen ist zwischen dem Abzweig nach Meidelstetten und Trochtelfingen in beiden Richtungen gesperrt. Da läuft gerade eine Unfallaufnahme. Allen unterwegs, gute Fahrt!
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4: Am Mikrofon Jochen Stöckle. Du meine Güte, quillt unser Postfach über. Das ist wirklich Wahnsinn, was ihr uns da alles reinschickt. Die Telefone stehen nicht mehr still. Wir haben doch einfach nur gesagt, wünscht euch ein Lied mit irgendeinem Buchstaben vorne dran. Das ist doch... und es sind so viele Wünsche. Also wir spielen Songs, die spielen wir als Wünsche. Wir kriegen es gar nicht mehr unter, alles zu erzählen, wer sich alles was gewünscht hat. Wir machen auf jeden Fall weiter in unserem A bis Z. Wir sind angekommen beim Buchstaben O. Und der gehört Falco mit Out of the Dark.
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0: Tag. Das war unser Buchstabe O. Wir zählen rückwärts das A, B, C bis Z und dann machen wir das Ganze wieder nach vorne. Z bis A. Auf dem P, da haben wir etwas liegen, was wunderbar in eine unserer fantastischen Rubriken passt. Und wenn ich genau genug gelabert habe, dann schaffe ich es auch noch, das schnell mal zu laden. Kann sich nur noch um Sekunden handeln.
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0: Und da bieten sich natürlich Musiken an, die zu Fernsehsendungen gehören. Zum Beispiel zu Quiz-Sendungen. Zum Beispiel für eine, die von 1979 bis 1994 ausgestrahlt wurde. Immer moderiert von Dieter Thomas Heck. Die Rede ist natürlich von Die Pyramide. Wie viele Game-Shows oder Spielshows, die im deutschen Fernsehen laufen, gab es auch dafür ein US-amerikanisches Vorbild. Das war nämlich The $10,000 Pyramid. Und die Musik, die hat man einfach mit übernommen. Von Gary Gershon Kingsley. Hier ist Musik für unseren Buchstaben P. Die Pyramide.

Punkrock aus Sindelfingen. Wieso haben wir gehört mit Quadrat im Kreis. ARD Musikclub Deutsch jetzt mit aktuellem vom Verkehr. Vorsicht auf der A7 Ulm Richtung Füssen zwischen Eumittelberg und Nesselwang ist eine ungesicherte Unfallstelle. Wir machen von A bis Z heute. Das war gerade Q wie Quadrat im Kreis. Und jetzt kommen wir zum ABCDFG. QRST. Dann würden wir sagen, kommen wir jetzt zum R. Wir haben gesagt, wir nehmen die Artikel raus. Also alles der, die, das oder auch Englisch. The oder oder ein fällt alles weg, sondern wir fangen mit dem ersten richtigen Wort an und deswegen sind wir jetzt bei R wie Rhythmus oder wie Yellow es nennen auf Englisch, The Rhythm Divine. Wir sind Yellow mit dem R in unserem A bis Z.

Toast von Peter Fox und Reezy. Peter Fox wurde auch vorhin schon mal gewünscht. Claudia Schappel-Humann hat uns geschrieben, mein Wunsch für S wäre Stadtaffe von Peter Fox. Jetzt haben wir aber schon stures, dummes Herz von Tränen gespielt und Peter Fox mit Toast schon eingeloggt gehabt für den Helmut Edelmann aus Remagen. Der hat sich Peter Fox und Reezy gewünscht mit Toast für das T. Also auf jeden Fall mal, Claudia, Peter Fox war auf jeden Fall mal am Start. Wenn nicht mit dem Stadtaffen, dann doch wenigstens mit dem Toast. ARD Musikclub Deutsch hier, unser Sommerspezial heute zum Thema Buchstaben A bis Z. Wir sind bald beim S, wir sind jetzt nämlich hier schon beim U. Das sind ich und das Universum. Und wenn wir beim Z angelangt sind, dann geht's wieder in die andere Richtung. Dann machen wir von Z bis A.

0: ARD Verkehrsservice um gleich 21.30 Uhr. Vorsicht auf der A65 Landau Richtung Karlsruhe. Zwischen Kandel Mitte und Kandel Süd sind Fahrradfahrer auf der Fahrbahn. Vorsicht auf der A96 München Richtung Lindau. Zwischen Erkheim und Holzgünz sind Fahrradfahrer auf dem Standstreifen unterwegs. Vorsicht auf der A7 Ulm Richtung Füssen. Zwischen Eu-Mittelberg und Nesselwang eine ungesicherte Unfallstelle. A5 Karlsruhe Richtung Frankfurt, zwischen Karlsruhe Nord und Bruchsal stehen zwei defekte LKW auf dem Standstreifen. Wir haben hier 3 Kilometer Stauverzögerung bis zu einer Viertelstunde. A8 Stuttgart Richtung Karlsruhe, zwischen Rutesheim und Pforzheim Süd, Baustelle 2 Kilometer Stau, Viertelstunde plus. Die A48 Dreieck Vulkaneifel Richtung Koblenz ist zwischen Kaifenheim und Mayen wegen Aufräumarbeiten gesperrt. A66 Frankfurt Richtung Fulda, zwischen Maintal-Dörnigheim und Hanau-West, da läuft immer noch ein Feuerwehreinsatz, hier ist inzwischen aber wieder eine Spur frei. Das war's. Allen unterwegs gute und sichere Fahrt.
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0: Am Mikrofon Jochen Stöckle. Hi zusammen und hallo, ihr crazy Mailschreiber. Hier quillt wirklich das Postfach über. Wir haben für den nächsten Song, nämlich für das V am heutigen Abend, bei unserem A bis Z in deutschen Popsongs, so viele Wünsche bekommen. Ich lese mal stellvertretend ein paar vor. Renate Hund hat sich gemeldet. Für den Buchstaben V schlage ich vom Mellau bis Geschoppernau vor. Toller Song. Und in 2 Wochen werden wir ein paar Tage in Mellau verbringen. Und natürlich auch nach Schoppernau wandern. Falls viele Fragezeichen bei euch auftauchen, das ist ein Lied von einer Band aus Vorarlberg. Genauer gesagt aus dem Bregenzer Wald. Und genau da liegen eben diese Orte Mellau und Schoppernau. Dieter aus Göppingen wünscht sich den Song auch. Und auch Elke Haas aus Herbolzheim hätte gerne vom Mellau bis Geschoppernau. Wäre super, schreibt sie. Grüße nach Herbolzheim, Grüße nach Göppingen und Grüße auch an Renate. Hier kommt vom Mellau bis Geschoppernau.
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0: Das war das W in unserem Alphabet. Wie vor Jahr und Tag. Wir marschieren mit großen Schritten auf das Z zu und sind uns ein bisschen unsicher. Was sollen wir denn da spielen als Z-Song? Und da kommen unsere tollen Hörerinnen und Hörer ins Spiel, Clara.
1: Also es wurde gewünscht von den Ärzten zu spät.

0: Also einmal die Ärzte und dann.
1: Und haben wir gedacht, also jetzt gegen wen können wir die Ärzte antreten lassen? Jetzt machen wir es klassisch.
0: Ist relativ klar, oder?
1: Ja. Wie sie es gehört, gegen die Toten Hosen, 10 kleine Jägermeister. Ah, ja.

0: So.
1: Du oder ich? So.
0: So, 10 kleine Jägermeister selber. Oder halt zu spät.
1: Von den Ärzten. Wir lassen die alte Rivalität nochmal aufflammen.
0: Ärzte oder Hosen. Ihr habt die Wahl. Telefonnummer ist
1: 0711 26 27 28.
0: Einfach jetzt anrufen und abstimmen. Hosen oder Ärzte, zu spät oder 10 kleine Jägermeister. Was sollen wir spielen als Z? Ihr habt die Wahl. 0711 26 27 28.
1: Klingelt
0: stimmt
1: schon.
0: Ab, klingelt. Ich gehe gleich ran. Ärzte oder Hosen. Bis dahin noch ein X-Song und ein Y-Song. Als erstes hören wir XOXO von Casper. Featuring Thies Ullmann.

0: Sorry, wir müssen ganz schnell unterbrechen. Vorsicht, Autofahrer. Achtung, Autofahrer auf der B28 Biberach-Hittistetten zwischen Neu-Ulm und Senden werden Steine auf die Fahrbahn geworfen. Achtung, Steinewerfer. B28 Biberach-Hittistetten zwischen Neu-Ulm und Senden. Fahrt hier bitte besonders vorsichtig. ARD Musikclub Deutsch hier. Hallo, wer ist da? 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Hi Tina. 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
1: Dankeschön, ciao.
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2: Mit Tankern, damit jeder weiß,
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0: Aber ja, gut. Ja. Salomonisches Urteil finde ich gut. Werde ich auf jeden Fall werten. Geht ein in die Wertung. Danke dir. Ciao.
1: Ja, ciao.
0: Ein schönes Ende.

0: Das Y ist You're My Heart, You're My Soul von Modern Talking. Wir waren auf der Suche nach dem Z und das ist eben als nächstes dran nach dem Y. Wir haben euch gefragt, was soll man da jetzt spielen? Weil beide wurden gewünscht, Ärzte und Hosen, zu spät und die 10 kleinen Jägermeister. Und das sind eure Abstimmungsantworten. Hallo!
1: Renate, hallo!
0: Hallo Renate!
1: Von Mals bei Karlsruhe.
0: Und wofür bist du?
1: Für die toten Hosen.
2: Hi Jochen, Kerstin aus Esslingen hier.
0: Hi Kerstin.
2: Ich wünsche mir natürlich zu spät von die Ärzte.
0: Das war mir fast klar, Kerstin.
2: Gut,
0: wünsche dir einen schönen Abend. Genau.
2: Grüße nach Esslingen.
3: Ja, ich war mit Braun aus Regel. Servus. Ich wünsche mir bitte die toten Hosen noch zu hören.
4: Hier ist der Stefan aus Altlosheim.
0: Hi Stefan. Tote Hosen oder Ärzte?
4: Ärzte?
5: Ja, Tina aus Göppingen. Hallo.
0: Hi Tina.
5: Hi, die Ärztin zu spät, bitte.
6: Hier ist Micha aus Altensteig. Einen wunderschönen guten Abend. Auch Spätschicht im Sorrental. Und ihr braucht ja 2 Liter für Z. Also nehmt doch einfach beide.
0: Okay. Aber
6: Salomonisches Urteil.
0: Salomonisches Urteil finde ich gut. Geht ein in die Wertung.
6: Perfekt.
0: Danke dir. Ciao.
6: Schönen Abend.
0: Und damit schalten wir in unser Aufnahmestudio zu Clara Sondermann.
7: Ja, hallo.
0: Wie sieht's denn da aus?
7: Ich muss auch so sagen, ich habe dann irgendwann aufgegeben mitzuschreiben, weil es ist so unfassbar viel Post reingekommen. Es ist ziemlich gleich auf Ärzte gegen tote Hosen. Und was wirklich witzig ist, wir haben es ja gerade auch von einem Hörer gehört, die Leute wollen beides hören. Der Willi hat zum Beispiel geschrieben, es gibt keine Rivalität zwischen Ärzte und Hosen. Das ist erfunden, spielt einfach beides und gut. Oder auch die Renate Hund schreibt, gerne beides, Hosen und Ärzte.
0: So, dann machen wir es doch einfach beides. so, wie es die Hosen und Ärzte in letzter Zeit immer wieder gemeinsam gemacht haben.
7: Mal
0: kommt Farin auf die Bühne zu den Hosen, mal
7: kommt
0: ist Campino vorbei bei den Ärzten. Alles schon gewesen, alles schon passiert.
7: Happy End.
0: Happy End, so sieht's doch mal aus. Also, wir machen das, was ihr wollt. Wir sind Wachs in euren Händen. Wir kommen. 2x Z, 10 kleine Jägermeister und zu spät. Damit fangen wir an. Hier sind die Ärzte und gleich dahinter dran die toten Hosen.

Zweimal Z hintereinander, so wie ihr es auch wolltet. Ihr habt gesagt, spielt doch einfach beide, die Hosen und die Ärzte, einmal zu spät und einmal die 10 kleinen Jägermeister. Und der nächste Song mit Z, der wartet schon um die Ecke, nämlich nach 22 Uhr, weil wir sind ja jetzt durch, ne? Und dann müssen wir ja wieder von vorne anfangen, aber wir fangen von hinten an. Wir spielen Songs von Z bis A. Z gleich nach 10 und kurz vor Mitternacht sind wir dann irgendwann wieder beim A angelangt. Das alles erwartet euch auf der anderen Seite der Nachrichten um 22 Uhr. Bis dahin gibt's noch ein bisschen Instrumental. Läuft heute außer Konkurrenz, ist aber einfach geil. Das Loch in der Banane von Klaus Weiland.

0: 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Um 22 Uhr mit Klaus Reginek. Nach Angaben von Sicherheitsbehörden hat Russland seine Falschinformationskampagnen in Deutschland verstärkt. Ziel sei demnach, etablierte Parteien vor den Landtagswahlen ins schlechte Licht zu rücken und die Gesellschaft zu spalten. In Videos werde etwa der Eindruck erweckt, bestimmte Politiker hätten Geld für ein Tierheim veruntreut. Die Vorwürfe reichen aber bis hin zu sexueller Belästigung und Missbrauch. Entsprechende Videos seien meist in englischer Sprache und mit Logos etwa der BBC oder der ARD versehen, so die Sicherheitsbehörden. Angesichts der anhaltenden Hitze und Dürre in Deutschland fordern die Grünen einen Krisengipfel im Kanzleramt. Fraktionschefin Dröge sagte, Kanzler Merz ignoriere die Folgen der Klimakrise komplett. Das sei fahrlässig. Ihre Parteikollegin Lang warf der Regierung vor, gegen den Klimaschutz zu wenig zu tun. Selbst die Hitzetage in diesem Jahr führten bei Merz nicht zu einem Umdenken. Bundesverkehrsminister Bilger hat für Donnerstag eine Fachkonferenz zu den historisch niedrigen Wasserständen einberufen. Wer daran teilnehmen wird, ist aber noch unklar. Die Hacker, die im Fürstentum Liechtenstein zehntausende Daten abgegriffen haben, waren laut Regierung mehrere Stunden in diesem System. Die Behörden erklärten, es seien einzelne Daten und nicht der ganze Datenbestand auf einmal abgerufen worden. Angreifer hatten vergangene Woche etwa 31.000 Datensätze aus einem staatlichen Verzeichnis von Liechtenstein heruntergeladen, das ursprünglich der Geldwäschebekämpfung und dem Kampf gegen Terrorismusfinanzierung dienen sollte. Der Widerstand gegen den Chef des Weltfußballverbandes Gianni Infantino wird immer größer. Nationale Verbände diskutieren nicht nur, ihn im März kommenden Jahres nicht wieder zu wählen, sondern auch ihn vorzeitig abzuberufen. Zu beiden Möglichkeiten aus der ARD-Sportredaktion Peter Schulz.
1: Turnusgemäß stehen im März 2027 im marokkanischen Rabat Wahlen an. Die Opposition müsste bis dahin eine Alternative aufbauen. Gehandelt werden derzeit UEFA-Boss Alexander Ceferin, der Chef des nordamerikanischen Verbands Victor Montagliani und die schon mehrfach als Infantino-Kritikerin in Erscheinung getretene Präsidentin des norwegischen Fußballverbands Lise Klaveness. Bis März werden die Infantino-Kritiker vermutlich nicht warten wollen. Infantino könnte vorher auf einer Sondersitzung des FIFA Council zum Rücktritt aufgefordert werden. 19 der 37 Mitglieder des FIFA-Rats müssten eine solche Sitzung einberufen.
0: Das Wetter in Deutschland. In den nächsten Stunden ziehen von Südwesten nach Nordosten einige teils starke Gewitter, auch mit Starkregen, Hagel und Böen über Deutschland. In der Nacht ziehen diese Schauer dann aber ab. Morgen häufig wieder Sonne, aber auch vereinzelt Schauer und Gewitter. Es wird bis zu 27 Grad warm. Das waren die Nachrichten. Die Zeit, es ist gleich 22.03 Uhr.
2: ARD Verkehrsservice. Vorsicht bitte auf der A61 Mönchengladbach-Koblenz zwischen Kreuz Bliesham und Weilerswist sind Personen auf der Fahrbahn. Dann die Entwarnung für die B28 Biberach-Hettistetten. Keine Steinewerfer mehr zwischen Neu-Ulm und Senden. A5 Karlsruhe Richtung Frankfurt. Zwischen Karlsruhe Nord und Bruchsal. Hier stehen zwei defekte LKW auf dem Standstreifen. 3 Kilometer Stau, Verzögerung bis zu einer Viertelstunde. Die A48 Dreieck Vulkaneifel Richtung Koblenz ist zwischen Keifenheim und Mayen wegen Aufräumarbeiten gesperrt. Die B313 Reutlingen-Sigmaringen ist zwischen dem Abzweig nach Meidelstetten und Trochtelfingen wegen einer Unfallaufnahme in beiden Richtungen gesperrt. Allen unterwegs gute und sichere Fahrt.
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2: Am Mikrofon Jochen Stöckle. Wir haben heute Abend einen großen Plan. Wir wollen alle Buchstaben durchspielen und haben uns eine lustige Idee überlegt, die es uns wahnsinnig schwer macht, die richtig zu sortieren, weil sagt mal das Alphabet rückwärts auf. Viel Spaß. Wir fangen an mit Z und enden kurz vor Mitternacht bei A. Das ist so unser Plan. Wir gucken mal, dass wir das einigermaßen hinkriegen. Wir haben auf jeden Fall schon mal ein fantastisches Z bereitgelegt für den Anfang dieser Buchstaben-Runterzähl-Rückwärts-Geschichte oder so ähnlich. Hier kommen die Fantastischen Vier mit Z wie zu geil für diese Welt. Hallo zusammen.
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0: Die einzige Marching Techno-Band, die es überhaupt gibt. Meute waren das mit You and Me. Das war das Y. Und jetzt kommen wir zum, glaube ich, schwierigsten Buchstaben überhaupt im ARD Musikclub Deutsch. Wir haben uns ja vorgenommen, wir spielen alle Buchstaben. Und dazu gehört eben auch das X. Clara Sondermann ist mit im Studio. Sie hat diese Sendung heute Abend geplant. Und,
1: ja, bei X hat man schon große Probleme. Wir haben jetzt einen Titel, da ist das X auch nicht am Anfang, sondern es ist mitten im Titel drin. Born in, wie spricht man das?
0: Ich glaube, Six-Sex.
1: Born in 66 von Nina Hagen.
0: Ja.
1: Da ist jetzt eigentlich ein Titel mit B, gell? Aber wir mussten es nehmen, weil wir haben keinen anderen gefunden.
0: Ich glaube, das liegt daran, dass es einfach kein deutsches Wort gibt mit einem X am Anfang.
1: Ja, aber Xylophon könnte ja auch ein Song heißen. Wäre ja okay.
0: Wird im Deutschen benutzt, das
1: ja,
0: Wort? Das kann
1: man
0: sein.
1: Könnte einen
0: das
1: Song
0: Xylophon,
1: so nennen.
0: Das Xylophon der Liebe von...
1: Ganz genau.
0: Was weiß ich.
1: Von wem auch immer.
0: Heribert Schmidhuber, dem großen Schlagerstar, den ich gerade eben erfunden habe.
1: Wenn es dies gibt, dann lass uns das doch wissen, denn wir haben bisher keine Kenntnis davon.
0: Ein Lied mit X am Anfang, jetzt mal ohne... Gibt's das?
1: Deutschland, Österreich, Schweiz.
0: Kann auch auf Englisch gesungen sein. Ist völlig wurscht. Hauptsache aus dieser drei Länder stammt dieses
1: Titel
0: Lied.
1: Mit X.
0: Hey, wenn ihr was wisst, schreibt uns eine Nachricht 0711 26 27 28 WhatsApp Signal oder auch eine Mail ins Studio, ruft an, wenn ihr einen Titel wisst mit X
1: und nächstes Jahr an dieser Stelle.
0: Richtig, dann kommt ihr ganz groß raus. Da spielen wir den Song
1: im ARD Musikclub Deutsch 2027.
0: Ich fasse es nicht, hier klingeln schon die Telefone. Ich bin gespannt, Leute. Wir hören erstmal den wir für dieses Jahr ausgesucht haben. Hier ist Nina Hagen, Born in Zigzags.
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0: Born in Zigzag. Und ey, ich fass es nicht. Wir haben die besten Hörer der Welt. Clara Sondermann und ich gerade ins Telefon gegangen. Einmal ganz oft wurde erwähnt, der Song
1: von Olivia Newton-John.
0: John eigentlich im Original, aber es gibt wohl eine deutsche Version von Xanadu. Iron Shear hat den gesungen. Das ist schon mal super. Danke für den Vorschlag. Das ist dann quasi Schlager, Kultschlager und Dings da und X-Lied in einem.
1: In einem, ja.
0: Und dann hatten wir noch einen Vorschlag, wo wir auch beide große Augen hatten, weil alles können wir ja auch nicht wissen. Fahr in Urlaub. Xenokratie.
1: Müssen wir suchen gehen.
0: Wildes Wort. Ich glaube, er hat es erfunden. Ich glaube, das Wort gibt es gar nicht. Xenokratie von Fahr in Urlaub. Auf jeden Fall mal, das ist notiert für nächstes Jahr. Für dieses Jahr machen wir jetzt erstmal weiter mit W. Da gibt es viele verschiedene Möglichkeiten. Aber Tatjana Lübke und Jasmin, die haben uns beide geschrieben. Und für die ist völlig klar, was kommen muss. Element of Crime und weißes Papier. Tanja Lübke schreibt sogar, bei W ist weißes Papier ja eigentlich Gesetz. Ist so. Hast recht, Tatjana. Unser W für heute, weißes Papier und Element of Crime. Und dann machen wir weiter mit V. Da kommt gleich Butter Life hinterher und vergiss den Quatsch.

0: ARD-Verkehrsservice um 22.29 Uhr. Vorsicht bitte auf der A7 Kassel Richtung Hannover. Zwischen Hedemünden und Dreieck Drammetal stehen auf der Fahrbahn abgestellte Fahrzeuge. Vorsicht bitte im Pforzheim auf der Holzgartenstraße. In Höhe Kalverstraße sind Personen auf der Fahrbahn. A5 Karlsruhe Richtung Frankfurt, zwischen Karlsruhe Nord und Bruchsal 3 Kilometer Stau. A8 Stuttgart Richtung Karlsruhe, zwischen Rotesheim und Pforzheim Süd 4 Kilometer stockender Verkehr. Die A48 Dreieck Vulkaneifel Richtung Koblenz ist zwischen Kaifenheim und Mayen wegen Aufräumarbeiten gesperrt. Und das war's. Allen unterwegs eine gute und sichere Fahrt.
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0: Am Mikrofon Jochen Stöckle. Und wir machen weiter mit unserem Alphabet rückwärts. Mit Z haben wir angefangen um 22.05 Uhr. Und mit A werden wir aufhören. Wahrscheinlich so kurz vor Mitternacht, wenn das timingmäßig alles hinhaut. Gerade eben, müssen wir nur kurz nachreichen, haben wir gehört, für den Buchstaben U, Up in the Sky von 77 Bombay Street. Sehr coole Band aus der Schweiz. So, und dann haben wir jede Menge Wünsche reinbekommen. Unter anderem hat sich gewünscht... Augenblick. Oh, jetzt hat man die ganze Suche verhagelt. Na, das ist ja schön. Also, Taximann von Marius Müller-Westernhagen. Dafür gab's jede Menge Wünsche. Unter anderem von Sven Stefan. Ich hätte gern den Wunsch T wie Taximann von Westernhagen. Genauso der Michael Hagel. Beim Buchstaben T, wie wär's denn da mit dem Taximann von Westernhagen? Und wir so, ja, spielen wir doch mal den Taximann von Westernhagen für den Buchstaben T.
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0: Das war das S Superior von Gentleman im ARD Musikclub Deutsch heute Abend mit unserem Buchstabensalat-Spezial. Wir zählen runter. Wir buchstabieren runter von Z nach A heute. 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Verkehrshinweis. Vorsicht bitte auf der A7 Kassel Richtung Hannover zwischen Hedemünden und Dreieck Drammetal stehen auf der Fahrbahn abgestellte Fahrzeuge. Dann haben wir noch eine ungesicherte Unfallstelle auf der A8 München Richtung Stuttgart zwischen Rastplatz am Kornberg und Eichelberg. Eine ungesicherte Unfallstelle. Rote Flaggen und Berg, das ist der Vorschlag von Markus. Sehr gute Idee, war der erste große Hit von Berg. Schreibt sie mit Q hinten. Auch eine schlaue Idee, so lässt man sich leichter googeln. B-E-R-Q. Berg und rote Flaggen.
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0: Yenobi mit dem Q, Queen of the Night. Clara, wer ist Yenobi?
1: Die Sängerin, die wir gerade gehört haben, das ist eine Frau aus Schweden, Jenny Apelmo. Ich hoffe, man spricht das so aus. Apelmo, Apelmö.
0: Dein Schwedisch ist hervorragend.
1: Dankeschön. Sie ist 2010 und das allein ist eigentlich schon ein Album mit dem Nachtzug aus Göteborg gekommen, nach Deutschland und geblieben.
0: Großartig.
1: Erst hat sie in der Band Kontrabass gespielt, dann selber eine Band gegründet, lebt jetzt in Hamburg, ist Singer-Songwriterin und eben in ihrer Band. Jenny Apelmo mit ihrer Band Yenobi.
0: Yenobi, das war das Q, Queen of the Night. Wir kommen zum P und wenn ich jetzt diese Melodie abspiele, dann ist einer der ersten Sätze in dieser Serie, die immer dienstagabends läuft im ZDF um 19.25 Uhr und einer der ersten Sätze in dieser Serie, jedes Mal, wenn diese Serie läuft, kommt dieser Satz vor, wenn Frau Stockel das Telefon abnimmt, ihren Chef anruft und ihm erklärt, dass soeben eine Todesmeldung eingegangen ist mit den unnachahmlichen Worten, es gabet a Leich. Hier ist Pfeif drauf. Die Titelmelodie.

0: Heindling und Pfeif drauf. Und das nun folgende Jingle gilt für beide Songs. Für den Song, den wir gespielt haben und für den Song, der jetzt kommt.
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0: Das ist ein Wunsch und der muss natürlich passen auf den Buchstaben. O ist jetzt dran und da hat uns Frank Schwendemann aus Holzgerlingen geschrieben. Hallöchen. Beim Buchstaben O, da wünsche ich mir die Old Shatterhand-Melodie von Martin Böttcher. Das ist eine der großen Themenmusiken aus Winnetou. Und das spielen wir natürlich wahnsinnig gerne, aber großen Spaß jetzt damit. Old Shatterhand, das Martin Böttcher Orchester mit dem Buchstaben O.

0: Ida Deter mit unserem Buchstaben N. Neue Männer braucht das Land. Das heißt, wir fangen dann auf der anderen Seite der Nachrichten um 23 Uhr mit dem Buchstaben M an und dann arbeiten wir uns langsam nach vorne bis zum A. Wir buchstabieren runter bis Mitternacht.
1: 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Um 23 Uhr mit Klaus Reginek. Russland hat vor den Landtagswahlen im September seine Desinformationskampagne in Deutschland verstärkt. Das berichtet die Nachrichtenagentur Reuters und beruft sich auf Sicherheitskreise. Einzelheiten von Lisa Kupper.
2: Russland versuche über soziale Netzwerke Einfluss auf kommunaler Ebene zu nehmen, heißt es demnach von den Behörden. Beispielsweise würden gezielt Videos gepostet, die den Eindruck erwecken sollen, dass sie von bekannten Medien wie der ARD oder BBC kommen. Ziel sei, lokale Politiker von CDU, SPD, Grünen, Linken und FDP zu diffamieren, beispielsweise mit Vorwürfen der Veruntreuung von Geld bis hin zu sexuellen Belästigungen und Missbrauch. Im September wird in Berlin, Sachsen-Anhalt und Mecklenburg-Vorpommern gewählt. Bei allen drei Wahlen wird mit einem starken Zuwachs der AfD gerechnet. Die AfD äußert sich immer wieder russlandfreundlich.
1: Vor der Küste des Jemen ist ein Handelsschiff unter indischer Flagge gesunken. Nach Angaben der indischen Regierung ist die Ursache ein Angriff jemenitischer Houthi-Rebellen. Der indische Schifffahrtsminister schrieb auf der Plattform X: Alle 14 Besatzungsmitglieder seien von der Küstenwache des Jemen gerettet worden. Der Schiffsverkehr im Roten Meer wird durch Angriffe der Houthi immer wieder gestört. Diese sind mit dem Iran verbündet. In den USA hat ein Gericht entschieden, dass die Regierung mehr für den Klimaschutz tun muss. Präsident Trump hatte nach seinem Amtsantritt Geld für Umweltprogramme gestrichen. Mit denen sollte der Ausstoß klimaschädlicher Treibhausgase reduziert werden. Die Programme waren noch unter seinem Vorgänger Biden an gemeinnützige Organisationen vergeben worden. Diese hatten gegen die Streichung geklagt. Ein Berufungsgericht in Washington entschied jetzt, die Organisationen müssen das Geld für die Programme bekommen. Die Regierung kann aber noch den obersten Gerichtshof anrufen. Eine Frau aus Italien hat einen verlorenen Lottoschein im Wert von 1 Million Euro zurückbekommen. Sie hatte den Schein in den Müll geworfen. Erst danach erfuhr sie, dass sie gewonnen hatte. Die Müllabfuhr startete daraufhin eine spektakuläre Rettungsaktion. Ein Müllwagen wurde gestoppt und stundenlang der Abfall durchsucht. Tatsächlich tauchte der Millionenschein wieder auf. Die Gewinnerin soll vor Freude geweint haben. Sie bezahlt jetzt auch von ihrem Millionengewinn die Suchaktion. Das Wetter in Deutschland. Nachts von Südwesten nach Nordost ziehende Schauer oder Gewitter. Lokal auch mit Unwettern und Sturmböen. Die Tiefstwerte 23 bis 16 Grad. Am Tag wieder viel Sonne und Höchsttemperaturen zwischen 27 und 36 Grad. Vor allem im Osten oder Süden aber auch Schauer und Gewitter. Die Zeit 23.03 Uhr.
0: ARD Verkehrsservice. Vorsicht bitte auf der A4 Kirchheimer Dreieck Richtung Erfurt. Zwischen Bad Hersfeld und Friedewald steht ein defekter LKW. Vorsicht bitte im Saar-Pfalz-Kreis. Auf der Käshofer Straße zwischen Käshofen und Homburg liegt ein Tier. A5 Karlsruhe Richtung Frankfurt. Zwischen Karlsruhe Nord und Bruchsal 3 Kilometer Stau. A8 Frankfurt Richtung Karlsruhe. Zwischen Rutesheim und Pforzheim Süd. Entschuldigung, A8 Stuttgart Richtung Karlsruhe natürlich. Ich sag's nochmal, A8 Stuttgart Richtung Karlsruhe zwischen Rutesheim und Pforzheim Süd. 4 Kilometer stockender Verkehr. Allen unterwegs, gute und sichere Fahrt.
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0: Am Mikrofon Jochen Stöckle. Wir zählen weiter runter und wir brauchen euch natürlich auch, wenn ihr Buchstabenhits habt. Wenn ihr zum Beispiel ein F habt oder ein C oder ein D. Na, meldet euch einfach, wenn ihr einen Hit mit diesem Buchstaben, mit diesem Anfangsbuchstaben im Kopf habt, denn den würde ich gerne mal wieder hören. Einfach eine Mail ins Studio schreiben, WhatsAppen oder Signal-Nachricht schicken unter 0711 26 27 28. Und wir brauchen euch auch, wenn ihr abstimmen möchtet. Wir haben nämlich eine Menge Songs mit I, wo wir jetzt nicht genau wissen, welchen Song mit I spielen wir. Abstimmung machen wir gleich. Zuerst aber weiter im Text. Der nächste Buchstabe, der kommt, ist das M. Und das ist ein Klassiker aus dem Bibi und Tina-Filmen. aus dem Soundtrack Fabian Buch und Mädchen auf dem Pferd. Hi zusammen.
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Lass es Liebe sein. In Memoriam, Anna R. und Rosenstolz. Das war das L. Wir kommen so langsam zum I. Und beim I, da waren wir uns nicht so sicher, was spielen wir denn? Es kamen so viele Wünsche irgendwie. Also zum Beispiel haben wir Matthias Pflugrath aus St. Goarshausen. Er sagt, bei I, da kann es doch nur einen Song geben. Nämlich vom unvergleichlichen Herwig Mitteregger, immer mehr. Und das Gleiche schreibt auch der Holger aus Vollmerz, Herwig Mitteregger, immer mehr. Der Markus, der möchte was anderes. Der hat gesagt, Niki und ich, wir würden gerne einen Song von Tic-Tac-Toe hören, nämlich den hier. Also, ich liebe dich von Tic-Tac-Toe gegen Herwig Mitteregger, immer mehr. Mitteregger oder Tic-Tac-Toe? Ich liebe dich oder immer mehr? Meldet euch jetzt, ruft jetzt an 0711 26 27 28 und stimmt ab, entweder für Tic-Tac-Toe oder für Herwig Mitteregger. Ich liebe dich oder immer mehr? 0711 26 27 28. Die Nummer 0711 26 27 28. Jetzt abstimmen, übrigens auch über WhatsApp und Signal geht das natürlich auch. Bis wir auflösen, wer das I wird, zuerst mal noch das K und das J. Hier haben wir erstmal Wolfsheim und kein Zurück.

0: Bab und Jirados, das war ein Wunsch von Daniela Timpe. Als gebürtiger Kölner, der bei Siegburg wohnt, im Westerwald bei Peterslar campt und sein musikalisches Zuhause im ARD Musikclub Deutsch gefunden hat, würde ich mir Jirados von Bab für den Buchstaben J wünschen. Und auch der Song vorher, das war auch schon ein Wunsch, da haben wir gehört, Wolfsheim mit Kein Zurück, die Sarah aus Schorndorf gewünscht. So, und jetzt seid ihr noch viel mehr dran, ihr ARD-Musikclub-Hörerinnen und Hörer. Und zwar haben wir gefragt, was wollt ihr denn hören? Herwig Mitterecker mit Immer mehr oder Tic-Tic-Toe mit Ich liebe dich? Und das habt ihr gesagt.
1: Hier ist die Sandra aus Ulm. Hi, hallo.
0: Hi, Sandra.
1: Ich hätte gern bitte Immer mehr, Immer mehr, Immer mehr.
2: Elke aus Mannheim, Immer mehr.
3: Ja, es ist der Uwe aus Straubenharz. Immer mehr, Immer mehr.
4: Hier ist der Peter aus Wetzlar in Hessen. Ich bin für Tic-Tac-Toe.
5: Daniela hier, hallo aus dem LKW.
0: Hi Daniela.
5: Und ich hätte gerne Tic-Tac-Toe.
6: Moin Andreas aus Schweich. Ich hätte gerne Herrn Mitterecker am besten live.
0: Dankeschön, ciao.
7: Ja, Thomas aus Gladbach. Also mir gefällt der erste Titel besser, Immer mehr.
0: Von Herwig Mitterecker.
7: Ja.
0: Deine Stimme ist gezählt. Danke dir für den Anruf.
7: Ja,
0: schönen Abend.
7: Schön. Tschüss.
0: Ich habe gerade zweimal Tic-Tac-Toe gezählt. Wie oft hast du Tic-Tac-Toe gezählt,
8: ja,
0: Clara Sondermann, in unserem Aufnahmestudio?
8: Tic-Tac-Toe unter ferner liefen, muss man sagen.
0: Okay.
8: Verschwindend wenig.
0: Also haben wir einfach wahnsinnig viele Fans. Und
8: die Leute wollen Herwig mit
0: Ich möchte mich dazu zählen. Das ist eine der schönsten 80er-Jahre-Liebeserklärungen, die auch eben nicht so schwülstig ist, sondern ziemlich cool getextet, finde ich.
8: Ja.
0: Kann man sich so ein bisschen wegträumen. Aber nicht jetzt. Die Sendung geht nur 40 Minuten. Ins Bett gegangen wird erst nach Mitternacht, wenn das A gelaufen ist. Wir sind beim I. Herwig Mitterecker. Ihr habt es euch gewünscht. Hier kommt er. Immer mehr.

0: AD-Verkehrsservice um 23.32 Uhr. Vorsicht bitte auf der A3 Nürnberg Richtung Würzburg zwischen Rottendorf und Würzburg-Randersacker. Defekter PKW. A5 Karlsruhe Richtung Frankfurt zwischen Karlsruhe Nord und Bruchsal. 3 Kilometer Stau. A8 Stuttgart Richtung Karlsruhe zwischen Rutesheim und Pforzheim Süd. 4 Kilometer stockender Verkehr. Und das war's schon. Allen unterwegs. Gute und sichere Fahrt.
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0: Am Mikrofon Jochen Stöckle. Muss noch ein bisschen was nachreichen, was wir jetzt alles gehört haben. Das G und das H haben wir gehört. Das H war die Punkband Dritte Wahl und Halt mich fest. Und anschließend natürlich das G. Das war Joachim Witt und der Goldene Reiter. Dann sind wir jetzt beim F angelangt. Und auch das haben sich jede Menge Leute gewünscht. Freiheit. Von Westernhagen wünscht sich Steffen und grüßt von der Ostalb. Viele andere haben es auch noch gewünscht. Das Problem ist, ich kriege die Sachen nicht mehr hier irgendwie gemarkert oder gefleckt oder was man da alles machen kann oder ins Vorlesenfach verschoben, weil es so viel geworden ist. Danke, danke, danke für alle eure Wünsche. Und ihr wisst es ja selber, dass ihr es euch gewünscht habt. Hier ist das F, hier ist Freiheit von Westernhagen.
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0: Déjeuner en paix. Und Stefan Eicher, bei uns hat ja auch Musik aus der Schweiz einen großen Platz. Umso mehr, wenn der Buchstabe passt. D war dran, Déjeuner en paix von Stefan Eicher, haben wir gehört. ARD Verkehrsservice, Vorsicht bitte auf der A61 Koblenz Richtung Ludwigshafen. Zwischen Erbacher Talbrücke und Fettchensgrabentalbrücke befindet sich eine ungesicherte Unfallstelle. Dann nochmal Vorsicht auf der A62 Nonnweiler Richtung Landstuhl. In Höhe Rastplatz am Karlswald liegen Gegenstände. Und Bonn Richtung Koblenz auf der B42 zwischen Block und Engers mehrere Fahrzeuge. Allen unterwegs gute und sichere Fahrt. Wo war ich jetzt? Wie geht's jetzt weiter? Ach so, wir haben ja heute Abend von A bis Z und von Z bis A. Wo kann man die Sendung nachhören ab morgen?
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0: 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Danke, Clara. Ganz genau. Sondermann. Dann haben wir noch Wünsche reinbekommen. Hallo, wer ist da?
2: Hier ist die Steffi, hallo.
1: Oh. Hallöchen.
2: Ich habe mich vertan, weil ihr wart schon bei C. Ich hätte nämlich Dülf gehabt mit Kodo, aber es geht ja jetzt gar nicht.
0: Natürlich geht das. Wir zählen ja heute nochmal zurück.
2: Ja, das macht nichts. Ich bleibe noch ein bisschen dran.
0: Alles klar. Dülf mit Kodo ist eingeloggt für das nächste Mal C.
2: Okay, alles klar.
0: Wo bist du unterwegs gerade?
2: Ich habe einen Indoor-Cycling-Kurs gegeben im Sportstudio und fahre jetzt nach Hause.
0: Was für ein Ding?
2: Indoor-Cycling.
0: Verstehe. Und du hast den Kurs, du bist die, die vorne steht und die anderen anschreit.
2: Ja, genau. Das habe ich heute schon zweimal gemacht und jetzt fahre ich nach Hause.
0: Dafür bist du aber noch ganz schön gut bei Stimme, wenn du heute schon so viele Leute zusammengefaltet hast.
2: Ich habe ja ein Mikrofon, das geht.
0: Okay, dann wünsche ich dir noch eine gute Fahrt und komm gut an.
2: Alles klar, schönen Abend euch, tschüss.
0: Heute dir auch, ciao. Ciao.
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Fury in the Slaughterhouse, Brilliant Thieves, das ist unser B heute und ich habe ja versprochen, wir fangen an beim Z um 22 Uhr und schaffen es irgendwie bis zum A. Und was soll ich sagen, wir haben es hingekriegt. Das A liegt auf und es ist ein Wunsch von Michael Lahme aus Frankfurt. Bevor wir den spielen, müssen wir nochmal ganz kurz auf die Straßen schauen. Vorsicht bitte auf der B30 Ulm Richtung Ravensburg. Zwischen Biberach Nord und Biberach Süd, Jordanei, steht ein defekter LKW. Michael Lahme aus Frankfurt hat sich das A gewünscht, der letzte Song des heutigen Abends von A bis Z. Zwar hätte er gerne Als es passierte von der fantastischen Band Paula. Michael aus Frankfurt, dir gehört der letzte Song. Hier ist Paula und Als es passierte.

0: Und wieder mal geht ein wunderbarer Dienstagabend zu Ende. Auf der anderen Seite der Nachrichten um Mitternacht erwartet euch dann die ARD-Hitnacht. Das war der ARD-Musikclub Deutsch mit Jochen Stöckle. Tschüss, macht's gut, bleibt mir gesund und gute Nacht.
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1: Um 0 Uhr mit Marc Geißler. Das Bundeskartellamt in Bonn hat Verfahren gegen sämtliche Raffineriebetreiber eingeleitet. Es geht um die hohen Spritpreise. Was neben dem Ende des Tankrabatts zu dem Juli-Preissprung beigetragen haben könnte, beziehungsweise woran das Kartellamt zweifelt, fasst Verbraucherredakteurin Anne Burkhardt zusammen.
2: Als möglichen Grund nennt es zum einen den steigenden Abstand zwischen Rohöl- und Großhandelspreis. Außerdem habe sich mit der 12-Uhr-Regel ein starkes Gefälle entwickelt. Auch das Niedrigwasser auf dem Rhein trage zu regionalen Preisunterschieden bei, weil es den Transport über die Wasserstraße erschwere. Trotzdem ist die Aufsichtsbehörde mit Sitz in Bonn skeptisch, ob das alles zu solch hohen Spritpreisen führen kann. Deshalb hat sie Verfahren gegen sämtliche Raffineriebetreiber in Deutschland eingeleitet.
1: Nach dem Anschlag auf den Christopher Street Day in Berlin hat sich der Innenausschuss des Bundestags mit möglichen Versäumnissen beschäftigt. Im Mittelpunkt stand die Frage, ob die Tat hätte verhindert werden können. Nach Angaben von Teilnehmern brachte die Befragung jedoch keine neuen Erkenntnisse. Bundesinnenminister Dobrindt bekräftigte anschließend seine Forderungen nach einer Verschärfung des Jugendstrafrechts, dem Einsatz elektronischer Fußfesseln und der Möglichkeit, Gefährder vorbeugend in Haft zu nehmen. Italien hat für alle 27 Großstädte des Landes die höchste Hitzewarnstufe ausgerufen. Laut Gesundheitsministerium in Rom sind die hohen Temperaturen von bis zu 40 Grad ein großes Gesundheitsrisiko, nicht nur für alte und kranke Menschen. In der Landwirtschaft und im Bauwesen dürfen Außenarbeiten während der heißesten Stunden des Tages nicht ausgeführt werden. Bei der Tour de Femme, der Tour de France der Frauen, hat Antonia Niedermayer aus Rosenheim eine Top-10-Platzierung verpasst. Sie war beim Zeitfahren nach Dijon gut 1,5 Minuten langsamer als Tagessiegerin Marlene Reusser aus der Schweiz. Aus Dijon berichtet ARD-Sportreporter Matthew Guinness-Schön.
3: Marlene Reusser ist die strahlende Siegerin dieser vierten Etappe der Tour de France der Frauen, denn sie gewinnt nicht nur diese Zeitfahretappe in Dijon, sondern sie wird ab heute Abend auch noch im gelben Trikot in diese letzten 5 Etappen der Tour de France der Frauen gehen. Zweite wird die Niederländerin Lieke Nooyen, ja, und die Deutsche Antonia Niedermayer hat den Sprung auf Platz 1 in der Nachwuchswertung knapp verpasst, bleibt weiterhin hinter der Spanierin Paula Blasi.
1: Und das Wetter für Deutschland: in der Nacht ziehen von Südwest in Richtung Nordost noch einige dichtere Schauer oder Gewitter durch. Die Tiefstwerte, die fallen auf 23 bis 16 Grad. Am Tag gibt es dann wieder viel Sonne und es wird auch wieder heiß. Die Höchsttemperaturen zwischen 27 und 36 Grad. Vor allem im Osten oder Süden sind dann aber auch wieder Schauer und Gewitter dabei. Ab dem Donnerstag wird es dann wieder kühler. Und die Zeit, es ist gleich 0.03 Uhr.
4: Und das ist der Verkehrsservice hier in der ARD-Hitnacht. Zunächst einmal die Entwarnung: auf der A52 Düsseldorf-Essen kein Falschfahrer mehr unterwegs zwischen Tiefenbruch und Essen-Kettwig. Dann die A5 Karlsruhe Richtung Frankfurt zwischen Karlsruhe Nord und Bruchsal 3 Kilometer Stau. A7 Hamburg Richtung Flensburg, der Elbtunnel, hier ist bis 5 Uhr gesperrt, also in Richtung Norden. Die A8 Stuttgart Richtung Karlsruhe zwischen Rutesheim und Pforzheim Süd 2 Kilometer stockender Verkehr. A9 Halle-Leipzig Richtung Nürnberg zwischen Schleiz und Rudolfstein 4 Kilometer stockender Verkehr. A28 Leer Richtung Bremen zwischen dem Dreieck Oldenburg-West und Oldenburg-Harentor wegen Markierungsarbeiten bis 2 Uhr gesperrt. A30 Amsterdam Richtung Rheine zwischen Schüttorf Nord und Salzbergen bis 5 Uhr gesperrt. A61 Koblenz Richtung Ludwigshafen zwischen Laudert und Rheinböllen nach einem Unfall gesperrt. Und die A94 München Richtung Passau zwischen Malching und Kirchham ist der Tunnel aufgrund der Auslösung der Höhenkontrolle gesperrt. Das war's. Ich wünsche Ihnen eine gute Fahrt in diese Nacht.
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4: Mit Markus Poschlott. Und das hier ist einmal Rocky, bitte. Musik für Rocky 4. Das ist, glaube ich, 85 Survivor Burning Heart. Ich grüße recht herzlich aus Magdeburg ins ganze Land. Und freue mich, dass Sie dabei sind, dass wir hier gemeinsam uns die Nacht um die Ohren schlagen. Das ist die ARD-Hitnacht. Hallo zusammen.

0: Stevens. Ganz klar, Father and Son. In der ARD-Hitnacht an diesem 5. August 2026. So, hallo zusammen. So, wir gucken mal auf das, was heute so ansteht. Ich gehe gerade so mal ein bisschen die Termine des Tages durch. Eieieiei. Also, ich sag mal so, das ist so ein, sieht erstmal nach einem schönen Sommerlochtag aus. Heute ist Tag der Unterwäsche. Mhm. Oder nationaler Tag der Austern. Ja, auch nicht so meins unbedingt. Arbeite wie ein Hund-Tag ist auch noch heute. Ja, falls ihr eines dieser Themen interessiert, können Sie ja gerne mal kurz Bescheid geben. Vor allem, was hinter dem Tag der Unterwäsche steckt, das lassen wir jetzt erstmal beiseite, glaube ich. Außer es interessiert Sie unbedingt, dann, Sie wissen ja, kurzer Anruf 0800 80 80 110. Könnt ihr gerne Bescheid sagen. So, ansonsten freuen wir uns für Helene Fischer, die hat heute Geburtstag für 42 Jahre und wir wünschen alles Gute.
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in der ARD Hitnacht. 1:05 ist es. Hier kommt gerade die Info rein von der A7 Hamburg Richtung Flensburg. Da ist ja der Elbtunnel gesperrt. Gerade meldet uns die Polizei, dass das Ganze bis ca. 5 Uhr morgens andauern wird. Also A7, der Elbtunnel in Richtung Norden bleibt bis 5 Uhr gesperrt. Was sonst auf den Straßen los ist, gleich. Aber vorher schauen wir nochmal in unser Mailpostfach. Da haben sie uns auch fleißig geschrieben. Andreas zum Beispiel grüßt recht herzlich und ist zu Hause in der Nähe von Friedrichshafen am Bodensee. Aktuell, sagt er, haben wir es noch angenehm warm, 23 Grad plus Außentemperatur. Dazu in Seenähe sehr feucht, ist aber auch prächtiges Eisdielenwetter, sagt er. Also er sieht das Ganze noch positiv. Herzliche Grüße von Andreas. Dankeschön, wir grüßen zurück. Und wenn Sie schreiben wollen, können Sie das auch gerne tun. ard-hitnacht@mdr.de ist unsere E-Mail-Adresse. Oder Sie klingeln einfach kurz durch. Können auch gerne uns eine Nachricht hinterlassen auf der 0800 80 80 110. Das ist die kostenfreie Nummer zu uns ins Studio. So. Für alle, die jetzt den Ventilator für die Nacht so langsam anmachen, damit es im Schlafzimmer oder im Dachgeschoss etwas erträglicher ist, denken Sie an die Worte von Annette Louisan, damit das Ding nicht so laut läuft in der Nacht. Drück die 1.

0: singt Annette Louisanne. Das ist die ARD-Hitnacht. Gleich 12:30. Wir schauen auf die Straßen. Der Verkehrsservice mit der A7 Hamburg Richtung Flensburg. Der Elbtunnel ist bis ca. 5 Uhr gesperrt. A8 Stuttgart Richtung Karlsruhe zwischen Rotesheim und Pforzheim Süd 2 Kilometer stockender Verkehr. A9 Halle-Leipzig Richtung Nürnberg zwischen Schleiz und Rudolfstein 4 Kilometer stockender Verkehr. A28 Leer Richtung Bremen zwischen dem Dreieck Oldenburg-West und Oldenburg-Harentor bis 2 Uhr die Vollsperrung wegen Markierungsarbeiten. A30 Amsterdam Richtung Rheine zwischen Schüttorf Nord und Salzberg bis um 5 gesperrt beidseitig. Und die A61 Koblenz Richtung Ludwigshafen zwischen Laudert und Rheinböllen nach einem Unfall die Vollsperrung. Gute Fahrt für Sie.
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0: Mit Markus Poschlott am Mikrofon. Ich grüße Sie aus Magdeburg mit Musik von Aha. Hier kommt Crying in the Rain.

0: Michael Jackson und Sir Paul McCartney mit Say, Say, Say. So, gleich spiele ich uns Leonard Cohen mit seinem großen Hit Suzanne. Läuft gleich bei uns. Vorher habe ich ja gerade vor ein paar Minuten mal so die Tagestermine sind wir mal durchgegangen. Und der Tag der Unterhose, ich merke schon, der gefällt Ihnen tatsächlich mit am besten. Das bekomme ich ja auch in den Mails zu sehen, die Sie uns geschrieben haben. Hier schreibt zum Beispiel Patricia, ich dachte, ich hätte mich verhört, Tag der Unterwäsche, ja, aber nee, gibt es tatsächlich, natürlich erfunden von einem Ami, der eine Firma hat, wo es natürlich darum ging, dass man vor allem die Unterwäsche ein bisschen nach vorne bringt. Und Anfang der 2000er hat man diesen Tag ins Leben gerufen mit verbunden einer kleinen Aktion in New York auf dem Times Square sind eben Menschen nur in Unterhosen aufgetreten. Und man hat dann irgendwann gesagt, es kommt doch einfach mal alle nur in Unterhosen. Also ich meine, Times Square ist ein familienfreundlicher Platz, aber irgendwie witzige Unterhosen, da hat sich auch einiges getan in den letzten 20, 30 Jahren, muss man ja auch sagen. Und so gab es sogar einen Weltrekordversuch 2013 und seitdem wird dieser amerikanische Feiertag, naja, ich will jetzt nicht sagen groß gefeiert, aber für die Industrie kann das natürlich auch nochmal ein kleiner Aufhänger sein. Der Tag der Unterwäsche ist heute. Können Sie nachher Ihren Kollegen erzählen. Ja. Ich weiß nicht, ob Ihnen das jetzt große Pluspunkte bringt, ehrlich gesagt, aber wer weiß.
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0: Hast du schon gehört? Heute ist Tag der Unterwäsche.
2: Okay.
0: Hören wir lieber Musik, ne? Leonard Cohen.

0: Chipnotic ist das, I Can't Get Enough. Das ist die ARD-Hitnacht, 0.50 Uhr ist es. Und gerade informiert uns hier die Leitstelle Ludwigshafen, dass eine Gefahrenmeldung aufgehoben ist. Gab einen Brand in den Abendstunden in Lamprecht. Da gab es einen Großbrand. Da wurde aufgerufen, dass da Brandgase freigesetzt werden. Also alles heute geschlossen bleiben. Türen, Fenster, Klimaanlagen und so weiter. Jetzt kommt die Entwarnung. Dort scheint also soweit alles unter Kontrolle zu sein. So. Und das heißt, wir können uns auch hier wieder um das Schöne im Leben kümmern, nämlich um das, was Sie uns hier auf dem AB hinterlassen haben.
1: Hallo Markus und hallo das Team. Ich habe es geschafft, ohne mich anzustrengen, dass ich pünktlich um Mitternacht wach geworden bin, da ich ab heute ein Jahr älter geworden bin. Hey. Und habe mich gefreut, dass ich der erste Gratulant für meinen Geburtstag bin.
0: Das ist herrlich, das finde ich eine wunderbare Formulierung. Ich bin der erste Gratulant von meinem Geburtstag. Es gibt ja auch Leute, die vielleicht an Geburtstagen nicht so viel Besuch haben und manche sind da vielleicht auch traurig drüber, aber vielleicht kann man es auch mal positiv sehen. Ich bin der erste Gratulant von meinem Geburtstag. Mein Lieber, alles Gute zum Geburtstag und ganz viel Gesundheit. Und ich hau noch einen schönen kleinen Geburtstagssong oben drauf. Der macht auf jeden Fall gute Laune, auch für alle anderen, die heute Geburtstag haben. Vanessa Paradis, da wird dieser Name schon dabei ist. Jolle Taxi.

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1: Um 1 Uhr mit Marc Geißler. Russland hat seine Desinformationskampagne vor den Landtagswahlen im September massiv verstärkt. Das berichtet die Nachrichtenagentur Reuters und beruft sich auf Sicherheitskreise. Aus der Nachrichtenredaktion Klaus Reginek.
2: Russland versuche über soziale Netzwerke Einfluss auf kommunaler Ebene zu nehmen, heißt es demnach von den Behörden. Beispielsweise würden gezielt Videos gepostet, die den Eindruck erwecken sollen, dass sie von bekannten Medien wie der ARD oder der BBC kommen. Ziel sei es, lokale Politiker von CDU, CSU, SPD, Grünen, Linken oder FDP zu diffamieren, beispielsweise mit Vorwürfen der Veruntreuung von Geld bis hin zu sexueller Belästigung und Missbrauch. Im September wird in Berlin, Sachsen-Anhalt und Mecklenburg-Vorpommern gewählt. Bei allen drei Wahlen wird mit einem starken Zuwachs der AfD gerechnet. Diese äußert sich immer wieder russlandfreundlich.
1: Der niedrige Wasserstand des Rheins könnte laut dem Institut der Deutschen Wirtschaft Benzin und Diesel in Deutschland weiter verteuern. Denn große Frachtschiffe können den Rhein wegen des niedrigen Wasserstandes nur eingeschränkt nutzen. Dadurch erreichen weniger Tankerladungen mit Treibstoff bestimmte Regionen, erklärt Ökonom Schäfer vom IW im Spiegel. Händler müssten dann kurzfristig auf andere Transportwege ausweichen und die sind meist teurer. Und das könnte sich dann auch auf die Preise an der Zapfsäule auswirken. Die Hacker, die im Fürstentum Liechtenstein zehntausende Datensätze gestohlen haben, waren laut Regierung mehrere Stunden im System. Nach Angaben der Behörden wurden die Informationen nach und nach heruntergeladen, nicht der gesamte Datenbestand auf einmal. Angreifer hatten vergangene Woche etwa 31.000 Datensätze aus einem staatlichen Verzeichnis heruntergeladen, das ursprünglich der Geldwäschebekämpfung und dem Kampf gegen Terrorismusfinanzierung dienen sollte. Eine Frau in Italien hat ihren Lottoschein im Wert von 1 Million Euro versehentlich in den Müll geworfen. Der Grund war ein Missverständnis. Auf dem Spielstein stand nicht auszahlbar. Die Gewinnerin dachte deshalb, der Schein sei wertlos. Tatsächlich war der Gewinn nur zu hoch, um ihn direkt auszahlen zu lassen. Als der Fehler auffiel, kontaktierte die Frau in ihrer Verzweiflung die Müllabfuhr und dann ging es auf die Suche nach der verlorenen Million. Mehrere Mitarbeiter durchsuchten in einer Sortieranlage stundenlang den Inhalt eines Müllwagens. Gegen 6 Uhr morgens schließlich fanden sie den Lottoschein unversehrt in einem aufgerissenen Müllsack. Die Gewinnerin soll vor Freude geweint haben. Das Wetter für Deutschland. Heute Nacht von Südwest nach Nordost einzelne Schauer oder Gewitter. Tiefstwerte von bis zu 16 Grad. Tagsüber mal längere Zeit Sonne, mal dichte Wolken. Vor allem im Osten sowie im Süden stellenweise Schauer und Gewitter. Das Ganze bei Tageshöchstwerten zwischen 23 bis 36 Grad. Und noch die Zeit. Gleich ist es 1.03 Uhr.
3: Das ist der Verkehrsservice für die ARD-Hitnacht. Na hallo, jetzt kommen wir hier weiter. Genau, wir melden die A7, Hamburg Richtung Flensburg. Der Elbtunnel ist bis ca. 5 Uhr gesperrt. A28, leer Richtung Bremen, zwischen dem Dreieck Oldenburg-West und Oldenburg-Harentor. 2 Uhr, also bis 2 Uhr gesperrt wegen Markierungsarbeiten. A30, Amsterdam Richtung Rheine, zwischen Schüttorf Nord und Salzbergen bis 5 Uhr in beiden Richtungen gesperrt. Und die A61, Koblenz Richtung Ludwigshafen, zwischen Laudert und Rheinböllen nach einem Unfall gesperrt. Ich wünsche eine gute Fahrt.
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3: Mit Markus Poschlott, ich grüße aus Magdeburg. Hier ins ganze Land, das ist die ARD-Hitnacht. Wir hatten heute noch gar keine Jennifer Rush, oder? Holen wir jetzt nach. Hier kommt sie mit I Come Undone.

0: Das ist Daniel Polter und Bad Day, aber nein, nein, nein. Den haben wir heute nicht. Ist doch alles gut um 1.11 Uhr, oder?
1: Ja, hallo, grüß euch. Ich bin der Leo aus Unterhaching. Ja,
0: servus.
1: Das ist da unten in Süddeutschland bei München. Ich habe gestern schon eure Hitnacht gehört, die ist ganz gut. Und jetzt bin ich gerade vom Fernsehen rübergekommen und habe Radio eingeschalten. Da ist wieder die Hitnacht. Die werden wir jetzt ein bisschen anhören und ein kühles Bier trinken am Balkon.
0: Sehr schön.
1: Und das genießen, dass warm ist, aber aushaltbar.
0: Warm, aber aushaltbar. Wenn Sie jetzt sagen, nee, nee, in meinem Dachgeschoss hier, ich schwitze schon wieder, dann verschaffen wir Abkühlung in 3, in 2, in 1.

So muss das sein. Viele Grüße an alle, die jetzt gerade zuhören. Ob sie arbeiten und wach bleiben müssen oder wollen, das ist die ARD-Hitnacht. Und ich freue mich, dass sie mit dabei sind.

0: Damit ist es 2:30. Das ist der Verkehrsservice in der ARD Hitnacht. So, da gucken wir zunächst auf die A7 Hamburg Richtung Flensburg. Hier ist der Elbtunnel bis 5 Uhr gesperrt. Das ist die Meldung, die ich hier habe. Es gab jetzt auch mal Nachfragen, welche Röhre gesperrt sei. Bei mir steht hier, der Elbtunnel ist gesperrt in Richtung Flensburg bis 5. Also offenbar alle. Die A28 leer Richtung Bremen zwischen dem Dreieck Oldenburg-West und Oldenburg-Harentor wegen Markierungsarbeiten bis 2 Uhr gesperrt. Die A30 Amsterdam Richtung Rheine zwischen Schüttorf-Nord und Salzbergen bis 5 Uhr beidseitig gesperrt. Und die A61 Koblenz Richtung Ludwigshafen zwischen Laudert und Rheinböllen nach einem Unfall ebenfalls die Vollsperrung. Ich wünsche eine gute Fahrt durch die Nacht.
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0: Mit Markus Poschlott. Ich grüße aus Magdeburg hier ins ganze Land. Und jetzt hier für alle, die unterwegs sind, gibt's die Musik The Road to Hell. Hier ist Chris Rea und damit

0: Guten Morgen zusammen, 1.39 Uhr.
1: Guten Morgen, Markus, hier ist Tracker Sven. Hey. Ich habe meine Begegnung in Basinghausen erledigt, bin auf dem Weg nach Hause. Grüße alle Tracker-Freunde und Jungs, haltet die Räder auf der Straße, es passiert so viel. Euch allen eine wunderschöne, gute Fahrt.

Wir gehen jetzt in das Jahr, in dem Toy Story zum ersten Mal im Kino lief, Coolio seinen großen Hit landete, mit Gangsters Paradise und eBay gegründet wurde. Jetzt gibt's Musik aus dem Jahr 1995 und das Motto dieses Songs ist so herrlich, weil wir kennen das alle. Diesen Satz, ach guck mal, es ist schon wieder so spät geworden, Kinders. 1.49 Uhr ist es jetzt, aber man kennt das so bei Partys, wo man irgendwo sitzt, dann auf einmal ist es 2:30, 3 oder sogar noch später. Jetzt ist es auf einmal schon wieder so spät genau geworden. Der Ami sagt dazu, whoops now. Und Janet Jackson hat 95 dazu den Song geliefert. Mit genau dieser Botschaft. Ja, manchmal muss man das Leben aber einfach auch feiern. Dann ist es eben so. Janet Jackson in der ARD-Hitnacht 2:10.

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1: Um 2 Uhr mit Marc Geißler. Die extreme Hitze setzt vor allem den Süden Europas weiter unter Druck. In Italien gilt für alle 27 Großstädte die höchste Hitzewarnstufe. Das Gesundheitsministerium in Rom warnt vor einer großen Gefahr. Besonders belastend sind die tropischen Nächte, in denen die Temperaturen kaum unter 25 Grad sinken. Tagsüber waren es bis zu 40 Grad heute. Die Regierung hat deshalb Arbeitsverbote für Tätigkeiten im Freien während der heißesten Stunden des Tages erlassen. Nach dem Anschlag auf den Christopher Street Day in Berlin bleiben viele Fragen offen. Im Innenausschuss des Bundestags ging es erneut darum, ob die Tat hätte verhindert werden können. Die Opposition fordert, die Kommunikation zwischen den Behörden vollständig offenzulegen. Bundesinnenminister Dobrindt sieht sich dagegen in seinen Plänen für schärfere Regeln gegen Gefährder bestätigt. Er fordert unter anderem ein strengeres Jugendstrafrecht, elektronische Fußfesseln und die Möglichkeit, Gefährder vorbeugend in Haft zu nehmen. In gut einem Monat wird in Sachsen-Anhalt ein neuer Landtag gewählt und der Wahlkampf wird jetzt von einer Debatte über den Einfluss rechter Medien geprägt. Bildungsminister Riedel von der CDU warnt im Redaktionsnetzwerk Deutschland, dass viele Menschen kaum noch über traditionelle Medien erreicht würden. Stattdessen informierten sich einige Bürger vor allem über TikTok, rechte Online-Portale und Boulevardmedien, in denen die AfD stark vertreten sei. Riedel sieht darin eine Gefahr für die demokratische Meinungsbildung. Die AfD liegt in aktuellen Umfragen zur Landtagswahl deutlich vorn. Der Widerstand gegen den Chef des Weltfußballverbandes, Gianni Infantino, wird immer größer. Nationale Verbände diskutieren nicht nur, ihn im März kommenden Jahres nicht wiederzuwählen, sondern auch, ihn vorzeitig abzuberufen. Aus der ARD-Sportredaktion Peter Schulz.
2: Turnusgemäß stehen im März 2027 im marokkanischen Rabat Wahlen an. Die Opposition müsste bis dahin eine Alternative aufbauen. Gehandelt werden derzeit UEFA-Boss Alexander Ceferin, der Chef des nordamerikanischen Verbands Victor Montagliani und die schon mehrfach als Infantino-Kritikerin in Erscheinung getretene Präsidentin des norwegischen Fußballverbands Lise Klaveness. Bis März werden die Infantino-Kritiker vermutlich nicht warten wollen. Infantino könnte vorher auf einer Sondersitzung des FIFA Council zum Rücktritt aufgefordert werden. 19 der 37 Mitglieder des FIFA-Rats müssten eine solche Sitzung einberufen.
1: Das Wetter für Deutschland. Heute ziehen noch von Südwest nach Nordost einzelne Schauer oder Gewitter durch. Die Tiefstwerte bis